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3: Herzlich willkommen zu einer neuen Ausgabe vom Frohsinn. Heute hören Sie folgende Beiträge in der Sendung. Community-Rundgang durch die Hose Linz. Der Vereinssprecher Müller Michael macht mit Ihnen einen Rundgang durch das vielfältige Engagement und Angebot der Hose Linz. Von Schulworkshops über den Buchclub bis hin zum Pride-Magazin können sich Menschen hier ehrenamtlich beschäftigen. Bei der Hose Linz ist für jeden etwas dabei. Und im Anschluss hören Sie etwas zum Aktionscamp. Die Straße ist kein Zuhause. Obdachlosigkeit abschaffen jetzt. Vom FSK Morgenmagazin aus Hamburg.
4: Herzliches Willkommen da hier bei der Tour durch den Community Day der Hose Linz. Mein Name ist Müller Michael, ich bin heute Ihr Tourguide. Wenn Sie mich verlieren, ihr erkennt es mir an dem Regenschirm, den ich nicht in der Hand habe. Und wir machen Sie dann gleich einmal schnurstracks auf zu unserer ersten Station. Und da wartet auch schon der Richard Steinmetz, der das Angebot der Hose Linz, nämlich die Schulworkshops, vertritt. Richard, du machst es jetzt schon ein ganzes Nächtel. Wie viele Jahre?
5: Ungefähr 20 Jahre.
4: Da bin ich selbst noch in die Schule gegangen. Nein, magst du vielleicht zu deinem Angebot ein paar Worte sagen?
5: Ja, bei uns gibt es die Möglichkeit für Schulen, Jugendzentren oder auch sonstig interessierte Organisationen, sich zu melden. Und wir schauen, dass wir dann einen Termin finden. Und an diesem Termin werden dann alle Fragen rund um queeres Leben beantwortet.
4: Ja, danke sehr. Wir haben noch ungefähr 15 andere Stationen, wenn wir es kurz halten wollen. Ihr könnt dann im Anschluss gern, wenn ihr noch weitere Fragen habt bezüglich Schulworkshops und Hose Linz, den Richard aufsuchen. Dann gehen wir mal weiter. Wir sind jetzt da bei der Beratung und ich muss euch da jetzt ganz kurz mal ins Sky fahren. Ich bin da jetzt gerade mit meiner Tourgruppe unterwegs. Genau, also das ist die Beratung von der Hose Linz, wird vertreten durch den Stefan und den Alex. Wir haben Beratung in der Hose Linz seit über 30 Jahren angesiedelt. Letztes Jahr haben wir die Beratung auf neue Füße gestellt und aktuell 14 Menschen oder so. Ja, also 11 von 13 Personen, die innerhalb von der Hose Linz Beratung machen. Wir sind eine Peer-to-Peer-Beratung. Auch wieder der Hinweis vorhin, wir haben noch viele Stationen zum Erledigen. Wenn ihr euch für die Beratung interessiert, wenn ihr dann vielleicht noch mit Alex und Stefan ins Gespräch kommen wollt, sie sind für euch da. Und wir haben brandneu, also ich glaube vor einer Woche habe ich es in die Hose geführt, unsere neuen Beratungsfolder. Vielleicht ganz generell ein kleiner Hinweis, die Hose Linz hat sich ja letztes Jahr einen neuen Namen gegeben. Also die Hose Linz heißt jetzt Hose Linz. Was hat das zum Bedeuten? Das bedeutet, dass der eigentliche Name früher die homosexuelle Initiative Linz war. Und wir haben jetzt diesen Langnamen haben wir gestrichen und uns den Kurznamen zum Vereinsnamen gemacht, weil wir einfach gesagt haben, wir vertreten ja wesentlich mehr als unter Anführungszeichen nur die Lesbischen und Schwulen innerhalb von der Community und haben dann dadurch einfach ein symbolisches Zeichen gesetzt. Gleichzeitig auch elegant, weil die Hose Linz existiert jetzt schon als Wort und als Marke, muss man schon sagen, 44 Jahre. Das war natürlich bescheuert gewesen, wenn man das gehen lässt. Aber die Hose Linz heißt jetzt Hose Linz. Es hat natürlich Auswirkungen auf unser Impressum und somit haben wir auch alle Drucksorten neu machen müssen und das war eine gute Gelegenheit, dass wir mal wieder alles frisch und auf Stand bringen und könnt sich dann an unseren tollen Drucksorten später erfreuen. Genau. So, wir haben da vielleicht auch eins der größten und ich will jetzt nicht werten, aber wichtig sind alle Angebote. Natürlich, wir betreiben eine Bar und die Bar bringt einen guten Teil unserer Fixkosten ein. Wir sind ökonomisch so unabhängig, wie man eigentlich nur sein kann. Und wir haben seit 8 Jahren jeden Freitag und Samstag und früher haben wir sogar noch öfters offen gehabt. Aber wir haben nie außerplanmäßige Schließtage gehabt, weil es nicht ausgegangen ist, weil zu viele Leute krank waren. Es ist jedes Mal ausgegangen und viele Leute wissen oft nicht einmal, dass das eine ehrenamtlich geführte Bar ist, weil sie so einen professionellen Service bei uns kriegen, was uns natürlich arg freut. Und bei uns in der Hose und fast wie in einem jeden einzelnen wie in jedem einzelnen Verein, haben ja Ehrenamtliche oft mehrere Hüte. Und bei der Station, wo wir vorhin waren, der Richard mit den Schulworkshops, ist gleichzeitig auch der Geschäftsführer, der Gewerberechtliche von Fortinein und auch dann verantwortlich für, was in der Bar passiert. Genau. Da ist unser berühmter Spendentisch, Solitisch, wo man sich dann an allen möglichen homosexuellen oder nicht so homosexuellen Memorabilien erfreuen kann und diese gegen eine kleine Spendenleistung erwerben. Schauen wir weiter. Wir sind da jetzt bei Aktivwerden und Linz Pride, versinnbildlicht durch die Silke. Wir organisieren ja als Hose Linz die, also mit Abstand größte Vereinsveranstaltung ist eben die Linz Pride. Braucht auch unglaubliche personelle Ressourcen an dem einen Tag und wir haben auch ein Beiprogramm immer mit dabei. Das wird jetzt dann bald dann im Pride Booklet veröffentlicht. Wir stehen dieses Jahr bei knapp 40 Veranstaltungen um den Pride Month, um die Linz Pride herum. Das geht von Stadtführung über Lesenacht, über Themenführungen in der KZ-Gedenkstätte Mauthausen. Wir machen eine Radeltour, wir machen Yoga, also alles für wir haben ein Pub-Quiz, eine Drag-Show und so weiter und so fort. Also für alle Geschmäcker und Bedürfnisse, ob jetzt laut und leise, ob inhaltlich oder gediegen, es ist alles da. Die Silke ist außerdem bei uns im Vorstand der Hose Linz vertreten. Sie ist die ehrenamtlichen Referentin und kümmert sich um alle, die bei der Hose andocken wollen, die Fragen haben. Sie schaut aber auch, dass dabei bleiben, dass Onboarding gibt, dass die Leute in den Hausbrauch finden und einfach so das Rundum-Wohlfühlpaket kriegt man bei der Silke und das hat sich ausgezahlt, dass wir die in den Vorstand gekommen haben. Und neben alle Aufgaben, die sie hat, schaut sie auch noch zu einem guten Teil, dass sie nicht wahnsinnig wird vor lauter Hocken. Gell? Dann schauen wir gleich mal da auf die andere Seite. Da ist unser Ladies Night, also unser inklusiver Frauenstammtisch, vertreten durch die Dasha. Dasha, magst du gleich selbst was erzählen oder soll ich mal reden?
6: Oh, entschuldige, danke. Natürlich, sehr gerne. Das kenne ich ja schon. Habe ich mir übrigens nie angehört. Genau, die Ladies Night wurde jetzt vor zwei Jahren gegründet. Aus dem Need heraus, dass gefühlt jede zweite Frau, die in die Hose gekommen ist, nur Schwule angetroffen hat. Und das war uns dann irgendwie ein Leid. Und so haben Martina und ich, die Martina ist heute leider nicht da, beschlossen, dass wir das ändern müssen und haben eine regelmäßige Ladies Night eingeführt. Jeden zweiten Donnerstag treffen sich ja mittlerweile, ich weiß nicht, zwischen 30 und 50 Frauen. Es ist eigentlich recht entspannt. Ich würde sagen, ein guter Donnerstagsausklang. Ich für meinen Teil versuche immer mal wieder ein Event einzubauen, um den Frauen ein bisschen auch zu erleichtern, mal hierher zu kommen, weil es ist oft doch auch eine Überwindung. Das erste Mal oder in eine queere Bar oder das erste Mal in so, zu so einem Event zu gehen. Und habe mir Sachen überlegt wie Speedfriending. Vielleicht habt ihr davon schon mal gehört, das wird es im Juni wieder geben. Was haben wir noch gemacht? Das Walkie-Talkies haben wir nur einmal gemacht, das müssen wir echt mal wieder machen. Walken und Talken, mehr ist es nicht. Das klingt cool. Genau, und was Kreatives und was haben wir noch gemacht?
7: Haben wir ja einen Workshop, Yoga.
6: Also ich habe ja das Go, mich bei der Ladies Night frei auszutoben, ohne dass der mich Nein sagen darf. Deswegen, wenn ihr verrückte Ideen habt, gerne auf mich oder die Mädels zukommen.
4: Passt. Ja, danke sehr. Und auch wieder mal das Sprüchel, wenn ihr dann im Anschluss mehr über die Ladies Night, über das Angebot für Frauen Stern in der Hose Linz wissen wollt, die Dasha ist für euch da und kann euch mit allen Fragen weiterhelfen. Genau. So, dann schauen wir mal zu die Buchinteressierten. Hallo. Ich habe ja schon gesagt, der Community-Raum ist ja eher neu. Wir haben den erst vor anderthalb Jahren so wirklich aufgemacht und auch erst dieses Jahr im Februar mit dem Möbliar und dieser Küchenzeile da komplettiert. Und dass wir diesen Raum gekriegt haben, hat viele Vorteile, nämlich erstens, er ist wahnsinnig gut gelungen und schaut wahnsinnig cozy aus, aber eine wesentliche Sache, die Hose Linz hatte schon immer eine Bibliothek und die hat aber leider aus Platzgründen in den letzten Jahren Dasein in Bananenschachteln gefristet und eben jetzt mit diesem Raum ist es dann wieder möglich geworden, dass man in den Regalen unsere Bücher ausstellen und nicht nur das. Es hat sich da rundherum ja Aktivitäten gebildet. Also einerseits ist jetzt ein Team dabei, dass sie schaut, dass die Bücher warten, pflegen, dass wir es katalogisieren, auch teilweise geschichtlich kontextualisieren, weil nicht alle Bücher sind Stand der Technik oder Stand der Wissenschaft. Wir sind auch dabei, dass wir unseren Bestand aktualisieren, dass wir wirklich proaktiv Bücher kaufen und dass man sich auch entlehnen kann. Es gibt einen Entlehnmodus. Ausgehend aus der Bibliotheksgruppe ist dann auch der Buchclub entstanden. Der ist heute hier vertreten durch die Krisi. Und jetzt darf ich der Krisi ganz kurz das Mikro, das ist für ein Radio, nicht für den Raum, geben. Und du darfst ein paar Sachen erzählen.
8: Ja, genau. Der Buchclub trifft sich alle zwei Monate am ersten Dienstag. Wir machen uns immer gemeinsam aus, was wir für Buch lesen. Dann hat man es vielleicht gelesen oder auch nicht. Das macht aber auch gar nichts, wir spoilern eh das Ende nicht. Wir treffen uns dann einfach, um das einmal zu besprechen, auch über das Thema von dem Buch zu reden. Also jetzt nicht nur, was die Handlung oder ja, das Ende von

0: Genau, und dann beschließen wir nur das Buch fürs nächste Mal. Das ist immer Gruppenentscheidung. Das heißt, das ist immer ein wenig offen, was da vorgeschlagen wird und was uns dann bis zum nächsten Mal wieder beschäftigen wird. Und ich darf schon erzählen, dass wir im Juni ein Special-Programm haben. Wir machen nämlich eine Lesenacht. Das heißt, wir bleiben auf oder auch nicht, aber wir bleiben auf jeden Fall da und gehen erst am nächsten Tag in der Früh heim, genau, und besprechen, was uns so zu Büchern und Literatur und allen Themen da dazu einfällt.
1: Genau. Was gibt Schöneres, als die ganze Nacht über Bücher in der Hose Linz zu reden? Nichts Schöneres! Nichts Schöneres. So, wenn sich dann umdrehen wollt, dann haben wir da das Angebot Kiki und Cosi Hosi. Das eine ist Kiki, das ist unsere Jugendgruppe, vertreten von der Magda. Und wahrscheinlich, ja, also mit echten, wahrhaftigen Kikis zum Angreifen. Nein, nicht angreifen, nur anschauen. Wir sind eine Präsenzbibliothek, Leute. Nein, Cosi Hosi ist auch ein Angebot angelehnt an die Jugendgruppe, weil sie folgendes Problem ergeben hat. Wir haben diesen Raum ja mit sehr viel Rücksichtnahme auf die Jugendgruppe hin gestaltet. Wir haben wahnsinnig viele Spiele zusammengesammelt, Spenden, teils von daheim ausgemistet und so. Und unsere Jugendgruppen geht aber nur bis 25. Und dann sind aber flugs, schau, die Erwachsenen da gewesen, die gesagt haben, hey, aber so einen gemütlichen Abend möchten wir genauso haben. Und so ist dann Cosi Hosi entstanden, was jetzt jeden vierten Freitag im Monat ab 18 Uhr. Und das ist der springende Punkt, das ist eben das Angebot für die Leute, die vielleicht nicht fort gehen wollen bis mitten in die Nacht rein, die gemütlich losstarten wollen ins Wochenende. Darum hat es auch den Untertitel, der gemütliche Start ins Wochenende. Aber das ist schon, also wann der richtige Tag ist, das ist dann schon ziemlich geil, muss ich sagen, wenn dann da 30 erwachsene Menschen sitzen und Brettspiele, Kartenspiele oder einfach nur bei der Couch ranzen. Das macht dann richtig wohlig warm. Dann schauen wir, wenn ihr dann zum Angebot der Jugendgruppe oder das Jugendangebot von Hose Linz noch mehr wissen wollt, die Magda gesteht Rede und Antwort auf alle Fragen. Da ist die Mail gerade nicht da. Schauen wir mal kurz zu den Refugees und zum Büro. Wir haben ja seit 2015 formalisiert ein Programm in der Hose Linz, das sich Queer Refugees nennt, wo wir unterstützen, wo wir Geflüchtete zum BFI begleiten, wo wir, wenn es merkwürdige Schriebe gibt vom Amt, dann einmal nachfragen, was denn da eigentlich ist. Wir schauen, dass wir es in den Vereinsalltag ein bisschen reinkriegen, dass wir es beschäftigt halten, so blöd es klingt, aber oft ist denen auch schlicht einfach auch langweilig und am Verein gibt es immer was zum tun. Da braucht es aber dann auch Leute wie im Bernd im Hintergrund, der uns da ein bisschen hilft, der einfach auch die Kontakte pflegt, oder die Romina, die macht auch ein spezielles Angebot für die Refugees. Magst du vielleicht einmal kurz erklären, was du mit unseren Refugees manches Mal machst?
2: Also grundsätzlich bin ich auch in der Beratung, aber ich mache eben auch ein Bewegungsangebot, also Qigong oder Yoga. Ich nenne das immer Movement Class, damit wir schauen, was wir so machen. Ja, weil letztens war es so kühl da drinnen, jetzt haben wir gesagt, nein, wir machen lieber Yoga, da wird uns ein bisschen wärmer als wie beim Qigong. Ja, weil Bewegung ist einfach gut für die Mental Health, deswegen ja, ist das mein Angebot.
1: Super ist das eigentlich. Machst du auch sowas Ähnliches? Qigong? Yoga? Nein. Der Bernd, auch lang gedienter Hosi-Aktivist, der nicht ganz die ersten Stunde, aber wirklich lang dabei und mit 20-jähriger Pause dazwischen, aber das ist egal. Aber einfach eine Säule, die sehr viele Aufgaben bei uns im Verein übernimmt und auch immer mit Rat und Tat zur Seite steht. Genau. Ja, eben. Ja, und dann schließen wir das Ganze ab und sind jetzt noch beim Tisch über den Transhinter-Nicht-Binär-Stammtisch, der immer am dritten Donnerstag des Monats stattfindet. Und hast du jetzt quasi noch geerbt das Pride-Magazin. Also, ja, stimmt, der ist noch nicht verstorben. Nein, unser Chefredakteur vom Pride-Magazin ist aus gesundheitlichen Gründen heute nicht da. Vielleicht ganz kurz zum Pride-Magazin. Es ist eine Vereinszeitschrift von der Hose Linz, existiert länger als was ich auf dem Planeten weile. Also das ist 1990 das erste Mal erschienen, sechsmal im Jahr, also alle zwei Monate verlegen wir ein Magazin mit was, 56 Seiten. Das ist ja unvorstellbar eigentlich.

0: aber okay. Das Magazin ist da, dass wir auch Hintergründe beleuchten und vor allem in der heutigen Zeit, wo Informationsfluss immer schneller geworden ist, aber auch Fake News ein richtiges Thema geworden ist, versuchen wir halt mit dem Pride-Magazin einfach da eine Stimme aus der Community und vor allem für die Community zu sein, wo es ein bisschen aufwendigere Artikel gibt, wo Hintergründe beleuchtet werden, Informationen zusammentragen werden, aber auch trotzdem Klatsch und Tratsch oder die klassischen Seitenblicke, dass man sieht, was sie in Oberösterreich so tut. Und dann haben wir eben noch den Transhinter-Nicht-Binär-Stammtisch von der Mel vertreten. Magst du sonst, das ist das Radio Froh Mikro, magst du sonst ein paar Worte für dein Angebot sprechen?
1: Ja, du hast jetzt eh schon sehr viel übers Pride-Magazin beleuchtet. Also für Interessierte auch innerhalb vom Verein gibt es auch die Schreibwerkstatt beim Pride-Magazin, wo halt eben, weil eben das ist alles ehrenamtlich organisiert, die Texte eben kommen alle wirklich aus der Community. Also wenn wer Interesse hat, irgendwelche Themen, die man vielleicht beleuchten will, dann genau, kann man sich da jederzeit melden und einen Artikel mitschreiben. Und noch zum TIN-Stammtisch, Trans-Inter-Nicht-Binär-Stammtisch. Genau, da ist eine Kooperation noch mit einem anderen Verein, United, wo wir eben, wie du gesagt hast, einmal im Monat in der Hose sind, im 49. Genau, ist ein sehr gemütlicher Abend für die Community. Wir haben ein sehr breites Besucherziel eben. Es ist grundsätzlich auch sehr offen für Interessierte, für Leute, die überlegen, ob sie vielleicht trans sind, ob sie vielleicht ins nicht-binäre Spektrum fallen, weil das ist ja ein sehr breites und oft auch sehr unsichtbares Spektrum. Die Übergänge sind da ja in beide Richtungen sehr fließend. Genau, und natürlich auch für die intergeschlechtliche Community, die es ja auch gibt in Linz. Ja, aber ich glaube, das passt.
0: Ja, danke. Ich glaube, ihr habt einen guten Eindruck davon gekriegt, was wir für diverses Angebot innerhalb von der Hose abdecken. Danke nochmal für den Hinweis, was die Schreibwerkstatt angeht. Also ja, man kann auch bei uns mitschreiben. Man kann sich dadurch also entweder direkt bei der Redaktion melden, das ist redaktion@pride.at. Man kann auch einfach mit jemandem von uns sprechen und manches Mal fragen wir proaktiv nach Gastbeiträgen, damit ja, vielleicht themenbezogen oder zeitbezogen irgendein Aspekt beleuchtet wird. Danke, das war die erste von 4 Touren, die ich mache. Hat mich sehr gefreut, dass ihr dabei wart.
2: Dankeschön. Danke. Danke.

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1: Vom 31. März bis zum 5. April fand in der Hamburger Innenstadt das Aktionscamp Die Straße ist kein Zuhause. Obdachlosigkeit abschaffen jetzt statt. Für das FSK Morgenmagazin hat Mara mit den Aktivistinnen Renia, Ida und Doro über die Forderungen des Camps, selbstverwaltete Räume gegen Obdachlosigkeit und langfristige Perspektiven gesprochen.
2: In Hamburg lebt eine ganze Kleinstadt auf der Straße. Die letzte offizielle Erhebung von Obdachlosen, Wohnungslosenzahlen Hamburg hat die Zahl von ungefähr 4000 ergeben. Und das ist, das sagen alle, die sich ein bisschen damit beschäftigen, maximal eine Zahl, die nicht ansatzweise die Dunkelziffer mit enthält. Es müssten sehr viel mehr Menschen sein, die in Hamburg auf der Straße leben.
3: Ich glaube, wir gehen tatsächlich auf die 5000 zu, mindestens mit Dunkelziffer.
2: Ja. Also 5000 Menschen, die keine Wohnung haben in einer Stadt, die vor Reichtum nur so strotzt an vielen Ecken und Enden und aber um die Ecke lauert auch immer die absolute Armut. Diese Obdachlosigkeit ist Thema einer Öffentlichkeit gewesen, die in einem Camp mündete. Vor ein paar Tagen hat das stattgefunden, gar nicht allzu weit weg hier vom Freien Senderkombinat. Omara, du hast genau dieses Camp besucht und was vorgefunden?
3: Genau, das Camp fand am Gerhard-Hauptmann-Platz statt, sozusagen an der Freiluft-Mall Hamburgs, der Mönckebergstraße. Ich habe dort vorgefunden, also vielleicht kurz zu sagen, das Aktionscamp hieß Die Straße ist kein Zuhause, Obdachlosigkeit abschaffen jetzt, wobei es da auf dem Camp, und das spricht sozusagen auch für den Charakter des Camps, lebhafte Diskussionen auch darüber gab, inwiefern dieser Slogan passt, weil viele eben auch gesagt haben, ja, die Straße ist unser Zuhause, und tatsächlich wurde bei dem Aktionscamp die Straße auch zu einem temporären Zuhause, weil es neben einem Veranstaltungszelt, in dem Lesungen stattfanden, Konzerte stattfanden, Inputs, Workshops wirklich zu wahnsinnig spannenden Themen und vieles mehr, gab es eben auch eine Fläche, auf der gezeltet werden konnte. Es wurden Zelte zur Verfügung gestellt, es wurden Sanitäranlagen zur Verfügung gestellt, Schlafsäcke, und es gab auch ein Versorgungs- und Küchenzelt. Das heißt, man hatte eigentlich wirklich ein kleines Camp. Es war schön beleuchtet mit Lichterkette, es war schön, sich dort aufzuhalten, und es kamen Obdachlose, Nicht-Obdachlose, ehemals Obdachlose, politisch engagierte Leute dort zusammen, und es war wirklich sehr zugänglich. Genau.
2: Und du hast nicht nur dir das Ganze angeguckt, sondern dort auch Protagonistinnen getroffen und mit denen gesprochen.
3: Genau, ich habe mit Renia gesprochen, die hat das Camp sozusagen mitorganisiert, wir waren verabredet. Anlass war ja das Ende des Winternotprogramms, und darüber wollten wir sprechen. Ich wollte aber auch gerne über Räume sprechen, weil auf dem Camp ich eine Veranstaltung besucht habe, eine Filmvorführung, in der es um Verdrängung ging, schon in den 90er Jahren. Und damals ist auch ein spannendes Projekt gestartet, worüber wir auch gesprochen haben. Und eine Zeitzeugin davon, Doro, war eben auch dann mein Gast hier im Studio. Und hinzu kam noch Ida, die ich auf dem Camp als eine sehr kreative Aktivistin kennengelernt habe, die sich mit Texten und mit eigenen kreativen Aktionen sozusagen da auch an die Öffentlichkeit gewandt hat. Und es war ein super schönes Gespräch. Wir hören rein. Renia, du warst Organisatorin, Mitorganisatorin des Camps im Bündnis Solidarität statt Ausgrenzung. Renia, wie kam es dazu? Also ich habe schon gesagt, Ende des Winternotprogramms. Wie kam es dazu, dass sich in diesem Jahr zu diesem Zeitpunkt dieses Bündnis gegründet hat und das Camp organisiert hat?
4: Also das Bündnis gibt es eigentlich schon ein bisschen länger. Es ist sozusagen, glaube ich, jetzt die erste Aktion gewesen, die so viel Öffentlichkeit auch bekommen hat, dass wir so sichtbar waren in der Innenstadt. Das Bündnis besteht aus mehreren kleinen Initiativen und auch Einzelpersonen. Und wir haben letztes Jahr zum Beispiel auch schon zum Tag der Wohnungslosen am 11. September eine Demo in der Innenstadt gemacht. Das haben wir dieses Jahr auch wieder vor. Und einige im Bündnis hatten irgendwie von Anfang an so diesen Wunsch, dass wir so ein Aktionscamp mal machen in der Innenstadt. Das große Vorbild für uns war Dortmund. Die haben nämlich vor ein paar Jahren schon mal so ein Camp in der Art in der Fußgängerzone veranstaltet. Schlafen statt Strafen heißen die. Die haben das sogar noch ein paar Tage länger durchgezogen und auch noch zu einer kälteren Jahreszeit.
3: Okay.
4: Genau, und von denen haben wir uns das sozusagen, ja, haben wir uns ein bisschen inspirieren lassen und dachten, das brauchen wir auf jeden Fall auch in Hamburg, weil die Verdrängungsstrukturen immer gravierender werden und das irgendwie nicht die Lösung sein kann. Also wir denken, es sollten nicht die Obdachlosen bekämpft werden, sondern Obdachlosigkeit sollte bekämpft werden.
3: Absolut, schönen Dank. Ihr habt in dem Zusammenhang ja auch Forderungen an die Stadt formuliert. Was sind da die wichtigsten vielleicht, um das kurz zu nennen?
4: Also ganz oben steht immer bezahlbarer Wohnraum und zwar für alle. Genau. Und also wir hatten jetzt im Vorfeld uns schon ein paar Forderungen überlegt und formuliert und haben auch eine Petition auf den Weg gebracht. Die Petition findet man auf Campact, auf der React, also React heißt dann die Petitionsplattform, die heißt Hamburg Recht auf Wohnen und Housing First, und darin fordern wir eine Bundesratsinitiative. Die Artikel 31 Recht auf Wohnung und Artikel 30 Schutz gegen Armut und soziale Ausgrenzung der Europäischen Sozialcharta, dass das endlich vollständig umgesetzt und anerkannt wird und dass Housing First auf mindestens 4000 Wohnungen in Hamburg erhöht wird. Genau, das sind, glaube ich, so die Hauptforderungen. Und im Camp hatten wir auch nochmal einen Workshop zum Thema Forderungen, aber da kann ich vielleicht später nochmal was zu sagen.
3: Ja, total gerne. Und es gibt auch einen Instagram-Kanal, der heißt
4: Bündnis Solidarität statt Ausgrenzung.
3: Bündnis Solidarität statt Ausgrenzung, und auch da kann man die Petition finden und mitzeichnen. Danke, Renia. Ida, du bist, wir haben uns auf dem Camp kennengelernt. Du ja. bist als Gast zum Camp gekommen. Wie hast du das Camp als Besucherin erstens gefunden und zweitens erlebt, als du angekommen bist?
5: Also gefunden habe ich das Camp bzw. davon erfahren durch meinen Sozialarbeiter. Der hat mir davon erzählt und dann hat er mir einen Flyer gegeben und dann bin ich halt zum Gerhard-Hauptmann-Platz. Also das war jetzt nicht schwer zu finden. Also ich fand erstmal, die Leute waren alle sehr nett und man hat sich direkt so willkommen gefühlt. Es gab halt so Essen und Getränke, so man konnte sich austauschen. Es gab coole Aktionen so.
3: Du hast auch, wenn ich mich richtig erinnere, selber vorgehabt, eine Aktion zu machen.
5: Habe ich ja auch gemacht.
3: Wie war die? Was willst du kurz erzählen?
5: Ja, also ich habe halt auf so einen Zettel oder auf so ein großes Stück Papa habe ich geschrieben: In Deutschland muss niemand obdachlos sein, ist ein empathieloser Kackspruch. Change my mind. So. Und dann habe ich das, habe ich so einen Tisch genommen, den so zur Mönckebergstraße gestellt, das Schild vorne rangehängt, auch noch gratis Drinks und Snacks dahingestellt und habe halt vor den Tisch einen Stuhl gestellt für Leute, die diese Meinung vertreten und mit mir darüber reden wollen. Und dahinter saß ich noch auf einem Stuhl mit zwei anderen Leuten, die auch dort saßen. Genau. Und ja, weil mir ging es halt darum, so, also ich habe halt 2 Jahre lang geschnorrt und man bekommt halt so oft so zu hören, so, ja, geh doch arbeiten oder in Deutschland muss niemand obdachlos sein. So, und da dieser Spruch einfach unempathisch ist und niemand etwas bringt, wollte ich halt mit diesen Leuten ins Gespräch kommen, wenn die das schon alle schön shoppend durch die Mönckebergstraße laufen und da ihr Geld ausgeben. Ja, aber 3 Stunden hat niemand, der diese Meinung vertritt, mit uns geredet. Aber beim Schnorren hört man das so oft. Also ich ziehe da mein Fazit draus. Es beweist mir halt, dass Menschen, die sowas sagen, gar nicht Lust haben auf einen Austausch oder darüber zu reden, sondern die wollen einem halt einfach nur irgendwas an den Kopf knallen, weil die selber unzufrieden mit ihrem Leben sind oder nicht wissen, wie es ist, mal etwas Schwereres im Leben durchzumachen, aber gut. Ich habe dann auch mir so ein paar Leute rausgezogen so und die angesprochen, die für mich so aussahen, als ob sie diese Meinung vertreten. Und dann musste man sich halt Sachen anhören wie so, ja, mit dir rede ich ganz bestimmt nicht, so, obwohl die halt diese Meinung vertreten. Und ich denke mir so, ja gut, ich weiß nicht, ob ich das irgendwann nochmal mache, aber es war ganz schön ernüchternd. So, ich hatte mich voll argumentativ darauf vorbereitet und dann am Ende war es viel schwieriger, überhaupt jemanden ranzubekommen zum Reden als alles andere. Also.
3: Danke, dass du das geteilt hast. Ich finde es mega spannend, auch ja, dass die Leute auf Ansprache dann so reagiert haben, aber von sich aus eben nicht gekommen sind. Vielleicht für unsere HörerInnen, was sind denn die Dinge, die du den Leuten gesagt hättest, also die das vertreten hätten? In Deutschland muss niemand obdachlos sein.
5: Ja, also erstmal rein faktisch muss ja niemand obdachlos sein, das kann man zwar so sagen, aber meiner Meinung nach ist es trotzdem ein unempathischer Kackspruch, so, weil was bringt es jemanden, der schon obdachlos ist, das an den Kopf geknallt zu bekommen, so, und das ändert ja nichts an der Lage, in der man sich gerade befindet, so, es kann jeden treffen und klar gibt es Hilfsangebote, so, wie zum Beispiel in Hamburg Peak Ass oder solche Sachen. Also weil man bekommt dann oft von solchen Leuten zu hören, ja, es gibt ja Unterkünfte so, aber lieber schlafe ich auf der Straße, als mich irgendwie mit Läusen anzustecken oder mit Krätze beklaut zu werden, belästigt zu werden, so, oder da mit Leuten, die man gar nicht kennt, auf engstem Raum gezwungen ist, zusammenzuschlafen, so, die vielleicht alkoholisiert oder auf anderen Drogen sind und dann vielleicht auch aggressiv werden. So, das ist zum Beispiel ein Punkt, so, weil deren Argument ist ja, es gibt so viele Hilfsangebote, aber meiner Meinung nach sind das alles nur so hauptsächlich halbherzige Hilfsangebote, die nicht ausreichen, aber es gibt trotzdem so viele Hilfsangebote, dass der normale Bürger dann weiterhin sagen kann, so, niemand muss obdachlos sein, aber das reicht ja nicht, es ist ja eine Verkettung. Also ich sag mal so, die meisten Leute, die ich kenne, die auf der Straße gelandet sind, das fängt ja schon in der Kindheit an, also sei es jetzt Missbrauch oder eine instabile Familie oder daraus resultierender Drogenkonsum in einem viel zu jungen Alter. So, ich kenne auch Leute, die wurden von irgendwelchen Menschen schon mit 14 Jahren auf Heroin gesetzt, wo die noch nicht mal wussten, was das waren. Und wenn du dann in dem Alter abhängig bist, so, was willst du machen? Also ich sag mal so, es ist halt eine Verkettung aus Psyche, Sucht und man fällt halt einfach aus dem System. Man bekommt nicht die Hilfe, die man braucht. Oder vielleicht vertraut man auch gar nicht mehr der Hilfe, weil man schlechte Erfahrungen gemacht hat. So, was ich zum Beispiel auch schlimm finde, sind so geschlossene Unterbringungen und solche Sachen. Also ich sag mal so, was in der Jugendhilfe passiert, da gibt's nicht nur positive Erfahrungen. Und ich denke, wenn die Leute nicht als Individuen gesehen werden mit ihren eigenen Problemen, die sehr individuelle Hilfe brauchen, bringt halt nichts, alle über einen Kamm zu scheren. Wenn man selber Erfahrungen mit dem System gemacht hat, wo dann am Ende das Vertrauen auch weg ist, so, dann sucht man sich halt lieber, sage ich mal, in Anführungszeichen, seine eigene Familie zum Beispiel auf der Straße, so, weil von den Menschen wird man immerhin nicht verurteilt, man darf so sein, wie man ist, man muss sich nicht tausendmal rechtfertigen, warum man diesen Lifestyle gerade lebt, so, und ich glaube, niemand hat da Bock drauf, so, weil es ja auch immer wieder das Argument gibt, dass Leute das freiwillig machen. Ja, klar gibt es eine Handvoll Leuten, denen das einfach Spaß macht, so dieses Leben draußen zu leben und die einfach nicht gerne in einer Wohnung wohnen, aber das kannst du ja, also das kannst du ja rein statistisch so, ich sag die, also was muss man da diskutieren? Ich glaube, niemand hat Bock, da den ganzen Tag zu sitzen, von Leuten beleidigt zu werden. So, und ja, auf andere angewiesen zu sein, macht, glaube ich, keinem Menschen Spaß.
3: Ja, voll. Und ich glaube auch, egal was man für ein Leben führt, hat man vielleicht ab und zu das Bedürfnis auch zu sagen, ja, es gibt daran Sachen, die machen mir Spaß. Mein Leben hat auch schöne Seiten. Und Doro, ich habe gesehen, du hast auch genickt. Das Camp hat ja auch ein Thema aufgeworfen mit einer Filmvorführung, wo es um einen selbstverwalteten Raum ging, einen von Obdachlosen und Nicht-Obdachlosen selbstverwalteten Raum, der bei einer Besetzung 1997 entstanden ist. Damals initiiert von Christoph Schlingensief, dem Regisseur, der damals am Schauspielhaus tätig war. Es wurde eine leerstehende Polizeiwache am Bahnhof besetzt und als alternative Bahnhofsmission ins Leben gerufen. Da gab es dann bis zum Jahr 2022 verschiedene Umzüge, die den Raum auch verändert haben. Und in dieser Zeit warst du, du hast gesagt, so in der Mittelphase, du warst du auch Teil dieser Mission. Und das ist ja, wenn ich das richtig verstanden habe, weil viele Menschen haben bei der Filmvorführung das Thema dann auch kommentiert und aufgegriffen, ein Raum gewesen, wo man sozusagen würdevoll auch miteinander sich organisieren konnte. Magst du da vielleicht deine Erfahrungen als Zeitzeugin und Aktivistin teilen?
6: Ja, tatsächlich war ich in der Mitte der Zeit der Mission dort zu Gast, am Anfang eigentlich meiner Obdachlosigkeit. Die Mission hat es ja 25 Jahre gegeben und das ist die ganze Zeit ein selbstorganisiertes Projekt gewesen, wobei es in den ersten Jahren halt initiiert wurde von künstlerischen Leuten und begleitet wurde und dann langsam immer mehr von Obdachlosen selber getragen und gemacht wurde. Und für mich war das ein toller Raum, den ich auch später und heutzutage auch immer noch vermisse, insofern es erstens mal ein Treffpunkt war, der abends war, alle anderen so Essensstellen haben irgendwie immer nur tagsüber auf, auch am Wochenende hatte er auf und es ging da so, wie Ida auch schon gesagt hat, so, man war willkommen als Außenseiter sozusagen und konnte da erstmal sein, Leute treffen und kennenlernen. Es ging natürlich auch um grundlegende Bedürfnisse, also was zu essen und ein bisschen Wärme zu haben und sich auszuruhen. Die haben damals auch schon vor dem offiziellen Winternotprogramm Betten zum Schlafen gehabt. Und das wurde alles nicht so formal gehandhabt und so bürokratisch irgendwie mit Anmeldung und was weiß ich, sondern alle wussten ja darum, wie es jemanden geht, der total erschöpft ist und dass der oder die eben da sich auch mal einfach hinlegen konnte und nicht belästigt wurde, ne?
3: Ja, danke schön.
6: War das eine Antwort auf deine Frage?
3: Das war komplett eine Antwort auf meine Frage und ich fand auch sehr interessant daran, also man lernt das in manchen Ausbildungen, sowas, was so eine Bedürfnispyramide ist, ne? Und so ganz unten sind natürlich Bedürfnisse, Essen, Schlafen und so weiter und Sicherheit. Und das sind ja quasi so dieses ganze Basiselement von dieser Pyramide ist das, was man in der Obdachlosigkeit halt nicht hat. Also, und du meintest ja auch gerade, man kann sich da hinlegen, man wird nicht belästigt, man ist in Sicherheit. Mhm. Und dann kommen diese in diesem Schema so die sogenannten Individualbedürfnisse, wozu ja einfach auch Kreativität und Bildung und solche Sachen gehören. Und ich erinnere mich auch, dass in der Diskussion jemand gesagt hat, ja, die Tagesschau war immer heilig in der Mission und so. Und da kommen wir ja eigentlich auf diese Ebene, die so das Menschsein dann eigentlich auch ausmacht, dass man halt sich informiert, dass man sich beteiligt, dass man kreativ ist. Und war das, sind das Aspekte, die in der Mission auch sozusagen den Ort so besonders gemacht haben?
6: Auf jeden Fall. Die Idee war ja auch ursprünglich, dass eben da auch künstlerisch was stattfindet und überhaupt Veranstaltungen, also auch mal Filme, später immer auch Fernsehen konnte man nach der Tagesschau immer auch noch gucken und alle konnten abstimmen, welcher Film dann nun gesehen werden konnte. Aber es waren in der Anfangszeit besonders, gab es so Lesungen oder irgendwelche Performances, was die Leute auch so, worauf die so Lust gehabt haben. Und die Missionsbesucher konnten auch selber mal auf die Bühne und selber da aktiv werden. Ne? Das war nicht alles so gespalten, also hier sind die und da sind die anderen und so. Es gab da Bewegungen dazwischen, ja.
3: Ja, und das ist ja auch, worüber wir schon gesprochen haben, Ida, also kreative Aktionen zu machen. Insofern habe ich das Camp so ein bisschen erlebt als eine mögliche Fortsetzung von Orten wie der Mission. Und habe mich eben gefragt, war es das? Hat sich das so angefühlt, wie man könnte das fortsetzen? Man könnte aus dem Camp auch einen Ort schaffen, der wieder selbstverwaltet funktioniert und Raum für Kreativität und Aktionen gibt?
5: Ja, auf jeden Fall. Also was sollte denn dagegen sprechen? So, die Stadt muss es halt fördern. Aber ich denke so, ich hätte es auch schön gefunden, wenn es verlängert werden würde. Also ich meine, da hat man ja auch viele Leute einfach kennengelernt, so. Ja, es war einfach, glaube ich, auch gut für die Obdachlosen, mal an einem Ort zu sein, so, wo man sich vielleicht auch ausruhen kann, wo man einfach sein darf, so, und wo nicht so eine aggressive Grundstimmung ist. Also zum Beispiel, ich bin halt noch unter 26, deswegen kann ich noch zu Sidewalks. Das ist ein Nachfolgerprojekt von Kids, so eine Anlaufstelle, da hat man seine Ruhe, da kann man duschen, da kann man essen, da hat man Sozialarbeiter, da kann man einfach chillen, so sein Handy aufladen, dies, das. Aber für Erwachsene gibt es solche Räume halt nicht mehr. Also zum Beispiel bei der Caritas oder so, da ist immer, finde ich, eine total angespannte Grundhaltung. Niemand möchte irgendwie mit dem anderen reden, weil alle irgendwie scheiße drauf sind und es wirkt alles so passiv-aggressiv. Und das höchste der Gefühle ist, dass du dir da einen Kaffee machen kannst. So jetzt auch, ich bin dankbar für das Projekt, aber die Stadt muss einfach auch mehr die anderen Altersgruppen auch fördern oder so einen Platz, wo einfach alle hinkommen können, auch sich ausleben können so und zusammen einfach kreativ werden können. So, ich glaube, man braucht ja auch diese Ablenkung auf der Straße. So.
3: Renia, als Mitorganisatorin des Camps, ist das ein realistischer Ansatz? Also verfolgt ihr einen solchen Ansatz?
4: Ja, erstmal sind wir, glaube ich, total froh und überwältigt davon, dass sozusagen dieser kleine Raum, den wir dort geschaffen haben, dass das so gut funktioniert hat, dass wirklich von Anfang an Erfahrungsexpertinnen, also Menschen, die selber von Wohnungs- und Obdachlosigkeit betroffen sind oder früher davon betroffen waren, ja, diesen Ort auch als diesen wahrgenommen haben, dass sie sich dort mit beteiligen können und von Anfang an Teil der Aktion gewesen sind. Das war sehr berührend für uns alle, glaube ich. Und der Plan ist jetzt auf jeden Fall auch, irgendwie so ein bisschen da dran zu bleiben. Also wir haben jetzt schon ein Nachtreffen, wo wir jetzt auch die Menschen jetzt alle mit eingeladen haben, die bereit waren, uns ihre Kontaktdaten zu geben. Und eine Idee ist ja auf jeden Fall auch noch, eine Kundgebung vorm Rathaus auf jeden Fall zu machen, wo wir die Forderungen, die wir jetzt ja auch im Camp nochmal erarbeitet haben, überreichen werden. Und da gehören auf jeden Fall solche Dinge auch mit dazu, wie selbstverwaltete Räume und die Schaffung anderer Wohnformen und diese ganzen Dinge.
5: Was mir jetzt einfach noch zu dem Thema generell einfällt, so, dass die Stadt sowas halt mehr fördern muss. Ich weiß nicht, ob manche Hamburger das noch kennen, aber es gab mal so ein Kunstprojekt, das hieß Jupiter. Das war da, wo früher Karstadt war, glaube ich. Und da hattest du wirklich die ganzen 4 Etagen Kunst ausstellen. Du konntest da umsonst hingehen. Da gab es coole Sachen. So, du konntest da oben auf der Terrasse chillen. So, und es gibt halt wenig von diesen Orten in Hamburg, wo man einfach umsonst eine coole Zeit haben kann. Ich weiß nicht genau, warum das jetzt nicht mehr existiert. Wahrscheinlich wurde es nicht mehr gefördert, ist meine Annahme. Ich bin da nicht genau in dem Thema drin. Aber ich finde es schade, dass Hamburg diesen Ort dann wieder aufgegeben hat. Ich weiß nicht genau, warum es geschlossen wurde, aber es braucht einfach mehr von solchen Orten, so, weil es einfach zu wenig davon gibt.
3: Genau, ich kann das kurz ergänzen. Also das Jupiter war so eine Zwischennutzung der Hamburger Kreativgesellschaft. Da gibt es im Grunde ziemlich viele Immobilien, die für kreative Zwecke zwischengenutzt werden können, und das ist immer auf eine zeitliche Befristung angelegt. Beim Jupiter kamen, glaube ich, auch noch so bauliche, statische Geschichten dazu, das weiß ich aber nicht exakt. Genau, und da gibt es ja im Grunde schon diese Ansätze, auch die Innenstadt lebendiger zu machen. Was vielleicht so der Punkt ist, oder da würde ich auch nochmal drauf kommen, ne? Also was gibt man jetzt Leuten mit, die Immobilien zur Verfügung haben und auch zur Verfügung stellen, weil wir haben bei dieser kreativen Zwischennutzung, ganz oft ist das geknüpft auch an einen wirtschaftlichen Mehrwert, der dabei rauskommen soll, ne? Und das ist ja eigentlich unglaublich schade, weil es ja immer irgendwie einen Mehrwert gibt, auch wenn man da nicht von vornherein ein Konzept schreibt, wo Zahlen am Ende stehen, sozusagen, die höher sind als am Anfang. Und du hast es ja gerade ziemlich gut beschrieben. Und was ich auch ziemlich spannend fand, war, dass eigentlich alle Maßnahmen, die obdachlosen Menschen helfen oder auch behinderten Menschen helfen, der ganzen Gesellschaft helfen.
6: Ungefähr das wollte ich sagen. Also, dass das halt eine tolle Möglichkeit gewesen wäre, da Menschen unterzubringen, das wirklich so eine Etage zum Beispiel wirklich für Obdachlose zu machen, entweder zum Duschen und solche Sachen oder auch richtig da den Tag zu verbringen. Und es gab da auch eine Initiative, das Werkhaus unten, die damals auch eine Ausstellung gemacht haben und überhaupt über die Schließung der Mission auch informiert haben. Das war 22 oder 23. Mhm. Und die durften zum Beispiel dann nicht länger bleiben in diesem Karstadt-Gebäude. Es wurde immer mehr kommerzialisiert. Und das ist einfach mies, ne?
3: Ja.
6: Es gibt genug Kommerz, also was soll denn das? Also, ja, naja.
3: Ja, es ist ein total wichtiger Punkt. Und das ist jetzt nochmal die Frage, die geht in die Richtung von allen Menschen, die Räume im Grunde zur Verfügung stellen können. Da sehe ich, so wie es ja damals auch beim Schauspielhaus und bei der Mission war, ne? Also zum einen die Theater- und Kreativeinrichtungen, dann natürlich, in dem Fall ist das ja, die Kreativgesellschaft ist ja die Kreativwirtschaft, also vertritt die Kreativwirtschaft. Dazu gehören aber auch natürlich Clubs, dazu gehören öffentliche Gebäude und durchaus auch linke Zentren vielleicht, ne? Also wenn man jetzt sagt, okay Leute, ihr habt es gehört, ihr möchtet eigentlich gerne Obdachlose mit in eure Arbeit einbeziehen oder Räume zur Verfügung stellen. Was müssen diese Räume mitbringen, damit die tatsächlich sicher sind, zugänglich sind und genau, damit Leute sich da wohlfühlen?
5: Ja, also niedrigschwelligere Angebote so. Also das heißt so quasi, man kann dort sein, aber es wird von einem nicht gefordert, dass man super viele Sachen machen muss, sondern in erster Linie steht erstmal, dass man dort sein darf und sich dort einigermaßen wohlfühlen darf, wenn man möchte, keine Ahnung. Und halt auch gute Sozialarbeiter, ne? So die Lust auf ihren Job haben und dich nicht verurteilen. So. Und was ich immer gut fand bei den Anlaufstellen, wo ich war, mir wurde nie gesagt, was ich machen soll. Ich bin von selber auf die zugekommen mit meinen Sachen so und dann wurde mir damit geholfen. Und das fand ich halt immer cool, weil man nicht das Gefühl hatte, verurteilt zu werden. So, das ist sehr wertvoll.
4: Ja, ich glaube, was es auf jeden Fall unbedingt braucht, ist von Anfang an die Einbeziehung und Beteiligung von Menschen, die diese Erfahrungswerte einfach haben, ja, die auf der Straße entweder gelebt haben oder aktuell noch auf der Straße leben oder in Notunterkünften ihre Zeit fristen, weil das sind die Personen, die am besten sagen können, was sie brauchen, damit der Ort so gestaltet ist, dass sie sich dort wohlfühlen. Und ich glaube, das ist etwas, was einfach fehlt.
3: Da vielleicht nochmal so ein bisschen konkretisierend, wenn ich Leute jetzt beteiligen möchte an so einem Prozess, die auf der Straße leben, dann bedeutet das ja ehrenamtliches Engagement an der Stelle. Ehrenamtliches Engagement bedeutet Verdienstausfall, bedeutet Zeit, die ich nicht habe, um mich um eine Unterkunft für die Nacht zu kümmern, um Geld zu sammeln, um meine Zeitung zu verkaufen, whatever zu tun. Wie kann oder muss das aufgefangen werden?
4: Also ich kann ja jetzt nur aus der Perspektive, die ich beobachtet habe, was dazu sagen. Und ich hatte das Gefühl, dass die Menschen, die bei uns im Camp angekommen sind, die diese Struktur auch direkt für sich genutzt haben, dass die einfach daraus auch ein bisschen Kraft auch schöpfen konnten, tatsächlich. Also sie hatten dann natürlich für die Tage ja auch den Ort, wo sie sich sozusagen um einige Sachen nicht noch zusätzlich kümmern mussten, weil das Zelt war da, der Schlafsack war da, die Isomatte war da, morgens und abends gab es auch was zu essen. Aber sie haben sich ja auch von Anfang an daran beteiligt, sind einkaufen gegangen, haben selber ein bisschen dafür gesorgt, dass Ordnung ist, waren ansprechbar für weitere Gäste, die ins Camp gekommen sind. Und mein Gefühl war, dass diese Aufgabe, die sie da hatten und dass sie auch für sich selber sprechen konnten, dass das auch was war, was ihnen also einmal Lust bereitet hat, Freude bereitet hat, aber auch, was sie irgendwie in ihrem Selbstwertgefühl einfach auch wieder ein bisschen gestärkt hat. Und von daher glaube ich, wenn diese Räume erstmal geboten werden, ist das etwas, was natürlich Zeit kostet, die für andere Sachen nicht da ist, aber andererseits auch Kraft schenken kann wieder fürs eigene Leben.
3: Doro und Ida, ihr nickt?
6: Ich nicke wieder, weil das denke ich auch, das stimmt. Also es ist eben ein Ort, wo man sein kann und dann auch andere trifft, die aus der gleichen Ecke kommen und man ist nicht alleine, denn Obdachlosigkeit bedeutet auch oft alleine zu sein, also immer für sich selbst nur immer sorgen zu müssen und aufzupassen und so weiter. Und das denke ich auch, dass das Kraft gibt und tatsächlich war ja für allerhand gesorgt. Das war in der Mission ja auch so. Schlafplatz natürlich da nicht, ne? Bei euch war das jetzt mit dem Schlafplatz, das war toll. Ich möchte auch nochmal daneben sagen, dass ich es auch einfach toll fand, dass die Stadt auf einmal, in der Stadt auf einmal dieser Platz so belegt war. Also, dass eine Woche lang da das Thema Obdachlosigkeit so richtig zu sehen war und so schön zu sehen war abends mit bunter Kette und Lichterkette. Und das finde ich auch schon richtig toll. Das ist unheimlich wichtig, dass das immer wieder passiert und sich daraus vielleicht auch noch so eine größere Sache entwickelt, ne?
5: Was mir dazu noch einfällt, der Standort, den fand ich auch sehr passend, weil es ja genau diese Schere zwischen Arm und Reich zeigt, so. Weil Hamburg hat ja auch auf die Einwohner gerechnet, die meisten Obdachlosen in Deutschland, aber auch gleichzeitig die meisten reichen Leute. Also Hamburg hat auch faktisch die größte Schere zwischen Arm und Reich, das wissen viele gar nicht. Und was ich mir halt mehr gewünscht hätte, wäre so mehr Interesse von den ganzen Leuten, die da nur zum Konsumieren in die Stadt gehen und sich da die Taschen voll machen. Weil es war halt tatsächlich, ich fand es sehr erschreckend, wie wenig die Leute sich getraut haben, an das ranzutreten und auch wie wenig Interesse für das Thema da war. So, deswegen auf jeden Fall brauchen wir öfter dieses Camp, bis es irgendwann mal bei den Leuten ankommt, dass man auch ganz normal mit uns reden kann, wie mit Menschen. Ja, ich wollte jetzt hier auch nicht so rummeckern, aber weil dieser Standort, da muss man nächstes Mal noch mehr mitarbeiten, noch mehr Aktionen irgendwie, dass die Leute wirklich mal mit uns reden, weil es ist ja schön, wenn wir uns da alle bestätigen in unserer Meinung und sagen, wie recht wir alle haben. Aber am wichtigsten ist ja eigentlich, die Leute ranzuholen, die dann noch anderer Meinung sind oder wenig Empathie oder Interesse an dem Thema haben.
4: Ja, und was mir dazu noch einfällt, ist, dass wir ja auch diesen Workshop hatten zum Thema Forderungen aus dem Camp heraus, an dem auch viele Menschen teilgenommen haben, die ja, mit dem Thema einfach auch eigene Erfahrung haben. Und eine Forderung war dann zum Beispiel auch die Schaffung eines Beirats von Menschen, die Erfahrung mit Wohnungslosigkeit haben, auf Senatsebene. Also das ist dann natürlich nicht nur, um zu gucken, dass irgendwie selbstverwaltete Räume irgendwie geschaffen und vorhanden sind, sondern da geht es ja um die ganzen Themen, ne? Also wenn wir Obdachlosigkeit ja bis 2030, soll es das ja nicht mehr geben. Und ich glaube, es gibt schon sehr viele Lösungsideen dafür. Und ich glaube trotzdem, dass da zum Beispiel auch so ein großer Punkt ist, dass viel über die Menschen und wenig mit den Menschen gesprochen wird.
1: Damit sind wir am Ende des heutigen Frohsinns angekommen. Am Mikrofon war Melanie Schiller. Ich bedanke mich herzlich fürs Zuhören. Alle Informationen und die Sendung zum Nachhören finden Sie auf unserer Website unter www.fro.
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1: Guten Morgen, meine lieben Zuhörerinnen und Zuhörer. Ich begrüße Sie zur Sendung Märchen, Mythen, Sagen und Legenden im Radio Froh. Mein Name ist Gabriele Landertinger. Heute beschäftigen wir uns mit Scheherazade, Märchen aus Tausend und einer Nacht. Zitat herausgegeben von Heinz Krotzfeld im Dietrich Verlag. Der Ursprung oder die Ursprünge der Geschichte stammen aus dem 13. Jahrhundert und waren lose Blätter. Erst im 17. Jahrhundert, als der Buchdruck in den arabischen Raum kam, wurden die Geschichten in Tausend und einer Nacht Märchenbuch zusammengefasst. So wie wir es kennen, stammt es aus dem 18. Jahrhundert. Man vermutet, dass der Ursprung der Märchen aus dem indisch-persischen Raum stammen und dass die Erzählungen sprachlich dem jeweiligen Umgangssprache der Epoche angepasst wurden. Somit war das Buch fürs Volk und verpönt für gebildete Kreise. Erst in neuerer Zeit bekommt die Sammlung seinen Stellenwert. Aber nun zur eigentlichen Geschichte von Scheherazade. Ein indischer König, Schahriar, lebt mit seinem Volk in Reichtum. Er feiert mit seinem Volk jedes Jahr ein Fest und stattet seinen Hof prächtig aus. Dabei fragt er immer, wer es der Schönste ist. Und seine Untertanen sagen, dass er es ist. Bis dass es in einem Jahr dazu kommt, dass er einer seiner Untertanen sagt, dass der Sohn eines Kaufmanns in Persien noch schöner sei. Er reist mehrere Monate dorthin, um diesen Jüngling zu sehen und stellt fest, dass er außergewöhnlich schön ist. Er bleibt ein Jahr bei dem Kaufmann und seinem Sohn und fragt den Sohn, ob er nicht mitkommen will in sein Reich. Der stimmt zu und sie beginnen die Reise. Der Sohn des Kaufmanns reitet nochmal zurück, weil er was vergessen hat und trifft im Bett seine verheiratete Nichte mit einem Sklavin. Darüber ist er so empört, dass er beide den Kopf abtrennt. Kommt aber dann zum Gefolge des Königs hinzu, die die Heimreise schon angetreten haben. Im Reich des Königs gibt der König dem jungen Mann gegenüber vom Palast ein Gästehaus zum Wohnen. Eines Abends geht er auf das Dach dieses Hauses und beobachtet im Garten des Palastes, wie die schönste Frau des Harems, des Königs, es mit einem Sklaven treibt. Das passiert jeden Tag um dieselbe Zeit. Der Jüngling wird sterbenskrank. Der König merkt, mit dem Jüngling stimmt was nicht und seine Schönheit ist seit der Abreise nicht mehr so strahlend. Er fordert ihn auf, zu erzählen, was ihn auf der Seele bedrückt. Da erzählt der Jüngling alles, was passiert ist, auch das im Garten des Palastes. Er bekommt wieder seine alte Schönheit zurück und wird gesund. Die beiden beschließen, da alle Frauen untreu sind, als Bettler durch die Lande zu ziehen, bis sie jemanden finden, den es noch schlechter geht als ihnen. Da stoßen sie am Meeresstrand auf einen mächtigen Dschinni, einen Geist, mit einer wunderschönen Frau, die er gefangen hält. Der Dschinni schläft unterm Baum ein, auf dem sich die beiden versteckt haben. Doch die Frau entdeckt die beiden und fordert sie auf, mit ihr zu vögeln. Sie wollen erst nicht, aber sie setzt sich durch, da sie den Dschinni sonst wecken würde, damit er sie tötet. Also machen die beiden das. Sie will von ihnen den Siegelring. Dann zeigt sie, dass sie 100 Siegelringe schon benannt hat und der Genie davon nichts weiß. Da erkennen die beiden, dass es dem Genie noch schlechter geht als ihnen und sie kehren in den Palast zurück. Der junge Mann verabschiedet sich vom König und reist in seine Heimat zurück. Der König aber lässt seitdem alle Frauen, mit denen er beiliegt, töten. Er heiratet die Frau und nach der ersten Nacht wird sie umgebracht. Das passiert nun einige Zeit, bis das Volk in voller Angst um seine Töchter ist, bis Scheherazade ihren Vater bittet, die Heirat mit dem König einzuwilligen. Der Vater will erst nicht, doch Scheherazade kann ihn überzeugen. Die Hochzeit wird vollzogen und nun beginnt die erste Nacht, mit dem sie mit ihrer Schwester, den Sirat, die sie unterstützt,
0: erzählt. Wir fangen mit der ersten Nacht an, von der Erzählung von Tausend und einer Nacht von Grindr seltsamer Begebenheiten. Die Geschichte des Kaufmanns und dem Genie. Man sagte, o glücklicher, gottgeleiteter König, dass einmal ein Kaufmann lebte, reich an Geld und Gut und Gottesgaben, mit Sklaven und Dienerinnen, schwarz und weiß und zahlreichen Frauen und Kindern und mit Geschäftsbeziehungen, Forderungen und Verbindlichkeiten in allerlei Ländern. So zog er eines Tages aus, um in seine Länder zu reisen. Er bestieg ein Reittier, nahm in seine Satteltaschen als Reiseproviant Brotfladen und Datteln mit und reiste viele Tage und Nächte. Gott hatte ihm jedoch eine glückliche Reise bestimmt und so gelangte er in das Land, besorgte seine Geschäfte dort und machte sich auf die Reise zurück in seine Stadt zu seiner Familie. Er reiste 3 Tage, doch am 4. Tag wurde ihm die Hitze unerträglich, denn das Land glühte. Da sah er vor sich einen mit Bäumen bestandenen Garten. Er wandte sich dorthin, um im Schatten Erholung zu finden, und gelangte an den Fuß eines Nussbaumes bei einer Wasserquelle. Er ließ sich bei der Quelle nieder, band sein Reittier an, nahm die Satteltaschen herab, holte ein paar von jenen Brotfladen und eine Handvoll Datteln heraus und begann von den Datteln zu essen, wobei er die Kerne nach rechts und links warf. Als er satt war, erhob er sich, vollzog die rituelle Waschung und verrichtete sein Gebet. Als er den Segensgruß sprach, gewahr er plötzlich einen alten Genie. Seine Füße standen auf der Erde, sein Haupt reichte bis in die Wolken und die Hand hielt er ein gezücktes Schwert. Er kam auf ihm zu, bis er vor ihm stand und schrie ihn an, »Erhebe dich, damit ich dich töten kann, so wie du meinen Sohn getötet hast.« Als der Kaufmann den Genie sah und seine Worte hörte, erschrak er und Angst vor ihm durchdrang ihn und er sagte, »Mein Herr, wegen welches Vergehen willst du mich töten?« »Ich will dich töten, weil du meinen Sohn getötet hast.« »Wer hat deinen Sohn getötet?« »Du«, sagte der Genie, »du hast meinen Sohn getötet.« Da sprach der Kaufmann, »Ich beteure bei Gott, ich habe deinen Sohn nicht getötet. Wann und wie soll das geschehen sein?« Der Genie sagte da, »Hast du nicht hier dich niedergelassen, aus deiner Satteltasche Datteln herausgeholt, dann die Datteln gegessen und die Kerne nach rechts und links geworfen?« »Ja«, sagte der Kaufmann, »das habe ich getan.« Da sagte der Genie, »Dann hast du meinen Sohn getötet. Als du nämlich die Kerne nach rechts und links geworfen hast, da traf ein Kern meinen Sohn, wie er da hineinging und tötete ihn. Und ich muss dich jetzt töten, so wie du ihn getötet hast.« Da sagte der Kaufmann, »Tu es nicht, mein Gebieter.« Doch er erwiderte, »Ich muss dich töten, wie du ihn getötet hast. Ist nicht Tod die Strafe fürs Töten?« Da sprach der Kaufmann, »Wir verdanken Gott unser Leben und kehren zu ihm zurück. Es gibt keine Macht und keine Kraft, außer durch den allmächtigen Gott. Wenn ich ihn getötet habe, so habe ich das nur aus Unachtsamkeit getan und ich wünschte, dass du mir vergibst.« Doch der Genie sagte, »Nein, ich muss dich töten, wie du meinen Sohn getötet hast.« Dann packte er ihn, warf ihn auf die Erde und erhob das Schwert zum Hieb. Da begann der Kaufmann zu weinen und Frau und Kinder zu beklagen. Der Genie hob das Schwert und hieb, aber der Kaufmann weinte, dass seine Kleider durchnässt wurden und sprach, »Es gibt keine Kraft und keine Macht, außer durch den allmächtigen Gott.« Dann sprach er die Verse, »Die Zeit hat zweierlei Tage, froh die einen, die anderen voll Sorgen. Und zweigeteilt ist das Leben, das heute hell, trübt das Morgen. Wer uns ob der Zeit wechselt schmäht, den sollst du befragen. Ist nicht der Edelmensch nur, den widrige Zeiten plagen? Siehst du nicht, wenn des Sturmes Wind mächtig erbrausen, sind es die hohen Bäume allein, um die sie sausen? Wie viele der Bäume, grün und dürre, sind auf Erden. Doch nur die Fruchtbäume sind's, in die Steine geworfen werden. Sieh doch, am Himmel steht der Stern unzählbare Scharen. Doch Sonne und Mond allein sind bedroht durch finstere Gefahren. An heiteren Tagen lebst du nur in Gedanken der Freuden. und fürchtest nicht das böse Geschick der kommenden Leiden. Die Nächte schienen dir friedlich und du ließ dich durch sie blenden, doch in heiterer Nacht bricht es herein und du kannst es nicht wenden. Als der Kaufmann mit seinem Wein und seinen Versen zu Ende war, sagte der Genie: Bei Gott, und wenn du Blut weinen würdest, ich muss dich töten, wie du meinen Sohn getötet hast. Musst du? Fragte der Kaufmann. Ja, ich muss, sagte der Genie. Dann hob er das Schwert zum Hieb. Da ereilte Scheherazade der Morgen und hielt inne mit der Erzählung. Der König Schahriar war aber mit seinem Inneren begierig, den Ausgang der Geschichte zu hören. Als die Morgendämmerung aufkam, sagte Dinsirat zu ihrer Schwester Scheherazade: Wie schön und wundersam ist deine Geschichte! Und sie antwortete: Was ist das im Vergleich zu dem, was ich dir in der kommenden Nacht erzählen werde, wenn ich noch lebe und der König mich verschont? Denn es ist noch schöner und wundersamer. Da sprach der König zu sich selbst: Bei Gott, ich werde sie nicht töten lassen, damit ich den Ausgang der Geschichte höre. Ich werde sie dann morgen früh töten lassen. Dann wurde es Morgen. Der Tag brach an, die Sonne erstrahlte und der König erhob sich und verließ das Gemach, um zu herrschen und zu richten. Der Vezier, Scheherazades Vater, staunte darüber und war froh. Der König, Schahriar, sprach recht bis zum Abend. Dann betrat er das Gemach und stieg in sein Lager, und Scheherazade legte sich zu ihm ins Lager. Dinsirat sagte zu ihrer Schwester Scheherazade: Bei Gott, wenn du nicht schläfst, dann erzähl mir doch bitte eine von deinen schönen Geschichten, damit wir die Stunden für heutige Nacht ausfüllen. Aber es soll der Ausgang der Geschichte vom Genie und vom Kaufmann sein, sagte der König. Mein Herz hängt nämlich daran. Aber gerne, oh König, sagte sie. Man sagte, oh

schwöre dir einen Eid. Ich verpflichte mich dir gegenüber vertraglich und rufe diesen Herrn des Himmels und der Erde zum Zeugen an, dass ich zu dir komme. Da fragte er ihn, wie lange soll der Aufschub währen? Ein Jahr, sagte der Kaufmann, damit ich mich noch einmal voll von meinen Kindern erfreuen und Abschied von meiner Frau nehme und damit ich mich der Verbindlichkeiten gegenüber den Leuten entleidige und dann nach Ablauf eines Jahres komme ich. Gott also soll für dein Versprechen bürgen, dass du nach Ablauf eines Jahres kommen wirst, wenn ich dich freilasse, sagte der Dschinni. Gott ist mein Bürger, beteuerte der Kaufmann. Als er den Schwur abgelegt hatte, ließ der Dschinni ihn frei. Der Kaufmann stieg traurig auf sein Reittier und machte sich auf den Weg. Endlich gelangte er in eine Stadt und trat in sein Haus ein zu seiner Frau und seinen Kindern. Als er sie sah, brach er in Tränen aus und gab seinem Kummer und seiner Trauer Ausdruck. Seine Familie wunderte sich über sein Verhalten und seine Frau fragte, »Mann, was ist mit dir? Was sollen die Tränen? Für uns ist heute ein Freudentag und ein Fest, weil wir wieder mit dir zusammen sind. Was bedeutet die Trauer?« Doch er erwiderte, »Wie soll ich nicht ein Trauertag sein, da mir doch nur noch ein einziges Jahr zum Leben bleibt?« Dann erzählte er ihr, was ihm auf der Reise zugestoßen war mit dem Genie und berichtete auch, dass er ihm geschworen habe, nach Ablauf eines Jahres zu ihm zu kommen, damit er ihn tötete. Als sie seine Worte gehört hatten, begann sie zu weinen. Die Frau schlug sich das Gesicht und zerriss sich die Haare. Die Kinder wehklagten und die kleinen Kinder weinten. Es war wie eine Trauerversammlung im Hause eines gerade Verstorbenen. Die Kinder scharten sich weinend um ihren Vater an jenem Tag und er begann, von ihnen Abschied zu nehmen. Am nächsten Tag machte er sich dran, seine Hinterlassenschaften aufzuteilen und seinen letzten Willen aufzusetzen. Er löste sich aus seinen Verbindlichkeiten gegenüber anderen, verteilte Gaben, Geschenke und Almosen, holte einige Koranzitierer zu sich, die für ihn den ganzen Koran rezitierten, ließ die Zeugen kommen und Sklavinnen und Sklaven ihren Freiheitsbrief ausstellen. Er gab den erwachsenen Kindern ihren Anteil an seinem Vermögen, setzte für die Unmündigen ihren Anteil im Testament fest und zahlte seine Frau aus, was ihr nach dem Gesetz und nach dem Ehevertrag zukam. So ging das Jahr seinem Ende zu und es blieb nur noch die Zeit, die er für die Reise brauchte. Da vollzog er die rituelle Waschung, verrichtete das Gebet, nahm sein Leichentuch mit sich und umarmte seine Familie zum Abschied. Seine Kinder klammerten sich an seinem Hals, die Töchter weinten um ihn herum und seine Frau wehklagte. Ihr Weinen machte ihm das Herz schwer und seine Augen begannen, Tränen zu vergießen. Er küsste seine Kinder innig und umarmte sie weinend. »Ihr Kinder, das ist Gottes Entscheidung, so ist es beschlossen und vorherbestimmt. Der Mensch geschaffen, um wieder zu sterben.« Dann umarmte er sie ein letztes Mal, stieg auf sein Reittier und ritt Tag und Nacht, bis er zum Baumgarten kam, wo er genau bis zum Ende des Jahres anlangte. Er setzte sich an die Stelle, an der er die Datteln gegessen hatte, und wartete auf den Genie mit Tränen in den Augen und Trauer im Herzen. Wie er so dasaß, da kam ein Scheich heran mit einem in Ketten gefesselten Gazelle. Er trat auf ihn zu, grüßte ihn und der Kaufmann erwiderte den Gruß. »Bruder«, fragte ihn der Scheich, »was sitzt du hier, da doch an diesem Ort die Dämonen und Kinder des Teufels hausen? Dieser Baumgarten ist verwunschen und von Genien bewohnt und er hat niemandem Glück beschieden.« Da erzählte ihm der Kaufmann, was ihm mit dem Genie widerfahren war, von Anfang bis zum Ende, und der Scheich wunderte sich darüber, dass der Kaufmann sein Versprechen gehalten hatte. »Es ist ein ungeheuerlicher Eid, der auf dir liegt.« Er setzte sich neben ihn und sagte, »Bei Gott, ich werde nicht wieder weggehen, bis ich mit eigenen Augen gesehen habe, wie es dir mit dem Genie ergeht.« Er setzte sich also zu ihm und unterhielt sich mit ihm, und wie sie so im Gespräch waren, da ereilte Scheherazade der Morgen, und sie hielt inne mit der Erzählung. Als die Morgendämmerung aufkam, sagte Dinsirat zu ihrer Schwester Scheherazade, »Wie schön und wundersam ist deine Geschichte!« Und sie antwortete, »In der kommenden Nacht werde ich euch noch seltsamere und wunderbareres erzählen.« Als die nächste Nacht

0: kam, sagte Dinsirat zu ihrer Schwester Scheherazade, als sie mit dem König Schahriar im Bett gegangen war. Bei Gott, wenn du nicht schläfst, dann erzähl mir doch bitte eine von deinen schönen Geschichten, damit wir damit die wachen Stunden dieser heutigen Nacht ausfüllen.
1: Aber es soll der Ausgang der Geschichte vom Kaufmann sein, sagte der König.
0: Ja, sagte sie. Jetzt kommen wir zur dritten Nacht von der seltsamen Erzählung von Tausend und einer Nacht.
1: Mir ist berichtet worden, o glücklicher König, dass der Kaufmann und der Scheich mit der Gazelle dasaßen und sich unterhielten. Da nahm ein zweiter Scheich, der zwei schwarze Windhunde bei sich hatte, Platz. Als er herangekommen war, grüßte er sie und sie erwiderten seinen Gruß. Er fragte sie nach ihrem Befinden und der Scheich mit der Gazelle berichtete ihm die Geschichte des Kaufmanns mit dem Genie und was zwischen ihnen vereinbart worden war. Und der Kaufmann schwor dem Genie einen Eid, als er nach Ablauf eines Jahres zu ihm kommen werde, damit er ihn töten kann. Und jetzt wartet er auf ihn, dass er ihn tötet. Da kam ich zu ihm, hörte seine Geschichte und schwor dann, dass ich nicht von diesem Ort weggehen werde, damit ich sehe, was zwischen ihm und dem Genie geschieht. Als der Scheich mit den zwei Windhunden das hörte, wunderte er sich und schwor, dass er nicht mehr von ihnen weggehen werde, damit ich sehe, was zwischen ihnen geschieht. Er setzte sich zu ihnen und begann mit dem Kaufmann ein Gespräch über seine Erlebnisse mit dem Genie. Wie sie so im Gespräch miteinander waren, nahte ein Scheich. Er grüßte sie und sie erwiderten seinen Gruß. »Was sehe ich euch beide ehrwürdige Scheichs hier sitzen?« fragte er. »Und warum sehe ich diesen Kaufmann hier zwischen euch so traurig, bekümmert und niedergeschlagen?« Da erzählten sie ihm seine Geschichte und dass sie da säßen, um zu sehen, wie es dem Mann mit dem Genie ergehen werde. Und als er die Geschichte hörte, setzte er sich zu ihnen und sagte, »Auch ich will nicht weggehen, bis ich sehe, was diesem hier mit dem Genie widerfährt. Ich halte mich an euer Beispiel.« Sie begannen eine Unterhaltung, aber es dauerte nicht lange. Da sahen sie eine Staubwolke von weit hinten aus der Wüste herannahen. Sie legten sich und standen, da stand der Genie vor ihnen, in der Hand ein blankes, strählernes Schwert. Ohne zu grüßen, trat er auf sie zu, packte mit der linken Hand den Kaufmann und stellte ihn vor sich hin, wobei er sagte, »Steh auf, dass ich dich töte!« Da fing der Kaufmann an zu weinen und die drei Scheichs weinten und wehklagten laut. Da zeigte sich der erste Streifen der Dämmerung und der Morgen brach an. Scheherazade verstummte und unterbrach die Erzählung. Ihre Schwester Dinsirat sagte, »Wie schön und wundersam ist deine Geschichte!« Und sie antwortete, was ist das im Vergleich zu dem, was ich dir in der kommenden Nacht erzählen werde, wenn der König mein Leben schont und mich nicht töten lässt? Es ist noch schöner als die Geschichte und wundersamer, ergötzlicher und unterhaltsamer, vergnüglicher und süßer. Der König war in diesem Inneren begierig, diese Geschichte weiterzuhören, und er sagte bei sich, bei Gott, ich werde sie nicht töten lassen, bis ich den Ausgang der Geschichte, was dem Kaufmann von dem Genie widerfahren ist, gehört habe. Ich werde sie dann in der Nacht drauf töten lassen, wie ich es mit den anderen gehalten habe. Dann verließ er das Gemach, um sein Amt als Herrscher und Richter auszuüben. Er wandte sich an ihren Vater und winkte ihn zu sich in seine Nähe, sodass er sich wunderte. Als es Abend wurde, betrat er das Gemach, legte sich auf sein Lager und Scheherazade legte sich zu ihm. Da sagte Dinsirat, »Schwester, kannst du nicht schlafen? Dann erzähl mir doch bitte eine von den schönen Geschichten, damit wir damit die wachen Stunden dieser heutigen Nacht ausfüllen.«
0: »Gerne«, sagte sie. Jetzt kommen wir zur vierten Nacht von der seltsamen Erzählung von Tausend und einer Nacht, die Geschichte vom ersten Scheich. Man sagt, o glücklicher König, als der Genie auf dem Kaufmann zutrat, da trat der erste Scheich, der mit der Gazelle gekommen war, vor, küsste den Genies Hände und Füße und sprach, »Mächtiger Satan, du König des Königs der Genievolkes, wenn ich dir meine Geschichte erzähle und was ich mit der Gazelle erlebt habe und du es wundersamer und merkwürdiger findest, wundersamer als das, was du mir und der Kaufmann erlebt hast, schenkest du mir dann ein Drittel seiner Schuld und ein Drittel seiner Strafe?«
1: Da sagte der Dschinni ja und der Scheich mit der Gazelle begann. Wisse, o Dschinni, dass diese Gazelle meine Base ist, von meinem Fleisch und Blut und meine Frau seit meiner frühesten Jugend. Sie war damals 12 Jahre alt und ist erst bei mir eine erwachsene Frau geworden. Ich habe 30 Jahre mit ihr zusammengelebt, aber mir wurden keine Kinder durch sie beschert. Kein Knabe, kein Mädchen. Sie wurde nicht einmal schwanger. Diese 30 Jahre über war ich gut zu ihr, habe ihr alles getan und sie ehrenvoll behandelt. Dann nahm ich eine Nebenfrau und durch die Nebenfrau wurde mir ein Knabe, schön wie die Mondsichel, beschert. Meine Base wurde eifersüchtig auf sie und ihr Kind. Mein Sohn wuchs heran und als er 10 Jahre alt war, musste ich eine Reise antreten. Vor der Abreise trug ich diese hier meiner Base auf, für meine Sklavin und meinen Sohn zu sorgen. Ich schärfte ihr diesen Auftrag ein und blieb ein ganzes Jahr in der Fremde. Während meiner Abwesenheit erlernte diese meine Base Wahrsagen und Zauberei. Sie nahm meinen Sohn, verzauberte ihn ein Kalb, rief den Hirten, der bei mir arbeitete, und übergab es ihm und sagte, lass es mit den Kühen weiden. Der Hirte nahm es in die Obhut und es blieb eine Zeit lang bei ihm. Dann verzauberte sie auch seine Mutter in eine Kuh und übergab es dem Hirten. Als ich danach kam und nach meiner Frau und meinem Sohn fragte, antwortete sie mir, deine Frau ist gestorben. Dein Sohn ist aber vor 2 Monaten von zu Hause weggelaufen und ich habe seither nichts mehr von ihm gehört. Als ich das hörte, loderte mein Herz vor Schmerz um meinen Sohn und ich war tief traurig um meine Frau und ich trauerte um meinen Sohn fast ein Jahr. Da kam die Zeit des großen Festes. Ich schickte nach dem Hirten und befahl ihm, mir eine fette Kuh zu bringen, damit ich an ihr ein Opferritual vollzogen könne. Da brachte er mir die Kuh und das, was meine verzauberte Frau. Als ich sie gebunden hatte und über ihr gebeugt stand, um die Kehle durchzuschneiden, fing sie an zu weinen und zu brüllen, Mu, Mu, und die Tränen flossen ihr über die Wangen. Ich wunderte mich darüber, Mitleid mit ihr ergriff mich. Ich ließ von ihr ab und sagte zu dem Hirten, bring mir eine andere. Da rief meine Base, schlachte sie, denn er hat keine schönere und fettere als sie. Lass uns zum diesjährigen Fest von ihrem Fleische essen. Ich trat wieder an sie heran, um sie zu schlachten, aber sie schrie wieder, Mu, Mu. Ich ließ von ihr ab und sagte zu dem Hirten, schlachte du sie stellvertretend für mich. Der Hirte schlachtete sie, häutete sie, aber er fand kein Fleisch und kein Fett, nur Haut und Knochen. Da reute es mich, dass ich sie hatte schlachten lassen und sagte zu dem Hirten, nimm alles für dich und gib es all den Almosen, an wen du möchtest. Suche mir unter den Rindern ein fettes Kalb aus. Der Hirte nahm die Kuh und entfernte sich, und ich weiß nicht, was er damit gemacht hatte. Dann brachte er meinem Sohn mein Herzblut in Gestalt eines fetten Kalbes. Als mein Sohn mich sah, zerriss er den Strick, der um seinen Hals war, lief auf mich zu, warf sich vor mich hin und rieb seinen Kopf an meinen Füßen. Ich wunderte mich darüber. Mitleid packte mich, Erbarmen und Zuneigung. Blut wird hingezogen zu Blut, zu den Geheimnissen vom gottgefügten Urgrund. Und mein Herz pochte, als ich die Tränen des Kalbes meines Sohnes sah, wie sie aus seinen Wangen herabflossen. Das Kalb scharrte mit seinen Vorderhufen in der Erde. Da ließ ich von ihm ab und sagte zu dem Hirten, lass dieses Kalb bei den Schafen und behandle es gut. Ich lasse es frei, bringe ein anderes. Da schrie meine Base, die Gazelle hier, wir wollen aber dieses Kalb schlachten. Da wurde ich zornig und sagte zu ihr, ich habe auf dich gehört, bei der Kuh und sie geschlachtet, hab schlachten lassen, aber wir haben keinen Nutzen davon gehabt. Aber ich höre nicht auf dich, wo es darum geht, dieses Kalb zu schlachten. Ich lasse es frei, es wird nicht geschlachtet. Doch sie drängte weiter, dieses Kalb muss geschlachtet werden. Ich nahm das Messer und fesselte das Kalb. Da ereilte Scheherazade der Morgen. Die Dämmerung brach an und sie hielt inne mit ihrer Erzählung. Der König war in seinem Inneren begierig, den Ausgang der Geschichte zu erfahren. Ihre Schwester Dinsirat sagte, wie schön und wundersam ist deine Geschichte. Und sie antwortete, in der kommenden Nacht werde ich euch etwas erzählen, was noch besser, wundersamer und merkwürdiger ist. Wenn ich noch lebe, wenn der König mich schont und mich nicht töten lässt.
0: Die fünfte Nacht von der seltsamen Erzählung von Tausend und einer Nacht.
1: Als es Nacht geworden war, sagte Dinsirat zu ihrer Schwester Scheherazade: »Schwester, wenn du nicht schläfst, dann erzähl mir doch bitte eine von deiner schönen Geschichten.« »Gern«, sagte sie. »Mir ist berichtet worden, o mächtiger König, dass der erste Scheich, der mit der Gazelle dem Genie und dem anderen erzählte, ich nahm das Messer und wollte das Kalb schlachten, aber schrie und weinte, rieb sich an meinen Fuß und machte ein Zeichen mit seiner Zunge. Sein Verhalten beunruhigte mich, mein Herz bebte und mein Inneres fühlte sich zu ihm hingezogen. Da ließ ich es frei und sagte zu meiner Frau, es ist einer besonderen Obhut anvertraut, denn es ist freigelassen. Dann versuchte ich meine Frau, diese Gazelle bei mir zu begünstigen und zu besänftigen. Schließlich schlachtete ich ein anderes Kalb und besprach mit ihr, dass dieses zum nächsten kommenden Fest im nächsten Jahr geschlachtet werde. Dann verbrachten wir die Nacht und als Gott es Morgen werden ließ, kam der Hirte unbemerkt von meiner Frau zu mir und sagte, »Herr, ich bringe dir eine frohe Nachricht, für die ich ein Geschenk verdiene.« »Sprich«, sagte ich, »das Geschenk ist dir sicher.« Da berichtete er, »Herr, ich habe eine Tochter, die sich der Kunst des Wahrsagens und der Zauberei, der Amulettfertigung und der Beschwörung ergeben hat. Als ich gestern Abend das Kalb, das du freigelassen hast, mit nach Hause brachte, um es heute früh mit den Kühen auf der Weide zu lassen, schaute meine Tochter es an und begann zu lachen und zu weinen. Ich fragte sie, warum lachst du und warum weinst du? Da sagte sie, ich lache, weil dieses Kalb der Sohn unseres Herrn ist, dem alles Vieh hier gehört. Er ist von der Frau seines Vaters verzaubert worden. Deswegen lache ich. Und ich weine wegen seiner Mutter, weil sein Vater es hat schlachten lassen.« »Kaum war die Morgendämmerung angebrochen, da kam ich zu dir, um dir die Nachricht von deinem Sohn zu bringen. Als ich seine Worte hörte, o Genie, schrie ich auf und wurde ohnmächtig. Dann kam ich wieder zu mir und machte mich mit ihm zusammen auf dem Weg. Endlich gelangte ich zu dem Haus, trat ein zu meinem Sohn, warf mich auf ihn, küsste ihn unter Tränen. Er wandte den Kopf nach mir, Tränen flossen seinen Wangen herab, und er machte mir ein Zeichen mit der Zunge. Sieh, wie es um mich steht. Ich wandte mich an die Tochter des Hirten und fragte sie, kannst du ihn erlösen? Dann sollst du alles haben, was ich an Vieh und Geld besitze. Da lächelte sie und antwortete, Herr, ich habe kein Verlangen nach deinem Geld und Gut oder deinen Schafen, aber ich erlöse ihn doch nur unter zwei Bedingungen. Die eine ist, dass du mich mit ihm verheiratest. Und die andere, dass ich diejenige, die ihn verzaubert hat, zum Gespött mache und bannen darf, denn vor ihr ist keine Bosheit sicher. Da sagte ich, ja, und noch mehr, Geld und Gut sollen dir und meinem Sohn gehören. Meine Base aber, die das meinen Sohn angetan und mich dazu gebracht hat, seine Mutter zu töten, erlaube sie, dass ihr Blut geschlachtet wird. Aber sie sagte, nein, doch ich will sie kosten lassen, was sie andere hat kosten lassen. Dann füllte die Tochter des Hirten eine Schale mit Wasser, sprach Beschwörungen und Zaubersprüche darüber und sagte dann zu meinem Sohn, O Kalb, wenn du in dieser Gestalt vom Allmächtigen erschaffen wurdest, so bleibe in dieser Gestalt. Wenn du aber verzauberst und verwunschen bist, dann verlass diese Gestalt und nimm dir mit Erlaubnis des Herrn der Schöpfung wieder deine menschliche Gestalt an. Dann besprengte sie ihn aus der Schale mit Wasser, da erschauerte er und wurde wieder ein Mensch, nachdem er ein Kalb gewesen war. Ich hatte mich nicht in der Gewalt, sodass ich ohnmächtig auf ihn fiel. Ich kam wieder zu mir und er erzählte, was meine Base, das ist die Gazelle hier bei mir, mit ihm und seiner Mutter getan hatte. Mein Sohn, sagte ich, Gott hat uns jemand gesandt, der dir deine Mutter und mir Genugtuung verschaffen wird, ihr gegenüber. Dann, o Genie, verheiratete ich ihn mit der Tochter des Hirten. Bei einer günstigen Gelegenheit verzauberte sie meine Base in eine Gazelle und sagte zu mir, das ist eine schöne Gestalt, sie wird ständig morgens und abends um uns herum sein. Und das ist am passendsten, wenn es eine schöne Gestalt ist, damit wir nicht als böses Omen deuten, wenn wir sie erblicken. und sie blieb bei uns Tag und Nacht, Monat und Monat, Jahr um Jahr. Dann starb die Tochter des Hirten und mein Sohn reiste in die Stadt dieses Mannes, mit dem es dir so oder so ergangen ist. Ich zog aus, um zu sehen, wie es meinem Sohn geht, und nahm meine Base, und das ist die Gazelle, mit mir. So gelangte ich zu euch. Das ist meine Geschichte. Ist es nicht eine wunderliche und seltsame Geschichte? Da sagte der Genie, ich schenke dir ein Drittel seines Lebens. Und da, o König Scheherazad, trat der zweite Scheich, der mit den zwei schwarzen Hunden, zu dem Genie vor und sprach, ich will nun meinerseits erzählen, was ich mit diesen beiden Hunden erlebt habe. Meine Geschichte ist wunderlicher und seltsamer als die Geschichte dieser Scheichs. Wenn ich es dir erzähle, schenkst du mir ein Drittel seines Lebens? Ja, sagte der Genie. Er trat also vor und wollte reden. Da zeigte sich der erste Streif der Morgendämmerung. Der Morgen ereilte Scheherazad und sie brach die Erzählung ab. Ihre Schwester sagte, wie schön und wundersam ist deine Geschichte. Und sie antwortete, was ist das im Vergleich zu dem, was ich dir in der kommenden Nacht erzählen werde, wenn ich noch lebe und der König mein Leben schont. Der König aber sagte bei sich, bei Gott, ich werde sie nicht töten lassen, bis ich gehört habe, was der Mann mit den beiden Hunden erlebt habe. Ich kann sie immer noch töten lassen und werde sie nicht verschonen, so Gott will. Jetzt kommen wir zur sechsten Nacht von der seltsamen Erzählung von Tausend und einer Nacht, die Geschichte vom zweiten Scheich. Als es Abend geworden war, ging Scheherazad mit dem König Schahriar ins Bett. Ihre Schwester, den Sirat, sagte, Schwester, wenn du nicht schläfst, dann erzähl mir doch bitte eine von den schönen Geschichten. Gern, sagte sie. Mir ist berichtet worden, o glücklicher König, dass der zweite Scheich, der mit den beiden Hunden sprach, was meine Geschichte betrifft, o Genie, mein Erlebnis nur, diese beiden Hunden sind meine zwei Brüder. Wir waren drei Brüder, unser Vater starb und hinterließ uns 3000 Dinar. Ich eröffnete einen Laden und trieb Handel, ebenso meine Brüder. Jeder eröffnete einen Laden. Aber schon bald verkaufte mein ältester Bruder, das ist einer von den beiden Hunden, alles, was er in seinem Laden hatte, für 1000 Dinar, kaufte Waren und Handelsgut, rüstete sich zur Reise und blieb ein ganzes Jahr in der Ferne. Nach einem Jahr, als ich in meinem Laden war, trat ein Bettler auf mich zu, aber ich wies ihn ab. Da fragte er weinend, kennst du mich denn nicht mehr? Ich schaute ihn prüfend an, und da war es mein Bruder. Ich stand auf, umarmte ihn, holte ihn in den Laden und fragte, wie es ihm ergangen war. Da sagte er, frag nicht, du siehst es ja, ich habe alles verloren. Da führte ich ihn ins Bad, gab ihm eines von meinen Gewändern zum Anziehen und nahm ihn mit zu mir nach Hause. Dann prüfte ich meine Rechnungsführung für den Haushalt und für den Laden, fand, dass ich 1000 Dinar hinzuerworben hatte und dass mein Vermögen nun 2000 Dinar betrug. Ich teilte es auf zwischen mir und meinem Bruder und sagte, halt es so, als ob du nie fort und in der Fremde gewesen wärst. Er nahm es mit Freuden und eröffnete wieder einen Laden. Nach einiger Zeit verkaufte mein anderer Bruder, das ist der andere Hund hier, all seinen Besitz, nahm all sein Geld und wollte auf Kauffahrt gehen. Wir versuchten ihn zu halten, aber es war vergeblich. Er versah sich mit Waren, kaufte viele Handelsgüter ein, brach mit den anderen Reisenden auf und blieb ein ganzes Jahr fern von uns. Dann kehrte er zu uns zurück, genau wie sein großer Bruder zurückgekommen war. Ich sagte zu ihm, Bruder, habe ich dir nicht von der Reise abgeraten? Da weinte er und sagte, Bruder, so war es, vorherbestimmt. Da bin ich nun arm und nackt. Besitze keinen einzigen Dinar und habe kein Hemd anzuziehen. Da nahm ich ihm, o Genie, brachte ihn ins Bad und kleidete ihn völlig neu ein. Wir gingen zusammen zurück in meinen Laden und aßen etwas. Dann sagte ich zu ihm, Bruder, ich werde die Jahresabrechnung für meinen Laden und für mein Vermögen machen. Was davon Kapital ist, trennen wir ab, aber den Überschuss teile ich zwischen uns beiden. Dann holte ich das Rechnungsbuch für den Laden hervor, rechnete mein Vermögen aus und fand, dass es 2000 Dinar betrug. Ich pries Gott und freute mich außerordentlich. Ich teilte das Geld zwischen uns auf, gab ihm 1000 Dinar und behielt 1000 Dinar für mich. Er eröffnete seinen Laden und wir blieben einige Zeit beieinander. Dann kamen meine Brüder zu mir und wünschten, dass ich mit ihnen zusammen fortreisen solle. Doch ich wollte davon nichts wissen. Was habt ihr auf dieser Reise gewonnen, dass auch ich es gewinnen müsste, fragte ich und hörte nicht auf sie. Wir blieben in unseren Läden und trieben Handel, aber jedes Jahr kamen sie wieder mit ihrem Vorschlag, eine Reise zu unternehmen. Doch ich stimmte nicht zu. Als schließlich 6 Jahre vergangen war, gab ich meine Zustimmung. Ich werde mit euch reisen, sagte ich zu ihnen. Wie viel Geld habt ihr? Da musste ich feststellen, dass sie gut gelebt und alles habe vergeudet hatten. Doch ich sprach nicht darüber und machte ihnen keine Vorhaltungen. Ich machte die Rechnung für mein Vermögen, nahm auch alles Vermögen, das ich in den Laden gesteckt hatte, verkaufte es und brachte es zu einer freudigen 6000-Dinar-Summe. Ich teilte die Summe in 2 gleiche Teile und sagte, diese 3000 Dinar sind für euch beide und für mich, dass wir 3 damit auf Kauffahrt gehen und Handel treiben und diese 3000 vergrabe ich in der Erde, für den Fall, dass es mir wie euch ergeht und wir werden die 3000 Dinar später finden, mit denen wir unsere Läden wieder eröffnen können. Sie sagten, ein guter Gedanke. Da teilte ich mein Geld auf, nahm 3000 beiseite und vergrub es und von den anderen 3000 gab ich jedem meiner Brüder 1000 Dinar und behielt selber 1000. Ich verriegelte den Laden, wir versorgten uns mit Waren und Handelsgut, mieteten ein großes Schiff, ließen unsere Sachen zum Meere bringen, luden Proviant ein und fuhren ab, Tag und Nacht, einen ganzen Monat lang. Da ereilte der Morgen Scheherazade. Und sie brach die Erzählung ab. Ihre Schwester, denen sie rat, sagte, »Ach, Schwester, wie schön ist deine Erzählung!« Da antwortete sie, »In der kommenden Nacht werde ich euch noch etwas erzählen, was noch schöner und seltsamer ist, wenn ich noch leben werde.« Die 7. Nacht von der seltsamen Erzählung von 1001 Nacht. Als es Abend ward, sagte Sinsirat zu ihrer Schwester Scheherazade, »Bei Gott, Schwester, wenn du nicht schläfst, dann erzähl mir doch bitte eine von deinen schönen Geschichten.« Und der König fügte hinzu, »Es soll der Ausgang der Geschichte vom Kaufmann und dem Genie sein.« »Gern«, sagte sie, »euch zu gefallen.« Mir ist berichtet worden, dass der 2. Scheich zu dem Genie sagte, »Ich reiste mit meinen Brüdern, diesen beiden Hunden, auf dem Meer ungefähr 1 Monat lang. Dann fuhren wir auf die Insel zu, gingen an Land und verkauften unsere Waren. Dabei erlösten wir 10 Dinar für jeden eingesetzten Dinar. Dann kauften wir Waren und andere Dinge ein und ich wollte abreisen. Da traf ich am Meeresstrand eine junge Frau, die mit Lumpen bekleidet war. Sie küsste meine Hand und sagte, »Herr, wärst du zu meiner Gefälligkeit und Wohltat bereit, die ich dir später, denke ich, vergelten kann?« Ich antwortete, »Ja, ich bin dazu bereit, auch wenn du es mir nicht entgelten wirst. Heirate mich«, sagte sie, »kleide mich und nimm mich mit dir auf das Schiff in deine Heimat. Ich werde deine Frau sein, ich schenke mich dir. Du vollbringst an mir eine gute Tat und ich werde so, Gott will, es dir vergelten. Lass dich nicht durch mein Aussehen und meine Armut irreführen.« Als ich diese Worte von ihr vernahm, hat mein Herz durch Gottes Fügung zu ihr hingezogen und ich sagte zu ihr ja. Ich nahm sie mit, kleidete sie in kostbares Gewand, ließ den Ehevertrag ausfertigen, brachte sie aufs Schiff und bereitete ihr einen Platz zum Aufenthalt und Schlafen und nahte ihr. Wir fuhren dann viele Tage und Nächte. Ich hatte sie lieb gewonnen und befand mich Tag und Nacht bei ihr und kümmerte mich nicht um meine Brüder. Meine beiden Brüder aber, diese beiden Hunde, waren eifersüchtig auf mich. Sie neideten mir mein Geld und meine vielen Waren. Ihre Augen schauten gierig auf mein ganzes Hab und Gut und sie unterhielten sich darüber, wie sie mich töten könnten. Der Teufel gab ihnen ein, mich zu töten und sie wurden zu Verrätern an mir. Sie warteten, bis ich nachts neben meiner Frau eingeschlafen war, hoben mich und meine Frau hoch und warfen uns ins Meer. Wir erwachten. Meine Frau wurde eine Dämonin, eine Dschinnin-Frau,
0: Sie holte mich aus dem Meer heraus und brachte mich auf die Insel. Als es Morgen war, sagte sie, jetzt habe ich dir vergolten und dich von dem Ertrinken gerettet. Wisse, ich gehöre zu den Gläubigen, Djinninen. Ich habe dich am Meeresstrand gesehen und mein Herz fühlte sich zu dir hingezogen. So kam ich in der Tracht, in der du mich gesehen hast, zu dir und tat dir meine Liebe kund. Und du hast mich angenommen. Aber jetzt muss ich deine Brüder töten. Als ich das hörte, wunderte ich mich über die Geschichte. Ich dankte ihr und sagte dann, den Tod meiner Brüder wünsche ich nicht. Ich will nicht so sein wie sie. Dann erzählte ich ihr, was ich mit ihnen erlebt hatte, von Anfang bis zum Ende. Als sie meine Geschichte mit ihnen erfuhr, erzürnte sie und sagte, jetzt fliege ich zu ihnen, versenke das Schiff und bringe sie alle um. Da sagte ich, um Gottes Willen, tu das nicht. Das Sprichwort sagt doch, wer Böses mit Gutem vergilt. Es sind doch immerhin meine Brüder. Ich flehte sie an und versuchte, ihren Zorn zu besänftigen. Dann lud sie mich auf und flog mit mir so hoch, dass sie dem Auge entschwand und setzte mich auf dem Dach meines Hauses ab. Ich stieg hinab, öffnete die Türen, holte das Geld hervor, das ich in die Erde vergraben hatte, und öffnete meinen Laden, nachdem ich die Nachbarn im Bazar alle begrüßt hatte. Am Abend ging ich nach Hause und fand diese beiden Hunde im Haus angebunden. Als sie mich sahen, kamen sie zu mir, weinten und hängten sich an mich, sodass ich darüber bestürzt war. Plötzlich stand meine Frau neben mir und sagte, »Herr, das sind deine Brüder.« Ich fragte, wer ihnen das angetan habe. Da sagte sie, »Ich habe nach meiner Schwester geschickt, und die hat ihnen das angetan. Erst nach 10 Jahren können sie erlöst werden.« Dann verließ sie mich, zeigte mir aber den Weg zu ihrem Aufenthalt. Jetzt sind diese 10 Jahre vergangen und ich bin mit ihnen auf dem Weg zu ihr, damit sie sie erlöst. Und ich traf diesen Mann und den Scheich mit der Gazelle und fragte sie, was mit ihnen sei. Und er berichtete mir sein Erlebnis mit dir. Und ich wollte nicht weitergehen, bis ich erfahren hätte, was zwischen dir und ihm geschehen wird. Das ist meine Geschichte. Ist sie nicht wundersamer? Da sagte der Genie, wahrlich, sie ist wundersam und merkwürdig. Ich schenke dir 1/3 seiner Buße. Da trat der 3. Scheich vor ihm und sagte, O Genie, enttäusche mich nicht. Wenn ich dir eine wundersame und seltsamere Geschichte erzähle, noch wundersamer und merkwürdiger als diese beiden Geschichten, schenkst du mir dann das 3. Da sagte der Genie ja. Und der Scheich trat vor und sprach, da ereilte der Morgen Scheherazade und brach die Erzählung ab. Ihre Schwester, den sie rat, sagte, ach Schwester, wie wundersam ist deine Erzählung. Da antwortete sie, was noch bleibt, ist noch wundersamer. Der König aber sagte, bei Gott, ich will sie nicht töten lassen, bis ich gehört habe, wie das mit dem Scheich und dem Genie ausgegangen ist. Dann lasse ich sie töten, wie die anderen.
1: Jetzt kommen wir zur letzten, zur 8. Nacht von der seltsamen Erzählung von 1001 Nacht, die Geschichte vom 3. Scheich und anschließend die Musik von Desert Rose von Sting.
0: Als es Abend geworden war, sagte Dinsirat zu ihrer Schwester Scheherazade, Schwester, wenn du nicht schläfst, dann erzähl mir doch bitte eine von deinen schönen Geschichten, damit wir damit die Wachenstunden dieser heutigen Nacht ausfüllen. Gern, sagte sie. Mir ist berichtet worden, dass der 3. Scheich vortrat und sprach, ich hatte mir 15 Sklavinnen genommen und mir wurden von allen Kindern geschenkt, Knaben und Mädchen, doch sie starben alle. Da hörte ich, dass in der Gegend von Basra ein Mann war, der mit Sandschlagen wahrsagte. Ich reiste nach Basra, fragte dort nach diesem Mann und man wies mir den Weg zu ihm. Ich berichtete ihm meine Geschichte, dass keinen meiner Kinder am Leben bleibe. Da schlug er eine Sandtafel, er schaute hinein und begann zu weinen. Was veranlasst dich zu weinen, fragte ich ihn. Und da sagte er mir, mir hat es gezeigt, dass dir keine Kinder aus abessinischen Sklavinnen am Leben bleiben. Aber nimm dir 2 weiße Sklavinnen aus Konkubinen. Ich begab mich in die Länder der Türken und kaufte 2 Sklavinnen. Ich ließ den Ehevertrag anfertigen, kleidete sie und behandelte sie genau gleich, im Lebensunterhalt, in der Kleidung und in den Beilagen.
1: Ich lebte einige Zeit mit ihnen zusammen und Gott schenkte mir durch sie zwei schöne Knaben. Sie wuchsen und gediehen. Aber als der Ältere 3 Jahre alt war und der Jüngere 2 Jahre, starb der Jüngere und der Ältere blieb alleine am Leben. Die Mutter des Knabens, die ja gestorben war, wurde von Eifersucht gepackt, sodass sie vor Eifersucht und Neid fast gestorben wäre. Da starb die Mutter des älteren Knaben und eines Tages packte die andere Sklavin den Sohn derjenigen, die gestorben war, stieg mit ihnen auf das Dach unseres Hauses und rief mir zu, »Hebe deinen Kopf und schau her auf deinen Sohn, ich werde ihn hinabwerfen und er wird zerschellen.« Ich hob meinen Kopf und erblickte mein Kind in ihrer Hand. Mein Herz erbebte und ich flehte inständig sie an, versprach ihr alles, was sie wollte, aus Angst um mein Kind. »Möchtest du, dass dein Kind heil bleibt?« sagte sie. »Ja«, rief ich. »Dann schwöre mir, dass du mir keine Vorwürfe machen wirst, weil ich kein Kind habe, dass du nicht wegen deines Kindes anders zu mir bist und keine weitere Nebenfrau neben mir heiratest.« Ich gelobte ihr das alles und schwor ihr binnen Eid für das, was sie verlangte, doch sie sagte, »Ich will das nicht, auf dich ist kein Verlass, denn du kümmerst dich weder um Gott noch um seine Gebote. Wenn du willst, dass dein Sohn heil bleibt, dann hole ein Rasiermesser und schneide hier vor meinen Augen dein Glied ab.« Ich flehte sie viele Male an, aber sie gab nicht nach. Ich fürchtete um mein Kind und nahm das Rasiermesser in die Hand. Ich befand mich in der entsetzlichen Zwangslage, mein Glied abzuschneiden, sonst würde mein Sohn sterben. Aber jedes Mal, wenn ich mich anschickte, es abzuschneiden, schauderte mein Leib und ich vermochte es nicht zu tun. Da sagte sie, »Es kommt mir so vor, als wolltest du es dran lassen, aber ich werde dir zeigen, wie es dein Sohn zerschellt.« Sie hob ihn auf ihren Arm und schaute zu ihm hin. Sie schickte sich an, ihn herunterzuwerfen. Ich flehte sie, doch sie gab nicht nach. Dann nahm ich das Rasiermesser und wollte mein Glied abschneiden. Ich richtete mich auf, hielt das Messer aufgeklappt, aber meine Scham, da fiel es herab und schnitt mir mein Glied ab. Und ich fiel ohnmächtig hin, Blut überströmt. Als ich in meinem Blut lag, eilten meine Nachbarn herbei und hoben mich auf, trugen mich ins Haus. Sie holten einen Wunderarzt, der mich behandelte, denn ich wurde krank, dass ich den Tod nahe war. Dann genas ich und wurde wieder gesund. Ich hörte dann erzählen von einem Zauberer, der in der Gegend war, begab mich zu ihm, berichtete ihm, was diese Sklavin mir angetan hat und sagte zu ihm, ich möchte, dass du sie in eine Maulesin verzauberst, und bezahlte ihn eine hübsche Summe Geld. Da nahm er eine Messingschale, schrieb magische Zeichen drauf und sagte zu mir, fülle die Schale mit Wasser, wenn du nach Hause kommst, besprenge sie damit und sprich, werde mit Gottes Erlaubnis eine Mauleselin. Da nahm ich die Schale, ging nach Hause, füllte die Schale mit Wasser, besprengte sie und sagte zu ihr, sei mit Gottes Erlaubnis eine Mauleselin. Da wurde sie eine Mauleselin. Und das ist diese Mauleselin hier bei mir, auf der ich reite und die ich allerlei Qualen auskosten lasse, zur Strafe für das, was sie mir angetan hat. Ich zog mit ihr in die Wüste und Einöde, um sie Qualen ausstehen zu lassen, bis ich schließlich zu euch kam und schwor, nicht wegzugehen, bis ich sehe, was mit der Kaufmann und der Genie geschehen werde. Dann wandte er sich zu der Maulesin und sagte, ist es nicht so, wie ich gesagt habe? Und sie nickte mit dem Kopf. Ist meine Geschichte nicht seltsam? Fragte er den Genie. Ja, sagte der. Da bat er, gib mir den Kaufmann frei, dass er zu seiner Frau und seinen Kindern gehen kann. Und der Genie gab ihn frei und entfernte sich. Der Kaufmann trat auf die Scheichs zu. Sie beglückwünschten ihn zum guten Ausgang. Dann nahmen sie voneinander Abschied, trennten sich und jeder zog seinen Weg weiter. Der Kaufmann kehrte in seine Stadt zurück, trat zu seinen Leuten, seiner Frau und seinen Kindern ein und lebte mit ihnen, bis ihnen der Tod ereilte. Aber das ist nicht wundersamer und merkwürdiger als die Geschichte vom Fischer. Da fragte den Sirat, bei Gott, wie ist denn die Geschichte vom Fischer? Da sagte sie, mir ist berichtet worden, dass ein Fischer

Nun sind wir schon am Ende der Sendung angelangt. Falls Sie noch Lust bekommen haben auf Scheherazade, der Linzer Theaterclub spielt im Schlossparktheater in der Römerstraße Schlossberg 2 in Linz vom 17. Juli bis zum 2. August täglich außer sonntags um 21 Uhr die österreichische Erstaufführung von Scheherazade. Ein Stück von Antonia Jaster. Reservierung unter der Nummer 0732 78 10 90. 0732 78 10 90. Wir hören uns am 3. August mit Sagen aus dem Mühlviertel. Sie können mich auch wieder kontaktieren unter der Nummer, unter der E-Mail-Adresse froh@froh.betreffmärchen. Zum Ausklang hören wir noch syrische Musik von Nafi Tüton, Habit W. Bass. Bis dahin noch eine schöne Zeit. Ihre Gabriele Landerdinger.

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Ja, hallo, hier bei Radio Froh. Schön, dass du da bist. Herzlich willkommen zur Bewusstseinssendung. Mein Name ist Werich, so wie wer ich bin oder Erich mit W.at. Vielleicht kennst du das. Etwas geschieht nicht so, wie du es dir gerne wünschst, wie du es dir vorstellst, wie du es dir vorgestellt hast oder wie du es erwartet hast. Fast unbemerkt entsteht Widerstand. Das Gefühl des Enttäuschtseins entsteht, macht sich breit. Das Gefühl der Ablehnung vielleicht. Innerlich sagt irgendetwas Nein zu diesem Menschen, Nein zu dieser Situation, zur Lebenssituation, Nein zu diesem Verlust, zu diesem Schmerz. Genau dort beginnt das Leiden. Der Schmerz, der Energieverlust. Niemals, weil das Leben gegen dich wäre, sondern weil du gegen das Leben kämpfst, das sich als Lebensumstand zeigt. Du bist nicht mit dem Lebensumstand einverstanden. Das Leben ist was anderes. Es ist der Lebensumstand, der dich nicht einverstanden sein lässt. Frag dich jetzt. Was wäre, wenn Frieden nicht erst dann entsteht, wenn alles so ist, wie du es möchtest, wie du es haben möchtest, wie deine Vorstellung vom Leben ist? Was wäre, wenn Frieden genau dort beginnt, wo dein inneres Nein zu einem tiefen Ja wird? Was wäre da? Willkommen in der Bewusstseinssendung. Bewusstsein ist der Schlüssel zum wahren Leben. Zu dir. Alles ist Bewusstsein. Erkenne und verstehe, wer du wirklich bist und Frieden ist. Mein Name ist Werich. Erich mit W.at. ist die Homepage. Ich freue mich, dass du heute wieder dabei bist und dich für das Leben, für dich selbst interessierst. Es ist wohl sicher die wertvollste Auseinandersetzung, die kostbarste und das Sinnvollste, was du überhaupt tun kannst, dich für dich selbst zu interessieren. Warum bin ich so? Wer bin ich? Was ist Leben? Unser heutiges Thema ist Annehmen und einverstanden sein. Der Mensch verbringt einen Großteil seines Lebens damit, gegen das zu kämpfen, was bereits da ist. Schon eigenartig. Dabei heißt es Love, Change or Leave It. Also sei einverstanden, liebe es, sei eins mit dem. Wenn das nicht möglich ist, verändere es. Wenn auch das nicht möglich ist und das ist möglich, dass das nicht möglich ist, dann verlasse es. Und wenn etwas jedoch bereits da ist, wenn es ist, ja, dann ist wohl einverstanden sein grundsätzlich mal das Wichtigste. Der eigentliche Kampf findet nicht im Leben statt, sondern in unserem Denken. Das darf uns bewusst sein. Annehmen ist mit Sicherheit keine Resignation. Es ist die Bereitschaft, das Leben vollständig zu sehen, bevor wir darauf reagieren. Annehmen ist die Bereitschaft, das Leben vollständig zu sehen, bevor wir darauf reagieren. Das heißt, das sehen, was wirklich ist, ja? Und nicht eine Geschichte daraus machen, die wir ablehnen. Genau darin liegt eben auch die Freiheit, die vielen Menschen noch nie bewusst geworden ist, die sie vielleicht noch nie bewusst erfahren haben. Annehmen können ist Freiheit, ist Leben, ist Frieden. Sag ja, hört man sehr gerne, sehr oft. Sag ja zum Leben, sag ja zu dir. Es gibt sogenannte Ja-Sager und es gibt auch Nein-Sager. Und zu allem Ja-Sagen ist natürlich auch zu hinterfragen. Beginnen wir mit einem Lied heute, mit dem ersten Musikstück,
das von Vertrauen spricht, von der Kraft weiterzugehen, auch dann, wenn der Weg noch nicht sichtbar ist.

Ja, Andrea Bocelli, immer wieder, für mich zumindest, Geschmäcke sind verschieden, was Besonderes, sehr kraftvoll, berührend, einfach wunderbar. Because We Believe, ein kraftvolles Lied über Hoffnung, Vertrauen und den Glauben daran, dass jeder Mensch die Kraft besitzt, seinen Weg weiterzugehen. Es erzählt vom Zusammenhalt und davon, auch in schwierigen Zeiten den Mut nicht zu verlieren, wie wichtig das ist. Hoffnung ist nicht das Wissen, dass alles gut wird. Hoffnung ist vielmehr der Mut, trotzdem weiterzugehen. Wer Vertrauen findet, entdeckt oft mehr Möglichkeiten, als der Verstand erkennen kann. Der Verstand ist der Analysierende, und wenn Angst da ist, dann ist der Bereich des Wahrnehmens sehr eingeschränkt. Vielleicht fragst du dich, was bedeutet annehmen? Sendungsthema ist ja einverstanden sein und annehmen können. Was bedeutet es wirklich? Wie wirkt es? Bedeutet es, alles gut zu heißen? Vielleicht der erste Impuls. Bedeutet es, Ungerechtigkeit zu akzeptieren oder nichts mehr verändern zu dürfen oder zu wollen? Nein, auf keinen Fall das nicht. Annehmen bedeutet zunächst nur eins, die Wirklichkeit als das, was sie ist, zu erkennen. Denn sie ist meist nicht das, was du denkst, dass es ist. Und wenn man sofort in die Ablehnung geht, dann weiß man ja gar nicht, was dahinter steht. Ja? Will ich nicht, ist zu wenig. Das, was ist, wirklich zu sehen, bedeutet annehmen. Denn solange ich gegen die Wirklichkeit kämpfe, das, was eben wirklich ist, kann ich sie gar nicht wirklich sehen. Ich sehe nur dann nicht, ich sehe eben dann nicht mehr das, was ist, sondern nur meine Vorstellung davon, wie es sein sollte. Vielleicht kennst du das auch, also ein Beispiel jetzt. Es regnet, ganz was Simples. Ich wollte doch Sonne. Wäre so schön, ja, als Sommer, sonnig soll es sein. Hier zu erkennen, dass es passt, wie es ist, ob es jetzt regnet oder schneit oder stürmt oder etwas, ist im Grunde Einverstandensein. Und dieses Einverstandensein erleichtert. Ein Mensch sagt etwas, das dich verletzt, zum Beispiel, du fühlst dich verletzt, ja, durch etwas, was gesagt wird, oder vielleicht sogar gekränkt. Naja, einmal einverstanden sein und schauen, was dahinter steht. Ein Plan funktioniert zum Beispiel nicht oder etwas geht verloren. Ein Mensch verlässt dich, ist oft für manche Menschen kaum zu ertragen, wenn dir ein geliebter Mensch womöglich verlässt, an dem du festhältst, mit dem du dich identifizierst, der dir scheinbar das geben soll oder gibt, was du denkst zu brauchen. Ein Mensch verlässt dich und du bist nicht mehr du selbst. Immer wieder entsteht der Satz, so soll es eben nicht sein, die Ablehnung ist da, oder so darf es auf keinen Fall sein. Ich will das nicht. Das Wollen oder Haben wollen überhaupt ist eine Thematik, und nicht haben wollen ist grundsätzlich ein großes Thema. Das meiste wollen wir nicht haben, was da ist, und das, was wir gerne

das, was ist, zu sehen. Das, was hinter dem, was scheinbar ist, die Wirklichkeit, die Wahrheit, die Realität ist, das zu sehen. Denn alles, was da ist, ist für dich. Und das zu erkennen, braucht natürlich Bewusstheit. Es ist auch logisch, dass das, was bereits ist, was da ist, und sich nicht mehr ändern lässt, ja einmal anzunehmen ist. Man kann es nicht wegmachen, es ist da. Und es ist eben für dich, es ist wirklich sinnlos und du kämpfst gegen Dinge, die du nicht bekämpfen kannst. Und Kampf ist ja immer schädlich in jeder Hinsicht, ja. Bis dorthin, dass etwas sogar zu einem Krieg wird, was ganz furchtbar ist. Sollte es nicht geben, gibt es ja nicht, wenn der Mensch reif und bewusst ist. Also einverstanden sein, annehmen, nicht weil alles gut wäre, sondern damit du das Leben eben klar sehen kannst, darum geht's. Das sehen kannst, was wirklich ist, das ist so wichtig. Erst aus Klarheit entstehen auch bewusstes Handeln. Was nicht bewusst ist, geht am Leben vorbei. Nicht aus Angst, nicht aus Widerstand, sondern aus tiefem Verstehen kannst du nur einverstanden sein, aus echtem Wissen, was ist und wer du eben bist. Nun ein weiteres Musikstück, das uns einlädt, für einige Minuten still zu werden. Nicht nach Antwort zu suchen, sondern einfach da zu sein für dich.

Ash It in Your Grace. Ein sehr ruhiges und meditatives Lied voller Hingabe und Geborgenheit. Es drückt das Vertrauen aus, dass sich dem Leben anzuvertrauen und in einer tieferen Liebe und Fürsorge getragen zu sein. Ash It war im Mai bereits in Linz. Im Oktober gibt es dann Seom, der auch sehr tiefgründige Botschaften mit seiner Musik vermittelt. Das Ganze wird organisiert von Mit Sinn, Bewegung Neuer Leben mit Sinn. Das schreibt man zusammen so wie Sinn, mitsinn.org. Dort, wo der innere Kampf endet, beginnen Vertrauen und Klarheit. Manchmal trägt uns das Leben genau dann, wenn wir aufhören, uns selbst tragen zu wollen oder tragen zu können. Da gibt es schöne Sinnbilder. Dort, wo du quasi aufgibst, wo du ins Vertrauen gehst, wirst du vom Leben getragen. Der Mensch glaubt oft, sein Friede hänge davon ab, was im Außen geschieht, was er hat und wer und was er ist. Der Lebensumstand soll eben dem entsprechen, was er denkt. Wenn sich mein Partner verändert, dann, wenn ich gesund bin, dann, wenn dieses Problem gelöst ist, dann ist alles in Ordnung. So scheint es, oder glaubt man. Frieden, der von Bedingungen abhängig ist, ist kein wirklicher Frieden. Bedingungen sind Umstände, Lebensumstände, die entsprechen müssen, sind Bedingungen. Sie alle verändern sich jedoch ständig. Also ist der Friede immer in Gefahr, weil sich der Umstand ändert. Ist einfach flüchtig dann dieser Lebensumstand, die Situation, die scheinbar in Ordnung ist. Und damit wird auch der Frieden flüchtig. Das Leben besteht aus Bewegung. Es ist einfach Veränderung. Alles verändert sich ständig. Das Einzige, das beständig ist, ist wohl die Veränderung selbst. Die eigentliche Frage lautet, gibt es etwas in dir oder überhaupt gibt es etwas, das sich mitten in dieser Veränderung nicht verändert? Wenn alles Veränderung ist, was ist dann das, was diese Stabilität hat, was alles tragt, auch die Veränderung? Genau dorthin führt uns das Annehmen. Hier darf Freude sein, Trauer darf sein, alles darf sein. Kein Nicht-Haben-Wollen, kein Haben-Wollen, das ist Frieden. Es sind alles Gefühle, Emotionen. Wenn man auch diese nicht wertet, mit denen einverstanden ist, dann ist eben Frieden. Nichts muss bekämpft werden, alles braucht deine Zuwendung, deine, es liegt an dir, dein Verständnis, dein Einverständnis. So erkennst du, dass das, was du bist, wahrlich unvorstellbar ist, im Grunde nicht in Worte zu fassen. Du bist viel mehr, viel besonderer, viel anders als deine Erfahrung, viel breiter auch, ja, als deine Geschichte. Du bist Bewusstsein, das, was das Leben ist das, was du bist. Unter allen Wellen zum Beispiel liegt ein stiller Ozean. Kann man sich gut vorstellen. Genau dieser stille Raum ist innerer Frieden. Und das ist das, was du wirklich bist. Und im Außen oben entsteht halt was. Da gibt es oft Unfrieden. Nur unten ist Stille. Das ist Raum, das ist Frieden. Nimm dir jetzt vielleicht einfach ein bisschen Zeit, lass dich wirklich drauf ein, lass die Gedanken ruhen und höre nicht nur die Musik, sondern das, was da ist. Ich erlaube mir jetzt ein sehr langes Musikstück zu spielen und lade dich ein, dass du es genießt.

Ja, ich denke, dieses Musikstück muss man ausspielen in voller Länge. Es gibt es in unterschiedlichen Versionen mit Symphonieorchester und also viele unterschiedliche Versionen. Die Gruppe selbst heißt Heaven aus Holland. Schreibt man wie Heaven, der Himmel, ohne den E zum Schluss für den N, also Heaven, Heaven spricht man, Traded for the Night live im Carré in Amsterdam. Ein Lied über Hoffnung in Zeiten der Dunkelheit, es erzählt vom Wandel, von der Sehnsucht und dem Vertrauen, den eigenen Weg weiterzugehen, auch wenn das Ziel noch nicht sichtbar ist. Ja. Auch die dunkelste Nacht trägt bereits den Morgen das Licht in sich. Und Vertrauen bedeutet nicht, den ganzen Weg zu kennen. Vielleicht fragst du dich auch, wie komme ich dorthin, dass ich eben annehmen kann und vertrauen kann? Wie kann ich das erreichen? Wie komme ich an diesen Ort? Nicht indem du etwas hinzufügst, sondern indem du aufhörst, ständig etwas weghaben zu wollen. Das ist das Wesentliche, etwas nicht haben zu wollen, was bereits da ist. Der Mensch kämpft gegen Schmerz, gegen Angst, gegen Unsicherheit, gegen Enttäuschung. Damit kämpft er auch gegen sich. Ich habe erst gerade gelesen, Hate, Rassismus. Was ist das für ein schlimmes Wort? Hassen wird so leichtsinnig verwendet. Ja, auch das ist da. Es ist nicht gut. Ja? Und wenn ich es einfach nur hasse, dann ist das eine aggressive Ablehnung und mehr ist es nicht. Ist nicht gut für mich, ist nicht gut für die anderen. Verstehen, es verstehen und wenn das wirklich versteht, dann gibt es sowas gar nicht mehr. Also wenn es wirklich jeder versteht. Und je mehr es verstehen, desto mehr werden die anderen zum Verstehen inspiriert. Also ist schon wichtig, wenn man Bewusstseinsarbeit betreibt. Der Mensch kämpft gegen Schmerz, er kämpft gegen Wut, er kämpft gegen sich und er macht sein Befinden zu seiner Identität. Und bekämpft dann diese. Also er bekämpft sie im Grunde ja dann doch selbst. Jeder Kampf bindet den Menschen nur noch stärker an seine Vorstellung, weil es im Fokus liegt. Genau jene Vorstellung, die er ablehnt. Und damit verlierst du dich in dem, was du nicht willst. Es wird zum Lebensthema. Ja, hinschauen. Wenn du innehältst und wahrnimmst, was gerade da ist, entsteht Raum. Du beobachtest, du erkennst, du verstehst. Genau hier beginnt auch Freiheit. Die Freiheit, die Frieden ist und das ist auch die Freiheit, die du bist. Nicht, weil das Leben anders geworden ist, sondern weil das Bewusstsein nicht länger gegen das Leben kämpft. Vielleicht ist genau das eben das tiefe Ja, dass ein Mensch sprechen kann. Es ist, einverstanden sein, da ist was. Ich bin. Das spüren wir mal so richtig. Ich bin. Nach der Stille kehrt dann wieder Bewegung zurück. Nach der Stille des Einverstandenseins, des Ich Bins. Nicht als Kampf, sondern als Ausdruck lebendiger Kraft. Das Leben selbst. Und damit gibt es ein weiteres kräftiges Musikstück, ein kraftvolles Lied über innere Stärke und Lebendigkeit. Es handelt davon, das eigene Licht nicht länger zurückzuhalten und den Mut zu finden, sich selbst authentisch auszudrücken. Dieses Musikprojekt oder die Menschen, die das singen und musizieren heißen, nennen sich Let Babylon Burn. Babylon ist ja eine Metapher, das steht für etwas. Let Babylon Burn und das Musikstück selbst Let Me Blaze. Eben, lass mich das sein, was ich wirklich bin, diese absolute Kraft.

Ja, liebe Freunde der Bewusstseinssendung, ist es nicht geil? Wenn ich das so sagen darf. Let Babylon burn, let me blaze life. Sehr kraftvoll. Das Leben, es möchte gelebt werden. Es möchte das ausdrücken, was ist. Wahre Kraft entsteht dadurch nicht durch Widerstand. Das ist Energievergeudung, sondern durch Klarheit. Wer innerlich frei wird, muss sich nicht mehr beweisen. Er braucht sich nicht mehr auf die Füße stellen, er braucht nicht mehr in dem Sinn wer sein. Weil eben immer mehr zu dem wird, was ist und wer er eben wirklich ist. Wir haben darüber gesprochen, was Annehmen bedeutet. Der Mensch verwechselt oft den Lebensumstand mit dem Leben selbst. Das ist ein grundsätzliches Missverständnis. Der Lebensumstand, die Lebenssituation in Zeit und Raum verändert sich ständig. Das, was das Leben ist, ist das einzig Konstante überhaupt. Das Leben, das du bist, wer oder was bin ich, was ist Leben, wer nimmt dieses Leben wahr und wer ist Leben und gleichzeitig ist alles das, was das ist, was ist und das ist das, was du bist. Jetzt wird es sehr philosophisch. Das Leben, das du bist, bleibt als das, was es ist, immer. Das kann nicht anders sein. Immer egal, was ist, was du tust oder wer du bist. Wenn du das erkennst, hörst du auch auf, deine Identität an wechselnde Umstände, an die Veränderung zu binden. Es entstehen Vertrauen, Raum, Stille und Frieden. Nicht, weil du weißt, was morgen sein wird, das weiß ja niemand und das ist auch sehr gut so, sonst würde man noch mehr über den Verstand rationell vorgehen und dann würde man noch mehr am Leben vorbeigehen. Sondern weil du erkennst, dass das, was du wirklich bist, von all dem nicht berührt wird. Also der Lebensumstand im Außen wird das, was Leben selbst ist, nicht irritieren können. Weil das, was wirklich ist, ist unveränderlich. Das ist stabil, das ist absolut. Der Lebensumstand ist die einzige Erfahrung, also nicht die einzige, ist einfach die Erfahrung des Menschen in Zeit und Raum. Und das Leben selbst ist das, was du bist. Also diese zwei Aspekte darf man sich bewusst machen, das ist hilfreich, um sich weniger mit der Lebenssituation zu identifizieren. Und eben vielleicht ist genau das die größte Freiheit, die ein Mensch überhaupt entdecken kann. Du bist nicht der Lebensumstand, du bist das, was das Leben ist. Und das erleichtert. Und je mehr du das wahrnehmen kannst, desto mehr Bewusstheit entsteht und desto mehr wird dir das eben auch bewusst sein. Also wir sprechen heute über Einverstandensein und lenken den Blick auf das Annehmen, auf das, was das Leben von uns will. Mein Name ist Werich, also Erich mit W.at. Und die Bewusstseinssendung gibt es jeden ersten Donnerstag im Monat von 11 bis 12 Uhr hier bei Radio Froh. Und heute ist das Thema Annehmen, Einverstandensein. Annehmen bedeutet eben nicht, alles gut zu heißen. Na, es bedeutet, mit dem, was ist, in Frieden zu sein, mit dem, was ja scheinbar ist. Die Frage stellt sich ja, ist es wirklich das, was ich denke, dass es ist? Also es bedeutet auch, dem folgen zu können, was das Leben von mir will. Und das ist auch was anderes, was ich will. Wir sind ja konditioniert, wir sind
angehalten, etwas zu wollen, was so und so ist. Also es ist uns mehr oder weniger vorgegeben und dem laufen wir dann nach. Man sieht ja gesellschaftlich, die große Masse macht ziemlich dasselbe, verhält sich ziemlich gleich. Und dabei wäre es so ein Geschenk, wenn jeder der sein würde, der er wirklich ist. Dieses Individuum, dieses individuelle Sein, das wäre ja ganz wunderbar und es wäre möglich. Also es bedeutet auch, dem folgen zu können, was das Leben von dir will. Das Leben will, dass du der bist, der du wirklich bist, nur ist dir das halt ausgetrieben worden. Man hat die Gefüge gemacht, man hat da gesagt, wer du bist. Und darin ist natürlich das Problem, da gibt es andere Sendungen speziell zu dem Thema. Natürlich ist das eine sehr tiefgreifende und eine ganz umfassende Bedeutung, so wie alle Lebensthemen und Bewusstheit selbst überhaupt. Erst wenn der innere Kampf endet, dann, dass wir beim Thema bleiben, kann Klarheit entstehen. Frag dich jetzt, wogegen kämpfe ich? Wogegen kämpfe ich und was will ich wirklich? Erst wenn du den Mut hast, eben wirklich du selbst zu sein, dann kehrt Bewusstsein ein, dann kommt Erkenntnis. Und wer ernsthaft hinterfragt und auch durch das Hinterfragen versteht, was er wirklich will, wird mit Sicherheit eine Antwort auf die Frage bekommen, was will ich wirklich? Und die Frage wird sein, Frieden. Ich will Frieden. Mit diesem Frieden ist ein gutes Lebensgefühl verbunden. Frieden ist ein gutes Lebensgefühl. Wer Frieden verspürt, wer Frieden ist, wer das ausdrückt, weil er es eben ist, der lebt wirklich. Vielleicht entdeckst du, dass nicht das Leben dir den Frieden nimmt, sondern dein Widerstand gegen den Lebensumstand, mit dem du dich identifizierst, den du zum Ich gemacht hast. Und wenn dieser Widerstand zur Ruhe findet, öffnet sich wiederum ein Raum, der schon immer da war, der da ist. Ein Raum, der still, offen und frei ist. Vielleicht ist genau das tiefe Ja zum Leben, zu dem, was du bist.

Ja, liebe Freunde, es gibt auch physische Zeit und nach der müssen wir sie halten, weil die Stunde halt dann einfach vorbei ist. Blasi, Far From Home, ein ruhiges, atmosphärisches Lied, ebenso über unterwegs sein und die Sehnsucht nach Heimat, wer ich bin. Es erzählt von Entfernung, Erinnerung und der leisen Hoffnung, den eigenen Platz im Leben wiederzufinden, das Ich zu entdecken. Ich danke dir sehr herzlich, dass du heute wieder mit dabei bist. Vielen Dank fürs Dabeisein, fürs Zuhören, fürs Mitfühlen, fürs sich einlassen. Wenn du aus dieser Stunde nur einen Gedanken mitnimmst, dann vielleicht diesen. Das Leben ist niemals gegen dich, sondern es ist immer für dich. Wenn das Leben gegen dich wäre, dann würde es uns nicht geben. Einverstanden bedeutet, mit dem Leben im Einklang zu sein. Danke fürs Zuhören. Das Leben ist für dich, nicht vergessen. Ein wahres Geschenk ist es, diese Erfahrung des Menschseins. Es ist ein Geschenk, wirklich. Also freu dich darüber und sei dieses Geschenk auch für andere und für dich selbst. Schau gut auf dich, bleib wach und achtsam und alles Gute. Wir hören uns wieder. Ich freue mich. Und jetzt zum Abschluss spiele ich noch ein stilles, berührendes Musikstück über Heimkehr. Also es passt ja alles zum Thema Einverstanden sein. Nicht die Rückkehr an einen Ort, sondern das Wiederfinden dessen, was immer schon da war. Um das geht's. Es erzählt von Erinnerung, Vertrauen und der leisen Erkenntnis, dass das Wesentliche niemals verloren gegangen ist und niemals verloren gehen kann. Habt's gut, ihr Lieben, und auf bald. Servus. Ja.

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5: Herzlich willkommen zu einer neuen Ausgabe vom Frohsinn. Heute hören Sie folgende Beiträge in der Sendung. Community-Rundgang durch die Hose Linz. Der Vereinssprecher Müller Michael macht mit Ihnen einen Rundgang durch das vielfältige Engagement und Angebot der Hose Linz. Von Schulworkshops über den Buchclub bis hin zum Pride-Magazin können sich Menschen hier ehrenamtlich beschäftigen. Bei der Hose Linz ist für jeden etwas dabei. Und im Anschluss hören Sie etwas zum Aktionscamp. Die Straße ist kein Zuhause. Obdachlosigkeit abschaffen jetzt. Vom FSK Morgenmagazin aus Hamburg.
6: Herzliches Willkommen da hier bei der Tour durch den Community Day der Hose Linz. Mein Name ist Müller Michael, ich bin heute Ihr Tourguide. Wenn Sie mich verlieren, ihr erkennt mich an dem Regenschirm, den ich nicht in der Hand habe. Und wir machen Sie dann gleich einmal schnurstracks auf zu unserer ersten Station. Und da wartet auch schon der Richard Steinmetz, der das Angebot der Hose Linz, nämlich die Schulworkshops, vertritt. Richard, du machst es jetzt schon ein ganzes Nächtel. Wie viele Jahre?
7: Ungefähr 20 Jahre.
6: Da bin ich selbst noch in die Schule gegangen. Nein, magst du vielleicht zu deinem Angebot ein paar Worte sagen?
7: Ja, bei uns gibt es die Möglichkeit für Schulen, Jugendzentren oder auch sonstig interessierte Organisationen, sich zu melden. Und wir schauen, dass wir dann einen Termin finden. Und an diesem Termin werden dann alle Fragen rund um queeres Leben beantwortet.
6: Ja, danke sehr. Wir haben noch ungefähr 15 andere Stationen, wenn wir es kurz halten wollen. Ihr könnt es dann im Anschluss gern, wenn ihr noch weitere Fragen habt bezüglich Schulworkshops und Hose Linz, den Richard aufsuchen. Dann gehen wir mal weiter. Wir sind jetzt da bei der Beratung und ich muss euch da jetzt ganz kurz mal ins Sky fahren. Ich bin da jetzt gerade mit meiner Tourgruppe unterwegs. Genau, also das ist die Beratung von der Hose Linz, wird vertreten durch den Stefan und den Alex. Wir haben Beratung in der Hose Linz seit über 30 Jahren angesiedelt. Letztes Jahr haben wir die Beratung auf neue Füße gestellt und aktuell 14 Menschen oder so. Ja, also 11 von 13 Personen, die innerhalb von der Hose Linz Beratung machen. Wir sind eine Peer-to-Peer-Beratung. Auch wieder der Hinweis vorhin, wir haben noch viele Stationen zum Erledigen. Wenn ihr euch für die Beratung interessiert, wenn ihr dann vielleicht noch mit Alex und Stefan ins Gespräch kommen wollt, sie sind für euch da. Und wir haben brandneu, also ich glaube vor einer Woche habe ich es in die Hose geführt, unsere neuen Beratungsfolder. Vielleicht ganz generell ein kleiner Hinweis, die Hose Linz hat sich ja letztes Jahr einen neuen Namen gegeben. Also die Hose Linz heißt jetzt Hose Linz. Was hat das zum Bedeuten? Das bedeutet, dass der eigentliche Name früher die homosexuelle Initiative Linz war. Und wir haben jetzt diesen Langnamen gestrichen und uns den Kurznamen zum Vereinsnamen gemacht, weil wir einfach gesagt haben, wir vertreten ja wesentlich mehr als unter Anführungszeichen nur die Lesbischen und Schwulen innerhalb von der Community und haben dann dadurch einfach ein symbolisches Zeichen gesetzt. Gleichzeitig auch elegant, weil die Hose Linz existiert jetzt schon als Wort und als Marke, muss man schon sagen, 44 Jahre. Das war natürlich bescheuert gewesen, wenn man das gehen lässt. Aber die Hose Linz heißt jetzt Hose Linz. Es hat natürlich Auswirkungen auf unser Impressum und somit haben wir auch alle Drucksorten neu machen müssen und das war eine gute Gelegenheit, dass wir mal wieder alles frisch und auf Stand bringen und könnt sich dann an unseren tollen Drucksorten später erfreuen. Genau. So, wir haben da vielleicht auch eins der größten und ich will jetzt nicht werten, aber wichtig sind alle Angebote. Natürlich, wir betreiben eine Bar und die Bar bringt einen guten Teil unserer Fixkosten ein. Wir sind ökonomisch so unabhängig, wie man eigentlich nur sein kann. Und wir haben seit 8 Jahren jeden Freitag und Samstag und früher haben wir sogar noch öfters offen gehabt. Aber wir haben nie außerplanmäßige Schließtage gehabt, weil es nicht ausgegangen ist, weil zu viele Leute krank waren. Es ist jedes Mal ausgegangen und viele Leute wissen oft nicht einmal, dass das eine ehrenamtlich geführte Bar ist. weil sie so einen professionellen Service bei uns kriegen, was uns natürlich arg freut. Und bei uns in der Hose und fast wie in jedem einzelnen, Verein haben ja Ehrenamtliche oft mehrere Hüte. Und bei der Station, wo wir vorhin waren, der Richard mit den Schulworkshops, ist gleichzeitig auch der Geschäftsführer, der Gewerberechtliche von Furt hinein und dann verantwortlich für was in der Bar passiert. Genau. Da ist unser berühmter Spendentisch, Solitisch, wo man sich dann an allen möglichen homosexuellen oder nicht so homosexuellen Memorabilien erfreuen kann und diese gegen eine kleine Spendenleistung erwerben. Schauen wir weiter. Wir sind da jetzt bei Aktivwerden und Linz Pride, versinnbildlicht durch die Silke. Wir organisieren ja als Hose Linz die, also mit Abstand größte Vereinsveranstaltung ist eben die Linz Pride. Braucht auch unglaubliche personelle Ressourcen an dem einen Tag und wir haben auch ein Beiprogramm immer mit dabei. Das wird jetzt dann bald dann im Pride Booklet veröffentlicht. Wir stehen dieses Jahr bei knapp 40 Veranstaltungen um den Pride Month, um die Linz Pride herum. Das geht von Stadtführung über Lesenacht, über Themenführungen in der KZ-Gedenkstätte Mauthausen. Wir machen eine Radeltour, wir machen Yoga, also alles für wir haben ein Pubquiz, eine Dragshow und so weiter und so fort. Also für alle Geschmäcker und Bedürfnisse, ob jetzt laut und leise, ob inhaltlich oder gediegen, es ist alles da. Die Silke ist außerdem bei uns im Vorstand der Hose Linz vertreten. Sie ist die ehrenamtlichen Referentin und kümmert sich um alle, die bei der Hose andocken wollen, die Fragen haben. Sie schaut aber auch, dass dabei bleiben, dass Onboarding gibt, dass die Leute in den Hausbrauch finden und einfach so das Rundum-Wohlfühlpaket kriegt man bei der Silke und das hat sich ausgezahlt, dass wir die in den Vorstand gekommen haben. Und neben alle Aufgaben, die sie hat, schaut sie auch noch zu einem guten Teil, dass ich nicht wahnsinnig werde vor lauter Hocken. Gell? Dann schauen wir gleich mal da auf die andere Seite. Da ist unser Ladies Night, also unser inklusiver Frauenstammtisch, vertreten durch die Dascha. Dascha, magst du gleich selbst was erzählen oder soll ich mal reden?
8: Oh, entschuldige, danke. Natürlich, sehr gerne. Das kenne ich ja schon. Habe ich mir übrigens nie angehört. Genau, die Ladies Night wurde jetzt vor zwei Jahren gegründet. Aus dem Need heraus, dass gefühlt jede zweite Frau, die in die Hose gekommen ist, nur Schwule angetroffen hat. Und das war uns dann irgendwie ein Leid. Und so haben Martina und ich, die Martina ist heute leider nicht da, beschlossen, dass wir das ändern müssen und haben eine regelmäßige Ladies Night eingeführt. Jeden zweiten Donnerstag treffen sich ja mittlerweile, ich weiß nicht, zwischen 30 und 50 Frauen. Es ist eigentlich recht entspannt. Ich würde sagen, ein guter Donnerstagsausklang. Ich für meinen Teil versuche immer mal wieder ein Event einzubauen, um den Frauen ein bisschen auch zu erleichtern, mal hierher zu kommen, weil es ist oft doch auch eine Überwindung. Das erste Mal oder in eine queere Bar, das erste Mal in so, zu so einem Event zu gehen. Und habe mir Sachen überlegt wie Speedfriending. Vielleicht habt ihr davon schon mal gehört, das wird es im Juni wieder geben. Was haben wir noch gemacht? Walkie-Talkies haben wir nur einmal gemacht, das müssen wir echt mal wieder machen. Walken und Talken, mehr ist es nicht. Das klingt cool. Genau, und was Kreatives und was haben wir noch gemacht?
9: Haben wir ja Yoga.
8: Also ich habe ja das Go, mich bei der Ladies Night frei auszutoben, ohne dass der mich Nein sagen darf. Deswegen, wenn ihr verrückte Ideen habt, gerne auf mich oder die Mädels zukommen.
6: Passt. Ja, danke sehr. Und auch wieder mal das Sprüchel, wenn ihr dann im Anschluss mehr über die Ladies Night, über das Angebot für Frauen Stern in der Hose Linz wissen wollt, die Dascha ist für euch da und kann euch mit allen Fragen weiterhelfen. Genau. So, dann schauen wir mal zu die Buchinteressierten. Hallo. Ich habe ja schon gesagt, der Community-Raum ist ja eher neu. Wir haben den erst vor anderthalb Jahren so wirklich aufgemacht und auch erst dieses Jahr im Februar mit dem Möbliar und dieser Küchenzeile da komplettiert. Und dass wir diesen Raum gekriegt haben, hat viele Vorteile, nämlich erstens, er ist wahnsinnig gut gelungen und schaut wahnsinnig cozy aus. Aber eine wesentliche Sache, die Hosi Linz hatte schon immer eine Bibliothek und die hat aber leider aus Platzgründen in den letzten Jahren Dasein in Bananenschachteln gefristet. Und eben jetzt mit diesem Raum ist es dann wieder möglich geworden, dass wir in den Regalen unsere Bücher ausstellen und nicht nur das. Es hat sich da rundherum ja Aktivitäten gebildet. Also einerseits ist jetzt ein Team dabei, das sich schaut, dass die Bücher warten, pflegen, dass wir es katalogisieren, auch teilweise geschichtlich kontextualisieren, weil nicht alle Bücher sind Stand der Technik oder Stand der Wissenschaft. Wir sind auch dabei, dass wir unseren Bestand aktualisieren, dass wir wirklich proaktiv Bücher kaufen und dass man sich auch entlehnen kann. Es gibt einen Entlehnmodus. Ausgehend aus der Bibliotheksgruppe ist dann auch der Buchclub entstanden. Der ist heute hier vertreten durch die Krise. Und jetzt darf ich der Krise ganz kurz das Mikro, das ist für ein Radio, nicht für einen Raum, geben. Und du darfst ein paar Sachen erzählen.
10: Ja, genau. Der Buchclub trifft sich alle zwei Monate am ersten Dienstag. Wir machen uns immer gemeinsam aus, was wir für Buch lesen. Dann hat man es vielleicht gelesen oder auch nicht. Das macht aber auch gar nichts, wir spoilern eh das Ende nicht. Wir treffen uns dann einfach, um das einmal zu besprechen, auch über das Thema von dem Buch zu reden. Also jetzt nicht nur, was die Handlung oder ja, das Ende vom Buch irgendwie war, sondern mal, was das Buch auch für Thema gehabt hat. Es geht immer um queere Bücher. Das ist die einzige Grundprämisse eigentlich. Und dann ist freier Abend, da wird dann viel noch in einzelnen Genres gequatscht. Also es gibt ja Leute, die dann lieber, wir haben jetzt gerade gesprochen auch schon über Horror oder Thriller oder Krimi und manche Leute, die gerne lieber Romane einfach lesen und manche, wo es voll um Fachliches geht und da treffen sie dann mehr so in Kleingruppen und dann dauert der Abend halt so lang. Wir sind uns auch gefreut. Es ist heute auch Dienstag, also so lange, wie es uns dann auch wirklich passt. Genau, und dann beschließen wir noch das Buch fürs nächste Mal. Das ist immer Gruppenentscheidung. Das heißt, das ist immer ein wenig offen, was da vorgeschlagen wird und was uns dann bis zum nächsten Mal wieder beschäftigen wird. Und ich darf schon erzählen, dass wir im Juni ein Special-Programm haben. Wir machen nämlich eine Lesenacht. Das heißt, wir bleiben auf oder auch nicht, aber wir bleiben auf jeden Fall da und gehen erst am nächsten Tag in der Früh heim, genau, und besprechen, was uns so zu Büchern und Literatur und allen Themen da dazu einfällt.
6: Genau. Was gibt es Schöneres, als die ganze Nacht über Bücher in der Hosi Linz zu reden? Nichts Schöneres! Nichts Schöneres. So, wenn sich dann umdrehen wollt, dann haben wir da das Angebot Kiki und Cosi Hosi. Das eine ist Kiki, das ist unsere Jugendgruppe, vertreten von der Magda. Und wahrscheinlich, ja, also mit echten, wahrhaftigen Kikis zum Angreifen. Nein, nicht angreifen, nur anschauen. Wir sind eine Präsenzbibliothek, Leute. Nein, Cosi Hosi ist auch ein Angebot angelehnt an die Jugendgruppe, weil sie folgendes Problem ergeben hat. Wir haben diesen Raum ja mit sehr viel Rücksichtnahme auf die Jugendgruppe hin gestaltet. Wir haben wahnsinnig viel Spiele zusammengesammelt, Spenden, teils eh von daheim ausgemistet und so. Und unsere Jugendgruppen geht aber nur bis 25. Und dann sind aber flugs, schau, die Erwachsenen da gewesen, die gesagt haben, hey, aber so einen gemütlichen Abend möchten wir genauso haben. Und so ist dann Cosi Hosi entstanden, was jetzt jeden vierten Freitag im Monat ab 18 Uhr. Und das ist der springende Punkt. Das ist eben das Angebot für die Leute, die vielleicht nicht fort gehen wollen, bis mitten in die Nacht rein, die gemütlich losstarten wollen ins Wochenende. Darum hat es auch den Untertitel, der gemütliche Start ins Wochenende. Aber das ist schon, also wenn der richtige Tag ist, das ist dann schon ziemlich geil, muss ich sagen, wenn dann da 30 erwachsene Menschen sitzen und Brettspiele, Kartenspiele oder einfach nur bei der Couch ranzen. Das macht dann richtig wohlig warm. Dann schauen wir, wenn ihr dann zum Angebot der Jugendgruppe oder das Jugendangebot von der Hosi Linz noch mehr wissen wollt, die Magda gesteht Rede und Antwort auf alle Fragen. Da ist die Mail gerade nicht da. Schauen wir mal kurz zu den Refugees und zum Büro. Wir haben ja seit 2015 formalisiert ein Programm in der Hosi Linz, das sie Queer Refugees nennt, wo man unterstützen, wo wir Geflüchtete zum BFI begleiten, wo wir, wenn es merkwürdige Schriebe gibt vom Amt, dann einmal nachfragen, was denn da eigentlich ist. Wir schauen, dass wir es in den Vereinsalltag ein bisschen einkriegen, dass wir es beschäftigt halten, so blöd es klingt, aber oft ist es denen auch schlicht einfach auch langweilig und am Verein gibt es immer was zum tun. Da braucht es aber dann auch Leute wie im Bernd im Hintergrund, der uns da ein bisschen hilft, der einfach auch die Kontakte pflegt, oder die Romina, die macht auch ein spezielles Angebot für die Refugees. Magst du vielleicht einmal kurz erklären, was du mit unseren Refugees manches Mal machst?
11: Also grundsätzlich bin ich auch in der Beratung, aber ich mache eben auch ein Bewegungsangebot, also Qigong oder Yoga. Ich nenne das immer Movement Class, damit wir schauen, was wir so machen. Ja, weil letztens war es so kühl da herinnen, jetzt haben wir gesagt, nein, wir machen lieber Yoga, da wird uns ein bisschen wärmer als wie beim Qigong. Ja, weil Bewegung ist einfach gut für die Mental Health, deswegen ja, ist das mein Angebot.
6: Super ist das eigentlich. Machst du auch sowas Ähnliches? Qigong? Yoga? Nein,

0: Monats stattfindet. Und hast du jetzt quasi noch geerbt das Pride-Magazin. Also, ja, stimmt, der ist noch nicht verstorben. Nein, unser Chefredakteur vom Pride-Magazin ist aus gesundheitlichen Gründen heute nicht da. Vielleicht ganz kurz zum Pride-Magazin. Es ist eine Vereinszeitschrift von der Hose Linz. Existiert länger als was ich auf dem Planeten weile. Also das ist 1990 das erste Mal erschienen. Sechsmal im Jahr, also alle zwei Monate, verlegen wir ein Magazin mit, was, 56 Seiten? 56 Seiten. Das ist, ja, unvorstellbar eigentlich, aber okay. Das Magazin ist da, dass wir auch Hintergründe beleuchten und vor allem in der heutigen Zeit, wo Informationsfluss immer schneller geworden ist, aber auch Fake News ein richtiges Thema geworden ist, versuchen wir halt mit dem Pride-Magazin einfach da eine Stimme aus der Community und vor allem für die Community zu sein, wo es ein bisschen aufwendigere Artikel gibt, wo Hintergründe beleuchtet werden, Informationen zusammentragen werden, aber auch trotzdem Klatsch und Tratsch oder die klassischen Seitenblicke, dass man sieht, was sie in Oberösterreich so tut. Und dann haben wir eben noch den Transhinter-Nicht-Binär-Stammtisch von der Mel vertreten. Magst du sonst, das ist das Radio Froh Mikro, magst du sonst ein paar Worte für dein Angebot sprechen?
1: Ja, du hast jetzt eh schon sehr viel übers Pride-Magazin beleuchtet. Also für Interessierte auch innerhalb vom Verein gibt es auch die Schreibwerkstatt beim Pride-Magazin, wo halt eben, weil eben das ist alles ehrenamtlich organisiert, die Texte eben kommen alle wirklich aus der Community. Also wenn wer Interesse hat, irgendwelche Themen, die man vielleicht beleuchten will, dann genau, kann man sich da jederzeit melden und einen Artikel mitschreiben. Und noch zum TIN-Stammtisch, Trans-Inter-Nicht-Binär-Stammtisch. Genau, da ist eine Kooperation noch mit einem anderen Verein, United, wo wir eben, wie du gesagt hast, einmal im Monat in der Hose sind, im 49. Genau, ist ein sehr gemütlicher Abend für die Community. Wir haben ein sehr breites Besucherziel eben. Es ist grundsätzlich auch sehr offen für Interessierte, für Leute, die überlegen, ob sie vielleicht trans sind, ob sie vielleicht ins nicht-binäre Spektrum fallen, weil das ist ja ein sehr breites und oft auch sehr unsichtbares Spektrum. Die Übergänge sind da ja in beide Richtungen sehr fließend. Genau, und natürlich auch für die intergeschlechtliche Community, die es ja auch gibt in Linz. Ja, aber ich glaube, das passt.
0: Ja, danke. Ich glaube, ihr habt einen guten Eindruck davon gekriegt, was wir für diverses Angebot innerhalb von der Hose abdecken. Danke nochmal für den Hinweis, was die Schreibwerkstatt angeht. Also ja, man kann auch bei uns mitschreiben. Man kann sich dadurch also entweder direkt bei der Redaktion melden, das ist redaktion@pride.at. Man kann auch einfach mit jemandem von uns sprechen und manches Mal fragen wir eh proaktiv nach Gastbeiträgen, damit ja, vielleicht themenbezogen oder zeitbezogen irgendein Aspekt beleuchtet wird. Danke, das war die erste von vier Touren, die ich mache. Hat mich sehr gefreut, dass du dabei warst.

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1: Vom 31. März bis zum 5. April fand in der Hamburger Innenstadt das Aktionscamp »Die Straße ist kein Zuhause. Obdachlosigkeit abschaffen jetzt« statt. Für das FSK Morgenmagazin hat Mara mit den Aktivistinnen Renia, Ida und Doro über die Forderungen des Camps, selbstverwaltete Räume gegen Obdachlosigkeit und langfristige Perspektiven gesprochen.
2: In Hamburg lebt eine ganze Kleinstadt auf der Straße. Die letzte offizielle Erhebung von Obdachlosen, Wohnungslosenzahlen Hamburg hat die Zahl von ungefähr 4.000 ergeben. Und das ist, das sagen alle, die sich ein bisschen damit beschäftigen, maximal eine Zahl, die nicht ansatzweise die Dunkelziffer mit enthält. Es müssten sehr viel mehr Menschen sein, die in Hamburg auf der Straße leben.
3: Ich glaube, wir gehen tatsächlich auf die 5.000 zu, mindestens mit Dunkelziffer.
2: Ja, also 5.000 Menschen, die

0: keine Wohnung haben in einer Stadt, die vor Reichtum nur so strotzt an vielen Ecken und Enden und aber um die Ecke lauert auch immer die absolute Armut. Diese Obdachlosigkeit ist Thema einer Öffentlichkeit gewesen, die in einem Camp mündete. Vor ein paar Tagen hat das stattgefunden, gar nicht allzu weit weg hier vom Freien Senderkombinat. Omara, du hast genau dieses Camp besucht und was vorgefunden?
1: Genau, das Camp fand am Gerhard-Hauptmann-Platz statt, sozusagen an der Freiluft-Mall Hamburgs, der Mönckebergstraße. Ich habe dort vorgefunden, also vielleicht kurz zu sagen, das Aktionscamp hieß Die Straße ist kein Zuhause, Obdachlosigkeit abschaffen jetzt, wobei es da auf dem Camp, und das spricht sozusagen auch für den Charakter des Camps, lebhafte Diskussionen auch darüber gab, inwiefern dieser Slogan passt, weil viele eben auch gesagt haben, ja, die Straße ist unser Zuhause, und tatsächlich wurde bei dem Aktionscamp die Straße auch zu einem temporären Zuhause, weil es neben einem Veranstaltungszelt, in dem Lesungen stattfanden, Konzerte stattfanden, Inputs, Workshops wirklich zu wahnsinnig spannenden Themen und vieles mehr, gab es eben auch eine Fläche, auf der gezeltet werden konnte. Es wurden Zelte zur Verfügung gestellt, es wurden Sanitäranlagen zur Verfügung gestellt, Schlafsäcke, und es gab auch ein Versorgungs- und Küchenzelt. Das heißt, man hatte eigentlich wirklich ein kleines Camp. Es war schön beleuchtet mit Lichterkette, es war schön, sich dort aufzuhalten, und es kamen Obdachlose, Nicht-Obdachlose, ehemals Obdachlose, politisch engagierte Leute dort zusammen, und es war wirklich sehr zugänglich. Genau.
0: Und du hast nicht nur dir das Ganze angeguckt, sondern dort auch Protagonistinnen getroffen und mit denen gesprochen.
1: Genau, ich habe mit Renia gesprochen, die hat das Camp sozusagen mitorganisiert, wir waren verabredet. Anlass war ja das Ende des Winternotprogramms, und darüber wollten wir sprechen. Ich wollte aber auch gerne über Räume sprechen, weil auf dem Camp ich eine Veranstaltung besucht habe, eine Filmvorführung, in der es um Verdrängung ging, schon in den 90er Jahren. Und damals ist auch ein spannendes Projekt gestartet, worüber wir auch gesprochen haben. Und eine Zeitzeugin davon, Doro, war eben auch dann mein Gast hier im Studio. Und hinzu kam noch Ida, die ich auf dem Camp als eine sehr kreative Aktivistin kennengelernt habe, die sich mit Texten und mit eigenen kreativen Aktionen sozusagen da auch an die Öffentlichkeit gewandt hat. Und es war ein super schönes Gespräch. Wir hören rein. Renia, du warst Organisatorin, Mitorganisatorin des Camps im Bündnis Solidarität statt Ausgrenzung. Renia, wie kam es dazu? Also ich habe schon gesagt, Ende des Winternotprogramms. Wie kam es dazu, dass sich in diesem Jahr zu diesem Zeitpunkt dieses Bündnis gegründet hat und das Camp organisiert hat?
2: Also das Bündnis gibt es eigentlich schon ein bisschen länger. Es ist sozusagen, glaube ich, jetzt die erste Aktion gewesen, die so viel Öffentlichkeit auch bekommen hat, dass wir so sichtbar waren in der Innenstadt. Das Bündnis besteht aus mehreren kleinen Initiativen und auch Einzelpersonen. Und wir haben letztes Jahr zum Beispiel auch schon zum Tag der Wohnungslosen am 11. September eine Demo in der Innenstadt gemacht. Das haben wir dieses Jahr auch wieder vor. Und einige im Bündnis hatten irgendwie von Anfang an so diesen Wunsch, dass wir so ein Aktionscamp mal machen in der Innenstadt. Das große Vorbild für uns war Dortmund. Die haben nämlich vor ein paar Jahren schon mal so ein Camp in der Art in der Fußgängerzone veranstaltet. Schlafen statt Strafen heißen die. Die haben das sogar noch ein paar Tage länger durchgezogen und auch noch zu einer kälteren Jahreszeit.
1: Okay.
2: Genau, und von denen haben wir uns das sozusagen, haben uns ein bisschen inspirieren lassen und dachten, das brauchen wir auf jeden Fall auch in Hamburg, weil die Verdrängungsstrukturen immer gravierender werden und das irgendwie nicht die Lösung sein kann. Also wir denken, es sollten nicht die Obdachlosen bekämpft werden, sondern Obdachlosigkeit sollte bekämpft werden.
1: Absolut, schönen Dank. Ihr habt in dem Zusammenhang ja auch Forderungen an die Stadt formuliert. Was sind da die wichtigsten vielleicht, um das kurz zu nennen?
2: Also ganz oben steht immer bezahlbarer Wohnraum, und zwar für alle. Genau. Und also wir hatten jetzt im Vorfeld uns schon ein paar Forderungen überlegt und formuliert und haben auch eine Petition auf den Weg gebracht. Die Petition findet man auf Campact, auf der React, also React heißt dann die Petitionsplattform, die heißt Hamburg Recht auf Wohnen und Housing First, und darin fordern wir eine Bundesratsinitiative. Die Artikel 31 Recht auf Wohnung und Artikel 30 Schutz gegen Armut und soziale Ausgrenzung der Europäischen Sozialcharta, dass das endlich vollständig umgesetzt und anerkannt wird, und dass Housing First auf mindestens 4.000 Wohnungen in Hamburg erhöht wird. Genau, das sind, glaube ich, so die Hauptforderungen. Und im Camp hatten wir auch nochmal einen Workshop zum Thema Forderungen, aber da kann ich vielleicht später nochmal was zu sagen.
1: Ja, total gerne. Und es gibt auch einen Instagram-Kanal, der heißt...
2: Bündnis Solidarität statt Ausgrenzung.
1: Bündnis Solidarität statt Ausgrenzung. Und auch da kann man die Petition finden und mitzeichnen. Danke, Renia. Ida, du bist, wir haben uns auf dem Camp kennengelernt. Du bist als Gast zum Camp gekommen. Wie hast du das Camp als Besucherin erstens gefunden und zweitens erlebt, als du angekommen bist?
3: Also gefunden habe ich das Camp bzw. davon erfahren durch meinen Sozialarbeiter. Der hat mir davon erzählt und dann hat er mir einen Flyer gegeben und dann bin ich halt zum Gerhard-Hauptmann-Platz. Also das war jetzt nicht schwer zu finden. Also ich fand erstmal, die Leute waren alle sehr nett und man hat sich direkt so willkommen gefühlt. Es gab halt so Essen und Getränke, so man konnte sich austauschen. Es gab coole Aktionen so.
1: Du hast auch, wenn ich mich richtig erinnere, selber vorgehabt, eine Aktion zu machen.
3: Habe ich ja auch gemacht.
1: Wie war die? Was willst du kurz erzählen?
3: Ja, also ich habe halt auf so einen Zettel oder auf so ein großes Stück Papa habe ich geschrieben: In Deutschland muss niemand obdachlos sein, ist ein empathieloser Kackspruch. Change my mind. So. Und dann habe ich das, habe ich so einen Tisch genommen, den so zur Mönckebergstraße gestellt, das Schild vorne rangehängt, auch noch gratis Drinks und Snacks dahingestellt und habe halt vor den Tisch einen Stuhl gestellt für Leute, die diese Meinung vertreten und mit mir darüber reden wollen. Und dahinter saß ich noch auf einem Stuhl mit zwei anderen Leuten, die auch dort saßen. Genau. Und ja, weil mir ging es halt darum, so, also ich habe halt zwei Jahre lang geschnurrt und man bekommt halt so oft so zu hören, so, ja, geh doch arbeiten oder in Deutschland muss niemand obdachlos sein. So, und da dieser Spruch einfach unempathisch ist und niemand etwas bringt, wollte ich halt mit diesen Leuten ins Gespräch kommen, wenn die das schon alle schön shoppend durch die Mönckebergstraße laufen und da ihr Geld ausgeben. Ja, aber 3 Stunden hat niemand, der diese Meinung vertritt, mit uns geredet. Aber beim Schnorren hört man das so oft. Also ich ziehe da mein Fazit draus. Es beweist mir halt, dass Menschen, die sowas sagen, gar nicht Lust haben auf einen Austausch oder darüber zu reden, sondern die wollen einem halt einfach nur irgendwas an den Kopf knallen, weil die selber unzufrieden mit ihrem Leben sind oder nicht wissen, wie es ist, mal etwas Schwereres im Leben durchzumachen, aber gut. Ich habe dann auch mir so ein paar Leute rausgezogen so und die angesprochen, die für mich so aussahen, als ob sie diese Meinung vertreten. Und dann musste man sich halt Sachen anhören wie so, ja, mit dir rede ich ganz bestimmt nicht. So, obwohl die halt diese Meinung vertreten. Und ich denke mir so, ja gut, ich weiß nicht, ob ich das irgendwann nochmal mache, aber es war ganz schön ernüchternd. So, ich hatte mich voll argumentativ darauf vorbereitet und dann am Ende war es viel schwieriger, überhaupt jemanden ranzubekommen zum Reden als alles andere. Also.
1: Danke, dass du das geteilt hast. Ich finde es mega spannend, auch ja, dass die Leute auf Ansprache dann so reagiert haben, aber von sich aus eben nicht gekommen sind. Vielleicht für unsere HörerInnen, was sind denn die Dinge, die du den Leuten gesagt hättest, also die das vertreten hätten? In Deutschland muss niemand obdachlos sein.
3: Ja, also erstmal rein faktisch muss ja niemand obdachlos sein. Das kann man zwar so sagen, aber meiner Meinung nach ist es trotzdem ein unempathischer Kackspruch. So, weil was bringt es jemanden, der schon obdachlos ist, das an den Kopf geknallt zu bekommen? So, und das ändert ja nichts an der Lage, in der man sich gerade befindet. So, es kann jeden treffen. Und klar gibt es Hilfsangebote, so wie zum Beispiel in Hamburg Peak Us oder solche Sachen. Also weil man bekommt dann oft von solchen Leuten zu hören, ja, es gibt ja Unterkünfte so, aber lieber schlafe ich auf der Straße, als mich irgendwie mit Läusen anzustecken oder mit Krätze beklaut zu werden, belästigt zu werden so oder da mit Leuten, die man gar nicht kennt, auf engstem Raum gezwungen ist, zusammenzuschlafen, so die vielleicht alkoholisiert oder auf anderen Drogen sind und dann vielleicht auch aggressiv werden. So, das ist zum Beispiel ein Punkt so, weil deren Argument ist ja, es gibt so viele Hilfsangebote, aber meiner Meinung nach sind das alles nur so hauptsächlich halbherzige Hilfsangebote, die nicht ausreichen, aber es gibt trotzdem so viel Hilfsangebote, dass der normale Bürger dann weiterhin sagen kann, so, niemand muss obdachlos sein, aber das reicht ja nicht, es ist ja eine Verkettung. Also ich sag mal so, die meisten Leute, die ich kenne, die auf der Straße gelandet sind, das fängt ja schon in der Kindheit an, also sei es jetzt Missbrauch oder eine instabile Familie oder daraus resultierender Drogenkonsum in einem viel zu jungen Alter. So, ich kenne auch Leute, die wurden von irgendwelchen Menschen schon mit 14 Jahren auf Heroin gesetzt, wo die noch nicht mal wussten, was das waren. Und wenn du dann in dem Alter abhängig bist, so, was willst du machen? Also ich sag mal so, ist es halt eine Verkettung aus Psyche, Sucht und man fällt halt einfach aus dem System. Man bekommt nicht die Hilfe, die man braucht. Oder vielleicht vertraut man auch gar nicht mehr der Hilfe, weil man schlechte Erfahrungen gemacht hat. So, was ich zum Beispiel auch schlimm finde, sind so geschlossene Unterbringungen und solche Sachen. Also ich sag mal so, was in der Jugendhilfe passiert, da gibt es nicht nur positive Erfahrungen. Und ich denke, wenn die Leute nicht als Individuen gesehen werden mit ihren eigenen Problemen, die sehr individuelle Hilfe brauchen, bringt halt nichts, alle über einen Kamm zu scheren. Wenn man selber Erfahrungen mit dem System gemacht hat, wo dann am Ende das Vertrauen auch weg ist, so, dann sucht man sich halt lieber, sag ich mal, in Anführungszeichen, seine eigene Familie zum Beispiel auf der Straße, so, weil von den Menschen wird man immerhin nicht verurteilt, man darf so sein, wie man ist, man muss sich nicht tausendmal rechtfertigen, warum man diesen Lifestyle gerade lebt, so, und ich glaube, niemand hat da Bock drauf, so, weil es ja auch immer wieder das Argument gibt, dass Leute das freiwillig machen. Ja, klar gibt es eine Handvoll Leuten, denen das einfach Spaß macht, so dieses Leben draußen zu leben und die einfach nicht gerne in der Wohnung wohnen, aber das kannst du ja, also das kannst du ja rein statistisch, so, ich sag die, also was muss man da diskutieren? Ich glaube, niemand hat Bock, da den ganzen Tag zu sitzen, von Leuten beleidigt zu werden. So, und ja, auf andere angewiesen zu sein, macht, glaube ich, keinem Menschen Spaß.
1: Ja, voll. Und ich glaube auch, egal was man für ein Leben führt, hat man vielleicht ab und zu das Bedürfnis auch zu sagen, ja, es gibt daran Sachen, die machen mir Spaß. Mein Leben hat auch schöne Seiten. Und Doro, ich habe gesehen, du hast auch genickt. Das Camp hat ja auch ein Thema aufgeworfen mit einer Filmvorführung, wo es um einen selbstverwalteten Raum ging, einen von Obdachlosen und Nicht-Obdachlosen selbstverwalteten Raum, der bei einer Besetzung 1997 entstanden ist. Damals initiiert von Christoph Schlingensief, dem Regisseur, der damals am Schauspielhaus tätig war. Es wurde eine leerstehende Polizeiwache am Bahnhof besetzt und als alternative Bahnhofsmission ins Leben gerufen. Da gab es dann bis zum Jahr 2022 verschiedene Umzüge, die den Raum auch verändert haben. Und in dieser Zeit warst du, du hast gesagt, so in der Mittelphase, du warst du auch Teil dieser Mission. Und das ist ja, wenn ich das richtig verstanden habe, weil viele Menschen haben bei der Filmvorführung das Thema dann auch kommentiert und aufgegriffen, ein Raum gewesen, wo man sozusagen würdevoll auch miteinander sich organisieren konnte. Magst du da vielleicht deine Erfahrungen als Zeitzeugin und Aktivistin teilen?
4: Ja, tatsächlich war ich in der Mitte der Zeit der Mission dort zu Gast, am Anfang eigentlich meiner Obdachlosigkeit. Die Mission hat es ja 25 Jahre gegeben und das ist die ganze Zeit ein selbstorganisiertes Projekt gewesen, wobei es in den ersten Jahren halt initiiert wurde von künstlerischen Leuten und begleitet wurde und dann langsam immer mehr von Obdachlosen selber getragen und gemacht wurde. Und für mich war das ein toller Raum, den ich auch später und heutzutage auch immer noch vermisse. Insofern es erstens mal ein Treffpunkt war, der abends war. Alle anderen so Essensstellen haben irgendwie immer nur tagsüber auf. Auch am Wochenende hatte er auf. Und es ging da so, wie Ida auch schon gesagt hat, so man war willkommen als Außenseiter sozusagen und konnte da erstmal sein, Leute treffen und kennenlernen. Es ging natürlich auch um grundlegende Bedürfnisse, also was zu essen und ein bisschen Wärme zu haben und sich auszuruhen. Die haben damals auch schon vor dem offiziellen Winternotprogramm Betten zum Schlafen gehabt. Und das wurde alles nicht so formal gehandhabt und so bürokratisch irgendwie mit Anmeldung und was weiß ich, sondern alle wussten ja darum, wie es jemanden geht, der total erschöpft ist und dass der oder die eben da sich auch mal einfach hinlegen konnte und nicht belästigt wurde, ne?
1: Ja, danke schön.
4: War das eine Antwort auf deine Frage?
1: Das war komplett eine Antwort auf meine Frage und ich fand auch sehr interessant daran, also man lernt das in manchen Ausbildungen, sowas, was so eine Bedürfnispyramide ist, ne? Und so ganz unten sind natürlich Bedürfnisse, Essen, Schlafen und so weiter und Sicherheit. Und das sind ja quasi so dieses ganze Basiselement von dieser Pyramide ist das, was man in der Obdachlosigkeit halt nicht hat. Also, und du meintest ja auch gerade, man kann sich da hinlegen, man wird nicht belästigt, man ist in Sicherheit. Mhm. Und dann kommen diese in diesem Schema so die sogenannten Individualbedürfnisse, wozu ja einfach auch Kreativität und Bildung und solche Sachen gehören. Und ich erinnere mich auch, dass in der Diskussion jemand gesagt hat, ja, die Tagesschau war immer heilig in der Mission und so. Und da kommen wir ja eigentlich auf diese Ebene, die so das Menschsein dann eigentlich auch ausmacht, dass man halt sich informiert, dass man sich beteiligt, dass man kreativ ist. Und war das, sind das Aspekte, die in der Mission auch sozusagen den Ort so besonders gemacht haben?
4: Auf jeden Fall. die Idee war ja auch ursprünglich, dass eben da auch künstlerisch was stattfindet und überhaupt Veranstaltungen, also auch mal Filme, später immer auch Fernsehen konnte man nach der Tagesschau immer auch noch gucken und alle konnten abstimmen, welcher Film denn nun gesehen werden konnte. Aber es waren in der Anfangszeit besonders, gab es so Lesungen oder irgendwelche Performances, was die Leute auch so, worauf die so Lust gehabt haben. Und die Missionsbesucher konnten auch selber mal auf die Bühne und selber da aktiv werden. Ne? Das war nicht alles so gespalten, also hier sind die und da sind die anderen und so. Es gab da Bewegung dazwischen, ja.
1: Ja, und das ist ja auch, worüber wir schon gesprochen haben, Ida, also kreative Aktionen zu machen. Insofern habe ich das Camp so ein bisschen erlebt als eine mögliche Fortsetzung von Orten wie der Mission. Und habe mich eben gefragt, war es das? Hat sich das so angefühlt, wie man könnte das fortsetzen? Man könnte aus dem Camp auch einen Ort schaffen, der wieder selbstverwaltet funktioniert und Raum für Kreativität und Aktionen gibt?
3: Ja, auf jeden Fall. Also was sollte denn dagegen sprechen? So, die Stadt muss es halt fördern. Aber ich denke so, ich hätte es auch schön gefunden, wenn es verlängert werden würde. Also ich meine, da hat man ja auch viele Leute einfach kennengelernt, so. Ja, es war einfach, glaube ich, auch gut für die Obdachlosen, mal an einem Ort zu sein, so, wo man sich vielleicht auch ausruhen kann, wo man einfach sein darf, so, und wo nicht so eine aggressive Grundstimmung ist. Also zum Beispiel, ich bin halt noch unter 26, deswegen kann ich noch zu Sidewalks. Das ist ein Nachfolgerprojekt von Kids, so eine Anlaufstelle, da hat man seine Ruhe, da kann man duschen, da kann man essen, da hat man Sozialarbeiter, da kann man einfach chillen, so sein Handy aufladen, dies, das. Aber für Erwachsene gibt es solche Räume halt nicht mehr. Also zum Beispiel bei der Caritas oder so, da ist immer, finde ich, eine total angespannte Grundhaltung. Niemand möchte irgendwie mit dem anderen reden, weil alle irgendwie scheiße drauf sind und es wirkt alles so passiv-aggressiv. Und das höchste der Gefühle ist, dass du dir da einen Kaffee machen kannst. So jetzt auch, ich bin dankbar für das Projekt, aber die Stadt muss einfach auch mehr die anderen Altersgruppen auch fördern oder so einen Platz, wo einfach alle hinkommen können, auch sich ausleben können so und zusammen einfach kreativ werden können. So, ich glaube, man braucht ja auch diese Ablenkung auf der Straße. So.
1: Renia, als Mitorganisatorin des Camps, ist das ein realistischer Ansatz? Also verfolgt ihr einen solchen Ansatz?
2: Ja, erstmal sind wir, glaube ich, total froh und überwältigt davon, dass sozusagen dieser kleine Raum, den wir dort geschaffen haben, dass das so gut funktioniert hat, dass wirklich von Anfang an Erfahrungsexpertinnen, also Menschen, die selber von Wohnungs- und Obdachlosigkeit betroffen sind oder früher davon betroffen waren, ja, diesen Ort auch als diesen wahrgenommen haben, dass sie sich dort mit beteiligen können und von Anfang an Teil der Aktion gewesen sind. Das war sehr berührend für uns alle, glaube ich. Und der Plan ist jetzt auf jeden Fall auch, irgendwie so ein bisschen da dran zu bleiben. Also wir haben jetzt schon ein Nachtreffen, wo wir jetzt auch die Menschen jetzt alle mit eingeladen haben, die bereit waren, uns ihre Kontaktdaten zu geben. Und eine Idee ist ja auf jeden Fall auch noch, eine Kundgebung vorm Rathaus auf jeden Fall zu machen, wo wir die Forderungen, die wir jetzt ja auch im Camp nochmal erarbeitet haben, überreichen werden. Und da gehören auf jeden Fall solche Dinge auch mit dazu, wie selbstverwaltete Räume und die Schaffung anderer Wohnformen und diese ganzen Dinge.
3: Was mir jetzt einfach noch zu dem Thema generell einfällt, so, dass die Stadt sowas halt mehr fördern muss. Ich weiß nicht, ob manche Hamburger das noch kennen, aber es gab mal so ein Kunstprojekt, das hieß Jupiter. Das war da, wo früher Karstadt war, glaube ich. Und da hattest du wirklich die ganzen 4 Etagen Kunstausstellen. Du konntest da umsonst hingehen. Da gab es coole Sachen. So, du konntest da oben auf der Terrasse chillen. So, und es gibt halt wenig von diesen Orten in Hamburg, wo man einfach umsonst eine coole Zeit haben kann. Ich weiß nicht genau, warum das jetzt nicht mehr existiert. Wahrscheinlich wurde es nicht mehr gefördert, ist meine Annahme. Ich bin da nicht genau in dem Thema drin. Aber ich finde es schade, dass Hamburg diesen Ort dann wieder aufgegeben hat. Ich weiß nicht genau, warum es geschlossen wurde. Aber es braucht einfach mehr von solchen Orten, so, weil es einfach zu wenig davon gibt.
1: Genau, ich kann das kurz ergänzen. Also das Jupiter war so eine Zwischennutzung der Hamburger Kreativgesellschaft. Da gibt es im Grunde ziemlich viele Immobilien, die für kreative Zwecke zwischengenutzt werden können. Und das ist immer auf eine zeitliche Befristung angelegt. Beim Jupiter kamen, glaube ich, auch noch so bauliche, statische Geschichten dazu. Das weiß ich aber nicht exakt. Genau, und da gibt es ja im Grunde schon diese Ansätze, auch die Innenstadt lebendiger zu machen. Was vielleicht so der Punkt ist, oder da würde ich auch nochmal drauf kommen, ne? Also was gibt man jetzt Leuten mit, die Immobilien zur Verfügung haben und auch zur Verfügung stellen, weil wir haben bei dieser kreativen Zwischennutzung ganz oft ist das geknüpft auch an einen wirtschaftlichen Mehrwert, der dabei rauskommen soll. Ne? Und das ist ja eigentlich unglaublich schade, weil es ja immer irgendwie einen Mehrwert gibt, auch wenn man da nicht von vornherein ein Konzept schreibt, wo Zahlen am Ende stehen, sozusagen, die höher sind als am Anfang. Und du hast es ja gerade ziemlich gut beschrieben. Und was ich auch ziemlich spannend fand, war, dass eigentlich alle Maßnahmen, die obdachlosen Menschen helfen oder auch behinderten Menschen helfen, der ganzen Gesellschaft helfen.
4: Ungefähr das wollte ich sagen. Also, dass das halt eine tolle Möglichkeit gewesen wäre, da Menschen unterzubringen, das wirklich so eine Etage zum Beispiel wirklich für Obdachlose zu machen, entweder zum Duschen und solche Sachen oder auch richtig da den Tag zu verbringen. Und es gab da auch eine Initiative, das Werkhaus unten, die damals auch eine Ausstellung gemacht haben und überhaupt über die Schließung der Mission auch informiert haben. Das war 22 oder 23. Und die durften zum Beispiel dann nicht länger bleiben in diesem Karstadt-Gebäude. Es wurde immer mehr kommerzialisiert. Und das ist einfach mies, ne?
1: Ja.
4: Es gibt genug Kommerz. Also was soll denn das? Also ja, naja.
1: Ja, es ist ein total wichtiger Punkt. Und das ist jetzt nochmal die Frage, die geht in die Richtung von allen Menschen, die Räume im Grunde zur Verfügung stellen können. Da sehe ich, so wie es ja damals auch beim Schauspielhaus und bei der Mission war, ne? Also zum einen die Theater- und Kreativeinrichtungen, dann natürlich, in dem Fall ist das ja die Kreativgesellschaft, ist ja die Kreativwirtschaft, also vertritt die Kreativwirtschaft. Dazu gehören aber auch natürlich Clubs, dazu gehören öffentliche Gebäude und durchaus auch linke Zentren vielleicht. Ne? Also wenn man jetzt sagt, okay Leute, ihr habt es gehört, ihr möchtet eigentlich gerne Obdachlose mit in eure Arbeit einbeziehen oder Räume zur Verfügung stellen. Was müssen diese Räume mitbringen, damit die tatsächlich sicher sind, zugänglich sind und genau, damit Leute sich da wohlfühlen?
3: Ja, also niedrigschwelligere Angebote so. Also das heißt so quasi, man kann dort sein, aber es wird von einem nicht gefordert, dass man super viele Sachen machen muss, sondern in erster Linie steht erstmal, dass man dort sein darf und sich dort einigermaßen wohlfühlen darf, wenn man möchte, keine Ahnung. Und halt auch gute Sozialarbeiter, ne? So die Lust auf ihren Job haben und dich nicht verurteilen. So. Und was ich immer gut fand bei den Anlaufstellen, wo ich war, mir wurde nie gesagt, was ich machen soll. Ich bin von selber auf die zugekommen mit meinen Sachen so und dann wurde mir damit geholfen. Und das fand ich halt immer cool, weil man nicht das Gefühl hatte, verurteilt zu werden. So, das ist sehr wertvoll.
2: Ja, ich glaube, was es auf jeden Fall unbedingt braucht, ist von Anfang an die Einbeziehung und Beteiligung von Menschen, die diese Erfahrungswerte einfach haben, die auf der Straße entweder gelebt haben oder aktuell noch auf der Straße leben oder in Notunterkünften ihre Zeit fristen, weil das sind die Personen, die am besten sagen können, was sie brauchen, damit der Ort so gestaltet ist, dass sie sich dort wohlfühlen. Und ich glaube, das ist etwas, was einfach fehlt.
1: Da vielleicht nochmal so ein bisschen konkretisierend, wenn ich Leute jetzt beteiligen möchte an so einem Prozess, die auf der Straße leben, dann bedeutet das ja ehrenamtliches Engagement an der Stelle. Ehrenamtliches Engagement bedeutet Verdienstausfall, bedeutet Zeit, die ich nicht habe, um mich um eine Unterkunft für die Nacht zu kümmern, um Geld zu sammeln, um meine Zeitung zu verkaufen, whatever zu tun. Wie kann oder muss das aufgefangen werden?
2: Also ich kann ja jetzt nur aus der Perspektive, die ich beobachtet habe, was dazu sagen. Und ich hatte das Gefühl, dass die Menschen, die bei uns im Camp angekommen sind, die diese Struktur auch direkt für sich genutzt haben, dass die einfach daraus auch ein bisschen Kraft auch schöpfen konnten, tatsächlich. Also sie hatten dann natürlich für die Tage ja auch den Ort, wo sie sich sozusagen um einige Sachen nicht noch zusätzlich kümmern mussten, weil das Zelt war da, der Schlafsack war da, die Isomatte war da, morgens und abends gab es auch was zu essen. Aber sie haben sich ja auch von Anfang an daran beteiligt, sind einkaufen gegangen, haben selber ein bisschen dafür gesorgt, dass Ordnung ist, waren ansprechbar für weitere Gäste, die ins Camp gekommen sind. Und mein Gefühl war, dass diese Aufgabe, die sie da hatten und dass sie auch für sich selber sprechen konnten, dass das auch was war, was ihnen also einmal Lust bereitet hat, Freude bereitet hat, aber auch, was sie irgendwie in ihrem Selbstwertgefühl einfach auch wieder ein bisschen gestärkt hat. Genau, und von daher glaube ich, wenn diese Räume erstmal geboten werden, ist das etwas, was natürlich Zeit kostet, die für andere Sachen nicht da ist, aber andererseits auch Kraft schenken kann wieder fürs eigene Leben.
1: Doro und Ida, ihr nickt?
4: Ich nicke wieder, weil das denke ich auch, das stimmt. Also es ist eben ein Ort, wo man sein kann und dann auch andere trifft, die aus der gleichen Ecke kommen und man ist nicht alleine, denn Obdachlosigkeit bedeutet auch oft alleine zu sein, also immer für sich selbst nur immer sorgen zu müssen und aufzupassen und so weiter. Und das denke ich auch, dass das Kraft gibt und tatsächlich war ja für allerhand gesorgt, das war in der Mission ja auch so. Schlafplatz natürlich da nicht, ne? Bei euch war das jetzt mit dem Schlafplatz, das war toll. Ich möchte auch nochmal daneben sagen, dass ich es auch einfach toll fand, dass die Stadt auf einmal, in der Stadt auf einmal dieser Platz so belegt war. Also, dass eine Woche lang da das Thema Obdachlosigkeit so richtig zu sehen war und so schön zu sehen war abends mit bunter Kette und Lichterkette. Und das finde ich auch schon richtig toll. Das ist unheimlich wichtig, dass das immer wieder passiert. Und sich daraus vielleicht auch noch so eine größere Sache entwickelt, ne? Ja.
3: Was mir dazu noch einfällt, der Standort, den fand ich auch sehr passend, weil es ja genau diese Schere zwischen Arm und Reich zeigt, so. Weil Hamburg hat ja auch auf die Einwohner gerechnet, die meisten Obdachlosen in Deutschland, aber auch gleichzeitig die meisten reichen Leute. Also Hamburg hat auch faktisch die größte Schere zwischen Arm und Reich, das wissen viele gar nicht. Und was ich mir halt mehr gewünscht hätte, wäre so mehr Interesse von den ganzen Leuten, die da nur zum Konsumieren in die Stadt gehen und sich da die Taschen voll machen. Weil es war halt tatsächlich, ich fand es sehr erschreckend, wie wenig die Leute sich getraut haben, an das ranzutreten und auch wie wenig Interesse für das Thema da war. So, deswegen auf jeden Fall brauchen wir öfter dieses Camp, bis es irgendwann mal bei den Leuten ankommt, dass man auch ganz normal mit uns reden kann, wie mit Menschen. Genau, ja, ich wollte jetzt hier auch nicht so rummeckern, aber weil dieser Standort, da muss man nächstes Mal noch mehr mitarbeiten, noch mehr Aktionen irgendwie, dass die Leute wirklich mal mit uns reden, weil es ist ja schön, wenn wir uns da alle bestätigen in unserer Meinung und sagen, wie recht wir alle haben. Aber am wichtigsten ist ja eigentlich, die Leute ranzuholen, die dann noch anderer Meinung sind oder wenig Empathie oder Interesse an dem Thema haben.
2: Ja, und was mir dazu noch einfällt, ist, dass wir ja auch diesen Workshop hatten zum Thema Forderungen aus dem Camp heraus, an dem auch viele Menschen teilgenommen haben, die ja mit dem Thema einfach auch eigene Erfahrung haben. Und eine Forderung war dann zum Beispiel auch die Schaffung eines Beirats von Menschen, die Erfahrung mit Wohnungslosigkeit haben, auf Senatsebene. Also das ist dann natürlich nicht nur, um zu gucken, dass irgendwie selbstverwaltete Räume irgendwie geschaffen und vorhanden sind, sondern da geht es ja um die ganzen Themen, ne? Also wenn wir Obdachlosigkeit ja bis 2030, soll es das ja nicht mehr geben. Und ich glaube, es gibt schon sehr viele Lösungsideen dafür. Und ich glaube trotzdem, dass da zum Beispiel auch so ein großer Punkt ist, dass viel über die Menschen und wenig mit den Menschen gesprochen wird.
5: Damit sind wir am Ende des heutigen Frohsinns angekommen. Am Mikrofon war Melanie Schiller. Ich bedanke mich herzlich fürs Zuhören. Alle Informationen und die Sendung zum Nachhören finden Sie auf unserer Website unter www.fro.de.
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2: Hallo und herzlich willkommen zur zweiten Ausgabe von Weltenbummler, der Sendereihe auf Radio Froh, wo es um Bücher geht, um Fantasy, Sci-Fi und alles dazwischen, drunter und drüber. Ich bin Anna und hier mit mir im Studio ist
1: Dennis.
2: Und wir reden heute über die Bücher Poet Empress, die Eisenhorn-Reihe und den kosmischen, mythischen Horror von H.P. Lovecraft. Ja, da hat Dennis einen groben Überblick für uns mitgebracht, dass der, ja, ist der

Reihe, wo überhaupt die Cthulhu-Ideen, Geschichten überall rübergreifen, in welche Popkulturen. Aber ich würde sagen, bevor wir richtig starten, starten wir mit dem ersten Lied, nämlich Free von Florence and the Machine.

Ja, das war Florence and the Machine mit Free. Und wir sind hier beim Weltenbummler, der Senderei auf Radio Froh, wo es um die Bücher geht. Und ich darf heute starten mit unserer Kategorie zum Genre Fantasy. Und ich habe ein Buch mitgebracht, das ich vor kurzem erst gelesen habe, nämlich Poet Empress

0: von Shen Tao. Der Verlag ist der Ulstein Jugendbuch Verlag, also ein Jugendbuch. Ich muss aber gleich vorweg sagen, ich finde es ein ziemlich hartes Jugendbuch. Es geht um die junge Yin Wei, die als Bauerntochter aufwächst unter sehr ärmlichen Verhältnissen. Also sie haben viel zu wenig zu essen. Es wird sehr viel darüber gesprochen, wie sie nur einen Sack Reis haben, um die ganze Familie zu ernähren. Ihr Bruder ist ganz früh schon gestorben aufgrund der Mangelernährung, dass das auch das ganze Land betrifft. Das heißt, alle Bauern in diesem Land, die vielleicht nicht in der Nähe der Herrscherfamilien wohnen, ja, die haben es ziemlich schwer. Und als dann eines Tages der Kronprinz Taryn, der ja ganz grausam dargestellt wird, es kursieren Theorien, wie er mit seinen Messern seine Soldaten und seine Feinde massakriert. Nur jemanden massakriert, wenn er ihn falsch anschaut. Der sucht nach einer Konkubine und nach einer Frau. Und sie denkt sich, hey, das ist ein Ausweg, wenn man nämlich Konkubine ist, bekommt man dafür Geld. Und auch wenn sie nur zur Auswahl steht, bekommt sie mindestens ein bisschen Essen dafür und sie denkt sich, na, sie geht dahin, sie macht den weiten Weg ins Dorf, obwohl sie schon so malnourished ist und schafft das eigentlich fast nicht. Auf dem Weg dorthin fällt sie ein paar Male, weil sie schon so hungrig ist und kommt zu dieser Auswahl und wird tatsächlich ausgewählt, als eine der Konkubinen zu dienen. Es sind 30 an der Zahl und sie kämpfen alle viciously gegeneinander. Sie sind auf jeden Fall keine Freundinnen. Eine aus ihrem Dorf, die auch auserwählt wurde, sagt zu ihr, hey, hier, wir sind sowieso keine Freundinnen gewesen, hier sind wir auch keine, mach dir keine Freundinnen, vertraue niemanden, vertraue nur dir selbst. Und es geht um Intrigen, es geht um Gift, aber vor allem geht es um eine ganz spezielle Komponente, die ich noch gar nicht erwähnt habe, nämlich es geht um Magie. Es ist nämlich so, dass der Prinz Taryn, der hat noch einen Bruder, der Prinz Maro und sie haben noch andere Brüder, die haben alle ja eine Gabe, nämlich sie können Segen sprechen. Und ein Segen sprechen, das heißt so viel wie einen Satz oder eine Frage auf ein Blatt Papier zu schreiben, das auf den Boden zu legen und das wird dann wahr. Und das können eigentlich nur die Kronprinzen oder die Herrscherfamilien tatsächlich. Und die geben das aber nicht so leicht her. Das heißt, eigentlich könnte man sagen, naja, aber die haben ja diesen Herrschersegen und die könnten dann ja das, weiß ich nicht, den Hunger und so beenden. Machen sie aber nicht. Aus einem einzigen kleinen Grund, nämlich die Magie, die nimmt auch von ihnen. Also wenn du einen Segen sprichst, dann macht dich das auch bis zu einem gewissen Grad einfach krank. Und das sind alles so kleine Mechaniken, die Yin Wei überhaupt nicht checkt, weil sie ist ein Bauernmädchen, die versucht, okay, sie versucht zu überleben, die anderen versuchen sie irgendwie umzubringen, weil die wollen ja natürlich nicht, dass sie die Aufmerksamkeit vom Kronprinz mit ihr teilen müssen. Und bei so einer ganz großen Versammlung, wo der Kronprinz dann seine Frau auswählen soll aus diesen Konkubinen, da wählt er aus Trotz, er kommt komplett betrunken zu dieser Auswahl und wählt aus Trotz Yin Wei, weil sie ist eine Bauerntochter. Vor ihr gibt es Tochtern von ganz wichtigen Kaufleuten oder anderen Adligen. Aber nein, er entscheidet sich für Yin Wei. Und es beginnt für sie wirklich die schlimmste Zeit in ihrem Leben, denn der Kronprinz, Prinz Taryn, ist super grausam. Diese Geschichten, sie sind alle wahr. Er foltert sie bis aufs Blut, bis aufs Grausamste, zwingt sie zu essen, bis sie speibt und dann noch mehr. Versucht sie mit irgendwelchen Messerspielen von sich wegzutreiben. Und ist wirklich super, super grausam. Es ist, ich habe eine Review gelesen auf Reddit, wo einer das als Torture-Porn bezeichnet hat. Und ich würde dem nicht hundertprozentig zustimmen, aber schon, es reihen sich Szenen von, wie er sie mit einem Stock verprügelt oder mit Messern versucht, sie irgendwie aufzuschlitzen anhand von Szenen, wo sie versucht, irgendwie einen Sinn daraus zu finden, Prinz Taryn auch irgendwie zu gefallen oder versuchen, ihn auch bis zu einem gewissen Grad ja zu korrumpieren, irgendwelche Intrigen zu schlagen, um ihn zu besiegen, damit er aufhört, damit er auch die anderen nicht foltert, weil das tut er tatsächlich natürlich auch. Und sie kommt dann auf eine Idee, nämlich das Herzensseelengedicht. Auf Englisch heißt das alles anders, aber ich werde es heute auf Deutsch probieren. Und das Herzensseelengedicht kann von einem Menschen geschrieben werden, der Segen schreiben kann. Und das muss von jemandem geschrieben sein, der den Betreffenden so sehr liebt und ihn so gut kennt, dass er ihn umbringen will. Und nur mit einem Herzensseelengedicht kann man Prinz Terran tatsächlich umbringen. Und sie versucht das. Sie kann natürlich zu Beginn auch noch nicht lesen, lässt sich das von ihrem Schreiber beibringen und versucht, das Segenschreiben zu lernen und versucht, ein Herzensseelengedicht für ihren Folterer zu schreiben, versucht, ihn so gut zu kennen, in Gesprächen, ihm Sachen zu entlocken, damit sie ihn kennenlernt, irgendetwas an ihn lieben lernt. Und ob ihr das jetzt gelingt oder nicht, muss man natürlich das Buch lesen, ich werde nicht spoilern, aber es ist wirklich eine wahnsinnig tolle Geschichte von einer Frau, die so viel bereit ist zu leiden, einfach nur um andere zu schützen, um sich zu schützen, um ihre Familie zu schützen, die natürlich Geld bekommt dafür, wie länger sie am Hof ist. Und sie soll die neue Kaiserin werden. Natürlich ist das auch ein nicht zu verachtender Vorteil. Und ich habe da ein Zitat mitgebracht, das finde ich sehr gut darauf passt. Wie schon vorher erwähnt, ich habe das auf Englisch gelesen. Deswegen ist auch das Zitat auf Englisch, habe ich jetzt auf Deutsch leider nicht gefunden, aber ich finde es auf Englisch genauso passend. Das sagt sie quasi im Monolog zu sich selbst. Why are women always expected to love those who would hurt us? To take care of those who would use us? Also es ist wirklich, es zieht sich wie ein Strang durch. Sie pflegt ihn auch, wenn er zurückkommt von einer Schlacht oder von einer Auseinandersetzung. Und gleichzeitig foltert er sie. Sie versucht, irgendetwas an ihm zu finden, was sie lieben kann, und greift wirklich jeden kleinen Strohhalm, den es gibt. Es gibt auch sehr viele Passagen, wo darüber erzählt wird, warum Terran so grausam ist und so ist, wie er ist. Aber ich finde, es macht es nicht zu einem Redemption-Arc. Also man liest das nicht und denkt sich, ja, okay, da wäre ich auch so geworden. Oder ja, okay, I guess. Das ist es überhaupt nicht. Und ich finde, das schafft dieses Buch besonders gut, nicht unbedingt Mitleid mit Terran zu empfinden, aber man versteht es als eine Art Erklärung und ist trotzdem fassungslos, was er alles tut, was sich Vaya auch alles gefallen lässt oder gefallen lassen muss, um irgendwie da zu überleben, was sie alles, wie mental stark sie ist. Und eine noch wichtigere Komponente finde ich tatsächlich die des Lesens. Es kommt nämlich sehr, sehr oft vor, dass sowieso die Frauen an sich nicht lesen lernen dürfen, aber allein von ihrer Geburt, sie ist als Bauerntochter aufgewachsen, ihre Eltern können auch nicht lesen. Ihr Vater konnte nicht lesen, ihr Bruder konnte nicht lesen. Alle aus ihrem Dorf konnten nicht lesen. Das war etwas, was den Hochrangigen vorbehalten war, vor allem Männern und Kaufleuten. Jede Konkubine, jede Adlige, auch die Kaiserin selbst, auch sie hatte einen Schreiber, niemand durfte ihr das beibringen und sie konnte nie ihre eigene Korrespondenz lesen. Das heißt, sie war immer abhängig von Männern, die ihr erzählt haben, was in ihren Briefen steht. Poet Empress hat 496 Seiten, ist also, finde ich, für ein Fantasybuch sehr, ja, mittelleicht, kann man gut durchlesen. Ich habe es an 2 Tagen, wo ich frei hatte, durchgebinged, weil es mich auch einfach so gepackt hat.
1: Nicht schlecht, das spricht sehr für das Buch.
0: Finde ich auch. Also ich kann es auf jeden Fall nur empfehlen. Mir hat das sehr getaugt. Ich finde auch diese Komponente von was sie alles aushalten kann, dass sie das Lesen lernt, wie sehr sie dahinter ist und sie ab irgendeinem Punkt auch ihre Rolle, sie hinterfragt sich, aber sie hinterfragt auch ihre Rolle in dem Ganzen. Wie grausam muss ich sein, um das zu schaffen? Wo kann ich mir meine Menschlichkeit irgendwie bewahren? Was bin ich bereit zu tun? Wo bin ich bereit zu helfen? Und wo muss ich vielleicht auch wegschauen?
1: So, Anna, wie geht's dir denn damit? Du hast gesagt, du hast das Buch auf Englisch gelesen. Wie geht's dir damit, die Begrifflichkeiten aus dieser Geschichte hier im Kontext der Sendung ins Deutsche zu übersetzen?
0: Ja, also ich habe mir ein bisschen Hilfe geholt, unter Anführungszeichen. Ich habe sie nämlich nochmal nachgeschaut im Internet und geschaut, wie die jetzt dann auf Deutsch heißen. Ich finde sie immer recht interessant. Wenn man, also Herzseelengedicht ist das gleiche auf Englisch, das hätte ich auch so übersetzen können, aber ich finde es immer interessant, wie manche Sachen dann komplett anders heißen manchmal. Also in dem Buch war es Gott sei Dank, aber war es nicht so der Fall. Ich mag nämlich, wenn Übersetzungen relativ wörtlich übersetzt werden, aber ich finde, es gibt auch teilweise Namen, die komplett abgeändert werden im Deutschen oder irgendwo fehlt dann ein H oder ein E oder irgendwas und dann steht das sehr deutsch da und man liest es dann auch so deutsch und dann hört man das Hörbuch und ist so, hä? So spricht man das doch gar nicht aus.
1: Wir hatten letztes Mal für diejenigen von euch, die die Folge gesehen haben, die allererste Folge, das Thema Romantasy behandelt. Ist dieses Buch quasi, The Poet Empress, ein totaler Ausreißer?
0: Ja, ich würde sogar fast sagen, es ist eine Antithese zum Thema Romantasy, zum Genre. Die Ja, Autorin selbst hat mal in einem Interview, glaube ich, gesagt, dass sie auch will, dass das als Antithese wahrgenommen wird und dass das keine klassische Romantik ist.

Und sie lässt sich das auch bis zum gewissen Teil, leider muss sie sich das gefallen lassen, aber sehr oft schlägt sie auch zurück. Und da passt das nächste Lied eigentlich perfekt dazu, von Melina KB, I've Had Enough.

0: Verdammt, ich glaube, den Bus nach Mordor haben wir verpasst.
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0: 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Weltenbummler. Als nächstes gehen wir über in unbekannte Galaxien, in unbekannte Zukunftsszenarien, in die Welt der Eisenhorn-Reihe. Beziehungsweise in die Welt von Warhammer 40k. Ein mittlerweile immer größer und populärer gewordenes Franchise, das seine Beginne in den, wenn ich mich nicht irre, 80ern hatte, als kleines Rollenspiel beziehungsweise als Anbieter von D&D-Systemen unter anderem, also nicht D&D konkret, aber eigene Varianten, das dann vor allem sich in der Miniaturwelt immer weiter ausgebreitet hat und mittlerweile vor allem eine riesige Buchwelt auch umfasst in Form der Black Library, in der auch die Eisenhorn-Reihe existiert. Kenne deinen Feind nicht. Versuche nicht zu verstehen, welche Schritte ihn in die Verdammnis führten. Denn unser Unwissen ist unser Schild. Ist grob ein Satz aus der

0: Eisenhower-Reihe, welcher ganz gut beschreibt, was die Mentalität der Menschheit in diese darken Dystopie ist. Denn die Menschheit ist im 40.000. Millennium in einer sehr schwierigen Lage. Es hatte eine Hochzeit, in der es Technologie und Planeten im hohen Maße besaß und eigentlich kaum aufzuhalten war, bis die Technologie sich dann gegen die Menschheit gewendet hat und sie quasi ins Mittelalter gestürzt hat, gefolgt von einem weiteren furchtbaren, von einer weiteren furchtbaren Zeit, in der mehr und mehr Teile der Menschheit ein sogenanntes psionisches Erwachen hatten. Das heißt, ihre Seelen haben sich geöffnet für eine Welt hinter dieser Realität, die wirklich nur als Hölle beschrieben werden kann, die aber auch die Voraussetzung für Magie in Warhammer 40k ist. Und so wurde die Menschheit dann eben dann auch von Dämonen und anderen grauenvollen Kreaturen aus einer völlig fremden Welt befallen und wurde dann letztendlich von einer Gestalt, die als der Imperator bezeichnet wird, vereint. Dann sind noch eine ganze Menge andere Dinge passiert und später hat sich dann die Menschheit als Imperium vereinen können und versucht jetzt sich zu halten, umgeben von Feinden in Form von feindseligen Aliens, die als Xenos bezeichnet werden, oder in Form von Ketzern und Dämonen, die innerhalb und außerhalb des Imperiums versuchen, die Menschheit niederzumachen. Weshalb es innerhalb der Menschheit eine Organisation gibt, die als Inquisition bezeichnet wird, ganz nach der tatsächlichen spanischen Inquisition aus unserer Geschichte, welche sich eben mit Feinden wie Xenos, Ketzern und Dämonen in Formen der Ordos Xenos, Malleus und Hereticus auseinandersetzen soll. Und die Reihe verfolgt die Geschichte eines ganz bestimmten Inquisitors, und zwar Gregor Eisenhorn, welcher selbst versucht, innerhalb der Bücher eine größere Verschwörung innerhalb des Imperiums aufzudecken. Wobei er allerdings leider auf immer schwierige, kontroversere und auch heretischere Mittel zurückgreifen muss, um sein Ziel zu erfüllen, um das Imperium vor einer größeren Gefahr zu bewahren. Und wo er auch vor sich selbst sich immer wieder fragen muss, wo der Punkt erreicht ist, wo er quasi selbst zum Ketzer geworden ist, obwohl er genau das ja eigentlich geschworen hat zu bekämpfen. Geschrieben wurden die Eisenhorn-Bücher von Dan Abnett und sind in den Jahren 2001 und 2002 erschienen und umfassten die drei Bücher Xenos, Malleus und Hereticus, eben benannt nach den drei Ordos der Inquisition. Sie sind erschienen unter der Black Library und sind eben ein Teil des 40k-Franchises. Aber was passiert konkret in den Büchern? Wie gesagt, Eisenhorn ist auf der Jagd nach einem Ketzer, einer größeren Verschwörung auf der Spur, welche sich in den noblen, hochgeborenen Teilen des Imperiums zu bilden scheint, welche sogar welche sich sogar in militärische Verbände des Imperiums einziehen und teilweise bis zur Inquisition selbst. Und auf seinen Nachforschungen nach dieser Verschwörung und vor allem auf seiner Suche nach einer ganz bestimmten Familie, welche Teil dieser Verschwörung zu sein scheint, namens den Glaws, findet er heraus, dass diese eben vorhaben, mit Aliens einen Handel zu treiben, um ein bestimmtes Artefakt zu finden, ein sogenanntes Chaos-Artefakt. Chaos ist eben die generelle Bezeichnung für dämonische Mächte aus dieser Welt hinter den Welten, der jetzt der Warp bezeichnet wird. Und da Gregor Eisenhorn ein Inquisitor ist, will er sowohl, da sie ketzerische Aktivitäten betreiben, diesen Handel untertreiben, aber vor allem auch diese Aktivität mit Aliens unterbinden. Und während Eisenhorn dann mit seinem Team eine Expedition durchführt zu dieser Welt, wo dieser Handel stattfinden soll, stellt er fest, dass diese Welt falsch ist. Sie ist künstlich, sie riecht seltsam. Die Gebilde, die sich dort befinden, sind alle falsch und bereiten Leuten, die sie nur ansehen und versuchen zu verstehen, Unbehagen. Und das letztendliche das Chaos-Artefakt, das geborgen werden soll, das sogenannte Necroteuch, ist tatsächlich ein ziemlich herkömmliches Buch, was aber Wissen enthält, das für diejenigen, die es tatsächlich lesen, eine Welt zu unvorstellbarem Wissen zwar öffnet, aber auch zu scheußlichen Geheimnissen, die man wirklich nicht wissen will. Was alles interessanterweise Elemente sind, die in einem späteren Buch beziehungsweise in der späteren Kategorie aufgegriffen werden. Ja, wie geht es weiter? Eisenhorn verfolgt diese Verschwörung, unterbindet den Handel, aber leider kommt dann leicht das Nächste. Er kann das Buch sichern, die Familie festnehmen und dann versuchen Inquisitoren heimlich, ihm dieses Buch abzunehmen. Und es stellt sich heraus, dass diese tatsächlich das Buch selbst einsetzen wollen, also selbst eben dem Warp anheimgefallen sind, dem Chaos anheimgefallen sind. Also bekämpft er auch diese, wobei dann diese verräterischen Inquisitoren in ihren letzten Momenten versuchen, einen Dämon gegen ihn einzusetzen, der dann behauptet, dass er von Eisenhorn erschaffen worden sei, was Eisenhorn zu dem Zeitpunkt überhaupt nicht verstehen kann, da er ja ein Inquisitor ist, ein Rechtschaffender, der sich dem Kampf gegen diese Dämonen gewidmet hat und versucht dann eben mehr über diesen Dämon rauszufinden, wobei er dann auf noch mehr ketzerische Inquisitoren stößt, die tatsächlich Chaos, beziehungsweise diese chaotische Magie einsetzen, um das Imperium zu schützen, was er natürlich überhaupt nicht verstehen kann. Er ist vollkommen dagegen. Und leider dann, gegen Ende des Buches, muss er allerdings immer mehr und mehr aus purer Verzweiflung und auch um sein Team zu retten, während einer seiner Missionen auf diese Mittel zurückgreifen, was letztendlich so weit geht, dass er tatsächlich eins seiner Teammitglieder, was im Sterben liegt, opfert, um eben jenen Dämon zu beschwören, der von ihm behauptet hat, dass er ihn erschaffen habe, was dann letztendlich auch gestimmt hat. Und er wusste das schon vorher, da die Zeit in dem Warp, aus dem die Dämonen hervorgehen, sehr anders funktioniert. Was alles dann gegen Ende wesentlich mehr Sinn ergibt. Und ja, Eisenhorn muss gegen Ende auf wesentlich radikalere Mittel zurückgreifen und wird selbst ein Geächteter des Imperiums, ein Geächteter von seinen Mitinquisitoren, schafft es gegen Ende dann die große Bedrohung, die von den ketzerischen Familien und Inquisitoren ausging, zu unterbinden, muss dann leider letztendlich untertauchen und es ist unbekannt gegen Ende, ob er dem Chaos einheimgefallen ist oder sich seine Reinheit als Inquisitor bewahren konnte.
1: Es klingt super spannend. Ich habe irgendwie gleich eine Frage, hat sich hier aufgebaut. Du hast vorher gesagt, dass eben die Inquisition eher auch an die spanische Inquisition erinnert. Gibt es sonst irgendwie Parallelen zu anderen historischen Ereignissen, die es jetzt auch bei uns in der realen, nicht fiktiven Welt gegeben hat?
0: Warhammer 40k ist eigentlich eine riesige Ansammlung von historischen Elementen, die versci-fied und übertrieben wurden. Also es gibt in 40k diverse militärische Verbände, wie beispielsweise die sogenannten Space Marines, die wahrscheinlich gerade in der Videospielindustrie die bekanntesten 40k-Elemente sein werden, was im Endeffekt genmodifizierte Supersoldaten sind, von denen es Varianten gibt wie die Black Templar, die einfach Kreuzritter sind des Teutonischen Ordens, oder die sogenannten White Scars, was mongolische Reiter sind, die eben dann auf Motorrädern statt auf Pferden in die Schlacht ziehen. Es gibt die Schiffe des Imperiums sind im Endeffekt fliegende Kathedralen, da das Imperium sehr gotisch angehaucht ist. Es soll eben wirklich das Mittelalter in Sci-Fi sein. Also was, wenn das die Menschheit ins Mittelalter zurückversetzt werden würde, aber mit moderner Technologie und Massenvernichtungswaffen?
1: Das kann ich mir irgendwie richtig gut vorstellen und gleichzeitig irgendwie gar nicht. Vielleicht muss ich die Bücher lesen. Wie würdest du sagen, muss man die ganze Reihe gelesen haben? Reichen ein paar Bücher? Oder ist es schon aufeinander aufbauen und du musst, um die ganze Story zu verstehen, jedes Buch gelesen haben?
0: Es baut aufeinander auf. Der große Nachteil von 40k ist, dass es sehr umfangreich ist und es gibt keinen wirklichen Startpunkt, wo du anfängst. Du gerätst einfach irgendwie in dieses Franchise und lernst dann, je nachdem, was du cool findest, die Ecksachen nacheinander zusammen. Egal, ob du jetzt über die Miniaturen, über die Bücher oder über Videospiele an 40k rangerätst. Aber Eisenhorn hat tatsächlich den Vorteil, und das widerspricht der Aussage, die ich gerade eben gemacht habe, es dient als Entry Point für das Setting, weil es eben 40k vor allem auf der Basis eines normalen, ich nenne es mal Bürgers oder auf einer Durchschnittsperson sieht und nicht aus der Perspektive eines Supersoldaten oder aus anderen fantastischen Wesen innerhalb von 40k. Und ja, man muss tatsächlich alle Bücher lesen, alle drei, aber sie sind nicht unfassbar groß und man kommt, wenn es einmal eingepackt hat, sehr schnell durch die drei Bücher durch, die auch so um die 300 bis 400 Seiten jeweils umfassen. Eisenhorn auf seiner Reise, selbst wenn er es hier und da geschafft hat, das Böse zu verhindern und Siege für das Imperium auszuschlagen, musste sich leider einer immer größeren Herausforderung stellen. Und in diesem Sinne folgt nun der Song von Tim Bensko, Nur noch kurz die Welt retten.

0: So, werte ZuhörerInnen, herzlich willkommen zurück zu Weltenbummler Folge 2. Wir haben bereits die Themen, die Genres Fantasy und Sci-Fi angesprochen, darunter The Poet Empress und die Eisenhorn-Reihe aus Warhammer 40k und kommen nun zu unserem dritten Kategorie, zu unserem dritten Genre, drunter und drüber, heute mit dem kosmischen Horror. Es ist nicht tot, was ewig liegt. Und in fremden Äonen wird selbst der Tod besiegt. Ist die deutsche Übersetzung des wahrscheinlich klassischen Satzes des Cthulhu-Mythos, welcher hervorgegangen ist durch den Autor H.P. Lovecraft, Howard Philip Lovecraft, der seinerzeit zwischen 1917 und 1937 seine zahlreichen Werke veröffentlicht hat, welche den sogenannten kosmischen Horror, den Lovecraftian Horror, den Eldritch Horror geprägt haben. Es gibt verschiedene Begriffe, der sich auf ganz unterschiedliche Arten und Weisen in populären Medien, in Sci-Fi und Fantasy dann weiter hervorgetan hat. Die bereits erwähnte Eisenhorn-Reihe ist voll von Elementen, die ursprünglich aus Lovecraft hervorgehen, wie seltsame Wesen aus fremden Welten, unfassbar fernen Galaxien, die weit älter sind als die Menschheit und alles, was sie kennen, welche so fremdartig und scheußlich sind, dass der bloße Anblick einen in den Wahnsinn versetzen kann. Oder konkret Dinge wie das erwähnte Necroteuch, was buchstäblich einfach das Necronomicon ist, was ein nicht unbedingt zentrales, aber ebenfalls ein sehr bekannter Teil des Cthulhu-Mythos und der Lovecraftian-Bücher sind, welche sich dann wiederum in späteren Filmen wie The Evil Dead dann durchgesetzt haben. Also Lovecraft ist quasi wie Tolkien einer, der die Grundpfeiler gelegt hat für viele Fiktionselemente, die heute gang und gäbe sind. Und ja, H.P. Phillips Lovecraft selbst gelebt von 1890 bis 1937, also fast beinahe 100 Jahre seine Zeit, welcher in Providence, Rhode Island gelebt hat, was er viel beschrieben hat in vielen seiner Romanen, veröffentlichte diese unter dem Format, unter dem Magazin, ich bin mir nicht ganz sicher, was die richtige Begrifflichkeit wäre, Weird Tales, und war leider seinerzeit nicht allzu bekannt und wurde dann vor allem nach seinem Tod dann immer mehr und mehr durch die Arbeiten von seinen KollegInnen, von FreundInnen dann verbreitet. Und zu seinen bekanntesten Werken gehörten eben Bücher wie Cthulhus Ruf, was wir zu Beginn erwähnt haben, Die Berge des Wahnsinns oder Der Schatten über Innsmouth. Und sie haben den sehr ähnlichen klassischen Lovecraftian Charakter, dass sie vor allem sich mit der Angst vor dem Unbekannten beschäftigen, was so ein bisschen der Kern des kosmischen Horror ist, der Angst vor etwas, dass etwas da draußen ist, was so viel größer ist, so anders, so viel älter, so jenseits von unserem Verständnis von Raum und Zeit, dass es einfach nicht mit unserem Verständnis der Realität vereinbar ist. Und wenn auch nur ein Funken davon in unser Leben eindringt, völlige Zerstörung und Wahnsinn jenseits unserer Vorstellungskraft bringt. Ein konkretes Beispiel davon ist beispielsweise die Farbe aus dem All oder The Color Out of Space, bei dem ein Komet, der von fernen, dunklen Sternen auf die Erde geflogen kam und dort gelandet ist, sich in einem Brunnen versenkt neben einer Farm. Und was sich dort eben tut, ist, dass dieser Komet eine seltsame Farbe abgibt, die so in unserem Spektrum noch nie gesehen wurde, nie aufgezeichnet wurde, aber sie ist da. Und nur die bloße Präsenz dieser Farbe bringt über die Farmerfamilie und das Umland, das eben in der Nähe dieses Kometen lebt, so viel Schrecken und Terror bringt. Man muss es dann tatsächlich lesen, aber es wird auch vieles nicht konkret beschrieben. Denn das ist ein Kern der Art, wie Lovecraft schreibt und seinen Cosmic Horror rüberbringt. Er beschreibt normale, also sagen wir mal alltägliche Elemente wie Architektur, die Landschaft, die Gegebenheiten des Wetters, solche Dinge schreibt er wirklich unfassbar detailreich. Aber dann, sobald die Charaktere auf Gefahr drohen oder auf etwas Unbekanntes stoßen, etwas, was konkret ihr Leben im nächsten Moment beenden könnte, ist es so ungenau und so vage und es bleibt der Fantasie des Lesers überlassen oder teilweise auch der Fantasie der Protagonisten, die Lücken zu füllen, was dann letztendlich die Wirkung des Cosmic Horrors entfalten soll. Und was natürlich generell die Wirkung von Angst auch entfaltet. Weil was ist die größere Angst als die Angst von dem, was noch gar nicht da ist, was kommen könnte? All die unfassbar vielen Möglichkeiten, die sich dabei ergeben könnten. Und im Lovecraftian Horror geht es vor allem darum, das Spektrum des Möglichen noch zu erweitern. Ja, und natürlich das klassischste und populärste Ergebnis dieser vielen Geschichten von Lovecraft ist unter anderem der Cthulhu-Mythos. Wer kennt ihn nicht aus beispielsweise der South Park-Folge, an die ich jetzt aus irgendeinem Grund denken muss, oder in Form von Gestalten wie den Beholder in D&D. Cthulhu ist bekannt. Cthulhus Ruf ist eben eines der bekanntesten Bücher und auch eines der Bücher, von denen es die meisten Adaptionen gab, in Form von Filmen und in Form auch von Videospielen, was im Kern die Reise eines Seemanns beschreibt. Also meistens beschreiben Protagonistinnen das, was geschehen war und sind nicht länger in der Situation selbst, und beschreiben dieses Ganze mit Schrecken und wie sie sich gar nicht genau daran erinnern wollen, was geschehen war. Beschreibt eine Reise, die er unternommen hat, bei dem er letztendlich auf einer Insel kentern musste, die gar nicht hätte da sein sollen. Und als er und seine Mannschaft auf diese Insel gehen, merken sie, dass diese Insel aus einem seltsamen, grünlichen Gestein gehauen ist, das sie zuvor noch nie gesehen haben, in einer wirklichen Architektur, also nichts, was von natürlichen Prozessen erschaffen worden sein kann. Und sie beschreiben, wie die Geometrie dieses Ortes einfach falsch ist, wie Winkel und Kurven keinen Sinn ergeben, nirgends hinführen oder sich falsch biegen und nur der bloße Anblick eben dieser Architektur ihnen Unbehagen bereitet. Und sie immer tiefer und tiefer in dieses seltsame und uralte Gebilde vordringen, was aus den tiefsten Tiefen der Meere emporgestiegen sein muss, und dort dabei versehentlich eine Tür öffnen und etwas freilassen, das eben den Namen Cthulhu trägt. Und ab da wird die Geschichte sehr lückenhaft und man weiß nur gegen Ende, dass der Seemann es irgendwie schafft zu entkommen als Einziger. Und es bleibt offen, ob er tatsächlich noch weiter danach gelebt hat oder sich vor Wahnsinn das Leben genommen hat. Und das ist im Kern, wie viele der Lovecraft-Geschichten im Kern funktionieren, dass Charaktere Dinge beschreiben, die sie erlebt haben, sehr lückenhaft, wo sie auf Teile einer sehr viel älteren Zivilisation, einer sehr viel älteren und weit größeren und auch gefährlichen Welt gestoßen sind und nur wenige Berührungspunkte an der Wahnsinn und an dem Wahnsinn und dem Leben der Menschen zehrt, die damit interagieren müssen. Ja, aber für diejenigen von euch, die sich selbst die Lovecraft-Bücher aus reinem Interesse mal ansehen wollen, es sei vorgewarnt, dass es wirklich sehr viel detaillierte Beschreibungen zur Architektur geben wird. Lovecraft hat wirklich gern die Architektur von Städten und Co. beschrieben, bevor er dann letztendlich in die vageren und horrormäßigeren Elemente übergeht, was alles genauso natürlich auch von ihm beabsichtigt ist. Und die Bücher sind mittlerweile fast 100 Jahre alt, also Call of Cthulhu ist erschienen 1926, feiert mittlerweile sein 100-jähriges quasi, ist eins der Bücher, was hier und da leider auch ein etwas veraltetes Weltbild von Lovecraft wiedergibt. Da leider, wenn beispielsweise Kultisten oder Leute, die eben Cthulhu huldigen und ihn beschwören wollen und ähnliche grauenvolle Kultaktivitäten betreiben, wählt Lovecraft leider dafür, wie er selbst beschreibt, Mischlinge oder Albinos. Also es sind Elemente dabei, die etwas schwierig sind heutzutage, glücklicherweise, und die einfach einem veralteten Weltbild entspringen. Im Kern steht natürlich der Horror, der kosmische Horror, und man sollte sich diese Geschichten definitiv nicht entgehen lassen. Und es lohnt sich wirklich, sich die beiden Sammelbänder des Cthulhu-Mythos zu holen, die sowohl kürzere Geschichten von Lovecraft als auch die großen bekannten Werke enthält und diese chronologisch aufreiht und etwas mehr auch zum Trivia hinter diesen Geschichten erläutert. Da eben, wie bei fast allen Geschichten, konkrete Elemente aus dem Leben der Autoren in diesen Geschichten einfließen und die Geschichten letztendlich ausmachen.
1: Tatsächlich kenne ich mich mit den Ursprungsbüchern von H.P. Lovecraft so semi-gut aus. Ich habe Cthulhu kennengelernt eher als Rollenspiel, als Pen and Paper, D&D. Man kennt es vielleicht, was auch wieder eine super spannende Art ist, irgendwie Geschichten zu erleben, wenn man es nicht gerade liest, sondern irgendwie selber erfährt und spielt. Ganz kurz für die Menschen, die es vielleicht nicht kennen, ein Pen and Paper ist mehr oder weniger eine Person, die kennt die ganze Geschichte, die ist der Spielleiter mehr oder weniger und spielt mit uns Spielern. Wir haben alle unsere eigenen Charaktere und unsere eigenen Werte, unsere Fähigkeiten, die in Zahlenwerten aufgelistet sind. Und wir quasi erleben dann eine Geschichte und müssen anhand unseren Werten gewisse Challenges oder Rätsel meistern. Und die erwürfeln wir uns quasi und unser Spielleiter, Leiterin würfelt mit uns mit und versucht die Geschichte auch, wenn sie mal in eine andere Richtung geht, ein bisschen zu lenken. Und da gibt es eben auch als zum Spielen auch Cthulhu, ganz viele Geschichten davon, ein riesiges, riesiges Regelwerk auch, und riesige Geschichten, Konstrukte. Also so habe ich das kennengelernt.
0: Ich denke, das System heißt auch Call of Cthulhu, wenn ich mich nicht irre. Also es ist tatsächlich nach dieser ursprünglichen Geschichte benannt.
1: Ja, genau. Also ich glaube, das ist jetzt das erste, das ich gespielt habe. Und wenn ich mich nicht vertue, ist man quasi, schlüpft so in die Rolle von einem Investigator und versucht, die gefährlichen Orte und die Rätsel zu lösen. Und es ist auch sehr spannend. Aber was wieder auch zeigt, wie relevant Cthulhu für die Popkultur ist. Also dass das überall, wir haben dort vorher schon gesagt, es gibt eine South Park-Folge, wo das vorkommt. Es gibt eigene Spielmodi, um diese Geschichten noch anders zu erleben. Also muss schon auch ein wichtiges Buch sein.
0: Ja, oder auch ein Haufen D&D-Monster sind quasi gestaltet nach Gestalten aus dem Cthulhu-Mythos wie der Beholder. Wer Baldur's Gate gespielt hat, wird auf jeden Fall wissen, wer das ist. Wir könnten da jetzt ohne Ende Referenzen aufzählen. Aber was auf jeden Fall ein Kern der quasi der Gestaltung der Art der Monster innerhalb des Lovecraft-Universums war, waren vor allem Seeungeheuer aus den tiefsten Tiefen dieser Erde. Und in diesem Sinne folgt nun The Kraken.

0: So, herzlich willkommen zurück zu Weltenbummler, unserer Serie über die Welt der Fiktionsromane, in der wir bereits nun Fantasy, Sci-Fi und auch drunter und drüber besprochen haben, in welche die Romane The Poet Empress, die Eisenhorn-Reihe und den Cosmic Horror enthielten. Und Sie hörten von Hans Zimmer The Kraken.
1: Ja, genau. Das heißt, wir haben jetzt schon richtig viele Bücher besprochen, die, ja, finde ich, eine oder mehrere Sachen gemeinsam haben. Ja, nämlich das Grauen, den Horror, vielleicht auch Torture, würde ich sagen, hat das jetzt alles gemeinsam gehabt. Wir haben mit Poet Empress ein Buch dabei, wo es um die Leiden von Frauen geht, um die Idee, Leiden zu ertragen, um daraus sich einen Vorteil zu verschaffen. Wir hatten mit der Eisenhorn-Reihe Buch über das, ja, über das Übersinnliche ein bisschen, über Dämonen, und eben gerade haben wir gehört über, ja, über den Cosmic Horror von H.P. Lovecraft, wo es auch um Horror natürlich geht. Aber wir haben uns auch am Anfang eben darüber besprochen, welches Buch wir wo reinnehmen, und Dennis hat uns heute in der Kategorie Sci-Fi die Eisenhorn-Reihe mitgenommen. Dennis, magst du kurz erklären, wie das vielleicht auch zu den anderen Büchern gepasst hat heute?
0: Ja, also wie gesagt, wie du bereits erwähnt hast, das übergreifende Thema für diese Folge war der Horror. Und wo wir bei The Poet Empress den, sagen wir mal, weltlichen Horror hatten von jemandem, der wirklich verhungert und in Armut aufwächst und dann in eine gehobene Gesellschaftsschicht gerät, aber dann dafür mit einem völlig wahnsinnigen und grausamen Herrscher leben muss und irgendwie etwas für ihn empfinden muss, um ihn letztendlich loswerden zu können, bis hin zu Lovecraft, der sich mit existenziellem Horror und Angst vor dem Unbekannten auseinandersetzt, ist Eisenhorn vor allem die Angst davor, sich selbst zu verlieren, seine eigenen Prinzipien zu verraten und letztendlich alles, für das man sein Leben gibt und für das man ein Leben lang strebt und kämpft, zu verraten und sich zu verlieren. Aber natürlich auch die Angst vor grauenvollen Dämonen, die ganz wie im Sinne von Lovecraft andersweltlich sind und dich auf Ebenen verletzen können, die man sich so gar nicht vorstellen kann.
1: Liest du gerne Horrorbücher?
0: Es gab definitiv eine Zeit, also Eisenhorn und Lovecraft sind quasi in meiner Lesechronologie aufeinander gefolgt. Es gab definitiv eine Zeit, wo ich für sowas mehr Interesse hatte. Mittlerweile ist es mehr vor allem einfach besondere Welten zu sehen. Also vor allem Fantasy-Bücher, die besondere Elemente haben, wie beispielsweise The Poet Empress, wo Leute in Form von Gedichten Magie manifestieren können. Solche besonderen Elemente suche ich mittlerweile eher in Fiktionsromanen.
1: Ja, ich muss sagen, ich lese irgendwie auch selten so richtig Horrorgeschichten, also als Jugendliche schon irgendwie gerne oder vor allem auch als Kind. Ich weiß nicht, wer hier Thomas Brezina-Fan ist, aber die Tom Turbo-Bücher waren zeitweise auch gruselig, finde ich. Ich kann mich da ganz an ein Buch erinnern, Tom Turbo in der Geisterbahn oder so. Das hat mich sehr lang begleitet.
0: Kindheitstrauma.
1: Das hatte ich auch auf Kassette. ja, da konnte ich zeitweise nicht einschlafen. Aber ich finde, Horror oder vor allem für mich dieser psychische Horror macht eine Komponente auf, für mich, die super interessant ist. Also auch bei The Poet Empress bekommen wir ziemlich viel, ja, Insight aus den Gedanken von Yin Wei. Wir bekommen auch teilweise ihre grausamen Gedanken, ihre rachsüchtigen Gedanken, und man merkt, okay, wie weit kann ein Mensch getrieben werden? Oder man bekommt auch Gedanken mit von den Prinzen, man bekommt ja, Situationen mit, wo man sich denkt, puh, wer kann noch zu so etwas fähig sein und wie kommt ein Mensch dahin und was muss es geben, wenn es eben nicht, wie du schon gesagt hast, um mystische Wesen geht, die Besitz ergreifen von jemandem und ihn dazu treiben, sondern was muss passieren, damit ein Mensch, so wie er hier steht, so wie er auch hier im Studio sitzen könnte, rein theoretisch, wie kann man ihn dazu bringen, sowas zu tun?
0: Ja, also man könnte fast sagen, wir sind mit unseren Büchern von alltagsnahen Situationen oder wesentlich mehr relatable Situationen von Angst, von Furcht und generell mentalem Leiden immer mehr übergegangen ins Übersinnliche, ins Überweltliche so ein bisschen.
1: Ja, das stimmt. Und ich würde sagen, das war eine super schöne und gut abgeschlossene zweite Episode. Danke fürs Zuhören. Wir waren Anna und Dennis und ihr habt gehört Weltenbummler auf Radio Froh.

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2: Schönen guten Nachmittag, meine sehr geehrten Damen und Herren. Es begrüßt Sie wie immer an dieser Stelle Christian Lutz zu einer neuen Sendung von Unisounds, dem Radiomagazin der Anton Bruckner Privatuniversität. Heute geht unsere musikalische Reise an die Bruckner Orgel des Augustiner Chorherrenstifts in St. Florian. Gespielt wird die Orgel von einem unserer Lehrenden, Matthias Giessen. Matthias Giessen stammt aus Poppert am Rhein. Nach dem Abitur studierte er in den Jahren 1993 bis 2001 an den Musikhochschulen in Köln und Stuttgart die Fächer Kirchenmusik, Orgel, Musiktheorie sowie Hörerziehung, also Musikpädagogik. Seine Lehrer im Fach Orgel waren Clemens Ganz, Johannes Geffert und Bernhard Haas. Musiktheorie studierte er bei Johannes Schild und Friedrich Jecker. Vertiefende musiktheoretische Studien führten ihn 1999 an die Universität für Musik in Wien, wo er bei Professor Dr. Martin Eibel den Lehrgang Tonsatz nach Heinrich Schenker absolvierte. Zahlreiche Kurse bei namhaften Organisten runden seine Ausbildung ab. 1998 gewann er den ersten Preis beim Orgelwettbewerb der Fachakademie Bayreuth. 1999 wirkte er als Kantor an St. Elisabeth in Köln-Pesch, bevor er im August desselben Jahres als Stiftsorganist an das Augustiner Chorherrenstift in St. Florian, Oberösterreich, berufen wurde. Daneben arbeitete er im Musikarchiv der Stiftsbibliothek. Neben mehreren Rundfunk- und Fernsehaufnahmen führten ihn einige rege Konzerttätigkeiten ins In- und Ausland. Im April 2000 ist er dann als Lehrbeauftragter für Tonsatz und Gehörbildung an die Musikhochschule in Köln berufen worden. Und seit einigen Jahren lehrt er am Institut für Theorie und Geschichte an der Anton Bruckner Privatuniversität. Wir hören heute seine Interpretationen von Franz Liszt, Robert Schumann, Felix Mendelssohn Bartholdy, Anton Bruckner, Arnold Schönberg, Johannes Brahms und Max Reger an der Bruckner Orgel des Augustiner Chorherrenstifts in St. Florian. Aufgenommen wurden diese Werke vom 26. bis 29. November 2001.

Ja, meine Damen und Herren, das war's für diese Woche mit der Bruckner Orgel im Augustinerchor hier in Stift St. Florian, gespielt von Matthias Giessen. Es bedankt sich fürs Zuhören Christian Lutz von Unisounds. Ich wünsche Ihnen eine schöne Woche, alles Gute, bleiben Sie gesund und bis zum nächsten Mal.

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4: Herzlich willkommen bei Wissensturm aktuell im Juni. Hildegard Grebelsche-Harter begrüßt Sie bei dieser Informationssendung der Stadt Linz. Das Jahresprogramm 2026/27 der Volkshochschule Linz ist bereits online verfügbar. Das Programmbuch erscheint demnächst und Anmeldungen sind ab sofort möglich. Ich habe mit den Fachbereichsleiterinnen für Sprachen und Beratung, Gesundheit, Ernährung, Sport sowie Natur und Technik über die neuen Angebote gesprochen. Zu Beginn möchte ich Ihnen aber das Programm der Stadtbibliothek für Juni und die anschließenden Sommerferien vorstellen. Anna Lischka, Mitarbeiterin der Stadtbibliothek, gibt dazu einen Überblick.
5: Noch vor den Sommerferien tut sich sehr viel in der Stadtbibliothek Linz. Es wird repariert, gespielt, viel vorgelesen und es wird auch einen Flohmarkt geben. Am 9. Juni um 17 Uhr gibt es in der Stadtbibliothek im Wissensturm wieder unser Repair Café. Das funktioniert so, da kann man einfach kaputte Gegenstände von zu Hause mit in die Bibliothek nehmen. Und wir versuchen, die dann vor Ort gemeinsam wieder herzurichten. Also es gibt keine Erfolgsgarantie. Es geht auch ein bisschen um den Spaß am Tüfteln und am Werkeln. Und wir erweitern dabei auch gemeinsam das Wissen rund ums Reparieren. Es sind aber auch bei den vergangenen Terminen wirklich schon sehr viele Leute mit wieder reparierten Gegenständen nach Hause gegangen. Am gleichen Tag, um 18 Uhr bis um 21 Uhr, gibt es in der Stadtbibliothek im Wissensturm auch noch ein Klimapuzzle. Das ist ein Workshop, ein sehr kurzweiliger, kollaborativer Workshop, wo man gemeinsam im Team 42 Spielkarten in die richtige Reihenfolge bringt. Da geht es um die Ursache und um die Wirkung von den Hintergründen, die der Klimawandel, also die Klimakrise, mit sich bringt. Ebenfalls am 9. Juni gibt es noch Programm von der Stadtbibliothek Ebelsberg. Und zwar ist an diesem Tag ein 30 Jahre Sommerfest vom Eltern-Kind-Zentrum in Ebelsberg. Und da ist die Stadtbibliothek von 14 bis 16 Uhr mit Programm dabei. Da gibt es ein Kamishibai, Erzähltheater. Es gibt die Möglichkeit, Bücher auszuborgen. Man kann sich auch vor Ort eine Bibliothekskarte ausstellen lassen. Am 11. Juni gibt es in der Stadtbibliothek Ebelsberg nochmal das Literaturcafé. Also wer sich gerne über Gelesenes austauscht, der ist dort genau richtig. Jeden ersten Donnerstag gibt es dort einen Treffpunkt ab 18.15 Uhr eben in der Stadtbibliothek Ebelsberg und da wird jeweils ein vorab ausgesuchtes Buch gemeinsam besprochen und auch über dazu passende Themen diskutiert. An diesem Abend tauschen wir uns über das Buch Wut und Liebe von Martin Suter aus. Und danach gibt es dann auch noch die Gelegenheit, dass man sich gegenseitig Buchtipps gibt oder einfach kürzlich gelesene Bücher vorstellt. Am 18. Juni um 19 Uhr gibt es noch einen sehr spannenden Termin in der Stadtbibliothek im Wissensturm. Da besucht uns die Autorin Franziska Füchsel mit ihrem Buch Am Rande der Mühe. Sie erzählt in dem Buch von der großen Mühl, also von dem Fluss und auch von der Landschaft. Es steht aber nicht nur die Natur da im Fokus, sondern es geht auch um die Einflüsse, die der Mensch auf die Landschaft nimmt. Und es geht auch um die Geschichten selbst, also Geschichten der Menschen selbst, die darin zur Sprache kommen. Die Franziska Füchsel, die hat 2025 den Deutschen Preis für Nature Writing für dieses Buch bekommen. Also es lohnt sich auf jeden Fall vorbeizuschauen. Es gibt in der letzten Schulwoche, also vor den Ferien vom 6. Juli bis zum 10. Juli in der Stadtbibliothek Urfahr einen großen Flohmarkt mit Bibliotheksbüchern, die aussortiert wurden zu ganz kleinen Preisen und auch viele Kinderbücher.
4: Mit dem Beginn der Sommerferien startet die Stadtbibliothek wieder ihr Ferienspiel. In allen Zweigstellen gibt es Lesepässe, in die man Bücher, die man selbst gelesen hat oder sich vorlesen hat lassen, eintragen kann. Anna Lischka zum Ferienspiel.
5: Wir wollen mit dem Ferienspiel die Kinder und Jugendlichen in den Ferien zum Lesen animieren. In der Zeit, wo schulfrei ist, wo man auch nicht in den Kindergarten geht, dass man da trotzdem einfach mit Büchern in Kontakt bleibt und spannende Geschichten lesen kann. Ab dem 13. Juli, also während der gesamten Sommerferien, können sich Kinder an allen Standorten der Stadtbibliothek einen Lesepass abholen und sie bekommen dann für jedes Buch, das sie sich ausgeborgt haben, einen Stempel in diesen Lesepass. Wenn der Lesepass dann voll ist, eben 12 Stempel, kann man mit diesem Pass an einem Gewinnspiel teilnehmen. Es können alle von 0 bis 14 Jahre mitmachen. Und die Verlosung, die findet dann am Freitag in der ersten Schulwoche statt. Die Lose, die gewonnen haben, die werden dann auf unserem Instagram-Kanal Wissensturm Linz bekannt gegeben. Und natürlich werden auch alle Gewinner und Gewinnerinnen per E-Mail verständigt. Es gibt heuer wirklich ganz viele tolle Preise zum Gewinnen. Zum Beispiel eine Übernachtung im AIGO Familienhotel in Eigenschlegel oder einen Tolino E-Reader von Thalia. Ganz viele verschiedene Gutscheine für spannende Aktivitäten, zum Beispiel von der Donauschifffahrt, vom Linzer Zoo, vom Botanischen Garten, Brucknerhaus, Bäder-Gutscheine. Ganz viele Partner sind da mit dabei und auch Bücher und Spielsachen kann man gewinnen.
4: Die Zweigstellen der Stadtbibliothek bieten auch in den Sommerferien Lesungen und Aktivitäten für Kinder an.
5: Es gibt dann noch auch gleich zum Ferienbeginn in Urfa am 14. Juli, das ist der Dienstag von 9 bis 11 Uhr, einen Spielevormittag für Kinder von 6 bis 10 Jahren unter dem Titel Spiele, Spaß und Würfelzauber, damit man gleich einmal einen lustigen Einstieg in die Ferien bekommt. Und in der Stadtbibliothek Dornach, da lebt ja Roderick, die Leseratte. Der Roderick, der packt dann am 8. Juli und auch am 12. August, jeweils um 16.30 Uhr, nochmal die spannendsten Geschichten aus seiner Kiste aus. Für Kinder von 3 bis 8 Jahren, da wird dann vom Roderick vorgelesen.
4: Wer in den Sommerferien eine Gartenparty plant oder Spielgeräte für den Schwimmausflug sucht, dem sei die Bibliothek der Dinge im Wissensturm empfohlen. Anna Lischka gibt einen Einblick.
5: Es gibt bei uns in der Stadtbibliothek im Wissensturm eine Bibliothek der Dinge, wir nennen sie Dingelei. Da gibt es ungefähr 180 praktische Alltagsgegenstände, die man sich ausborgen kann. Das ist ganz einfach mit einer Bibliothekskarte möglich, keine zusätzlichen Gebühren, sondern das ist in der Jahreskartengebühr inkludiert. 2 Wochen lang kann man sich die Dinge ausborgen. Passend zum Sommer haben wir da ganz vieles, was für verschiedene Aktivitäten nützlich sein kann. Zum Beispiel, wer mit Kindern unterwegs ist, kann sich Kinderschwimmwesten ausborgen, Bollerwagen oder auch Fahrradanhänger haben wir zur Verfügung. Wer jetzt sportlich aktiv ist, kann sich zum Beispiel ein Stand-Up-Paddle ausborgen. Das ist sehr beliebt, das ist auch nicht immer verfügbar, muss man dazu sagen. Wir haben Volleybälle, Badminton-Sets, auch so Outdoor-Spiele wie zum Beispiel Wikingerschach, ein Boccia-Set oder auch eine Seifenblasenmaschine für eine Gartenparty zum Beispiel. Für Campingurlauberinnen oder auch für Reisende generell haben wir in der Dingelei auch viele praktische Helfer, zum Beispiel eine Kofferwaage, eine Campingleuchte, ein Fernglas oder auch Reisestecker, also so Steckeraufsätze für die Steckdosen in anderen Ländern. Oder auch wenn man zum Beispiel eine Gartenparty plant, wir haben Dinge wie einen Klapptisch oder eine Eiswürfelmaschine oder auch eine Eismaschine, mit der man sich dann sein eigenes Eis zubereiten kann.
4: Auf der Website der Stadtbibliothek findet sich das Verzeichnis der Dingelei. Dingelei wie Dinge und Laien. Informationen zum Programm der Stadtbibliothek finden sich ebenfalls unter stadtbibliothek.at. So zum Beispiel zum Reparieren und Instandsetzen beim Repair-Café am 9. Juni ab 17 Uhr im Erdgeschoss des Wissensturms, das Literaturcafé in der Stadtbibliothek Ebelsberg am 11. Juni ab 18.15 Uhr oder die Lesung mit der Gewinnerin des Deutschen Preises für Nature Writing von 2025, Franziska Füchsel, am 18. Juni um 19 Uhr im Wissensturm. und zum Flohmarkt in der Stadtbibliothek Urfa vom 6. bis zum 10. Juli. Das Jahresprogramm 2026/27 der Volkshochschule Linz ist bereits online verfügbar. Anmeldungen sind ab sofort möglich. Ich habe mit den Fachbereichsleiterinnen für Gesundheit, Ernährung, Sport, Natur und Technik sowie zu Beginn mit Gudrun Waluschek-Wallfeld, Leiterin des Fachbereichs Sprachen und Beratung, über die neuen Angebote gesprochen.
1: Bei den Sprachkursen gehören ja die Volkshochschulen zu den größten Anbietern, die es in Österreich gibt, in ganz Österreich, speziell in Wien, Linz, Salzburg wird eine ziemliche Vielfalt an Sprachen angeboten. Das ist ein idealer Ort, um eine neue Sprache kennenzulernen, aber natürlich auch um Kenntnisse aufzufrischen oder um Deutsch für den Alltag und für den Beruf zu lernen. Wir bieten im Arbeitsjahr 2026/27 wieder eine große Anzahl an Sprachen an. Ich würde diese gerne jetzt mal nennen. Das wären die Sprachen Albanisch, Arabisch, Chinesisch, Bosnisch, Kroatisch und Serbisch, Brasilianisches, Portugiesisch, Dänisch, Farsi, Griechisch, Japanisch, Koreanisch, Niederländisch, Polnisch, Rumänisch, Russisch, Schwedisch, Tschechisch und Ukrainisch. Und nicht zu vergessen natürlich die gängigen Schulsprachen Englisch, Französisch, Italienisch und Spanisch. Also das alles haben wir im Programm in verschiedenen Formaten. Viele unserer Kurse sind Präsenzkurse, das heißt, man trifft sich in ganz traditioneller Form regelmäßig zum gemeinsamen Lernen in der Gruppe. Und darüber hinaus bieten wir auch die sogenannten Hybridkurse an. Das ist unser Extra-Service, das es ermöglicht, dass man, wenn man fallweise verhindert ist, sich von zu Hause zum Kursgeschehen zuschalten kann und sogar aktiv mitmachen von zu Hause. Weiters gibt es eine gewisse Anzahl an reinen Online-Kursen. Das heißt also, in verschiedenen Sprachen bieten wir da auch Kurse für Anfänger und Anfängerinnen an. Und ganz neu ist heuer unser Konzept, dass es Blended Learning-Kurse gibt. Das heißt, grundsätzlich findet ein Kurs online statt. Aber weil wir festgestellt haben, dass eine gute Zusammenarbeit und ein gutes Klima in der Gruppe ganz, ganz wichtig ist, haben diese Online-Kurse mehr oder weniger regelmäßige Präsenztreffen für die Teilnehmer, damit die sich gut vernetzen können und auch die Möglichkeit haben, von Angesicht zu Angesicht miteinander zu plaudern und ihre Kenntnisse dann anzuwenden. Das wäre unsere Neuerung für das Programm ab Herbst 2026.
4: Die Kurse aus dem Jahresprogramm werden aber auch laufend durch individuell gestaltete Kursformate und Angebote ergänzt. Gudrun Waluschek-Wallfeld dazu.
1: Sehr gern möchte ich erwähnen, dass wir abseits von dem Programm, das die Kundinnen und Kunden im Internet oder im Programmbuch finden, sehr, sehr flexibel sind, was das Angebot von Kursen nach Maß oder Kursen nach Wunsch, wie man sie nennen mag, ist. Das bedeutet ja zum Beispiel auch, dass viele Gruppen, deren Kurs endet irgendwann im Frühling, gerne noch bis in den Sommer hinein weiterlernen. Wir reagieren da immer sehr flexibel auf die Bedürfnisse und die Terminmöglichkeiten der Kundinnen und Kunden. Also wenn Sie einen Kurs oder eine Sprache bei uns derzeit nicht im Programm finden, ist es auf jeden Fall wert, uns zu kontaktieren unter 7070 im Fachbereich Sprachen. Und wir teilen Ihnen gerne mit, ob ein Sprachkurs nach Maß oder zum Beispiel auch ein Individualcoaching oder ein Training zu zweit oder zu dritt organisierbar wäre.
4: Neben bekannten Formaten für Sprachkurse werden jedes Jahr neue Angebote in das Programm des Fachbereichs aufgenommen. Gudrun Waluschek-Wallfeld.
1: Wir bieten grundsätzlich im Fachbereich Sprachen ein sehr umfangreiches Stammkundinnenprogramm und ein traditionelles Jahresprogramm und Semesterprogramm an. Viele Kurse sind sehr, sehr bewährt und finden daher auch jedes Jahr wieder statt. Da würde ich gerne unsere Crashkurse erwähnen. Im Mai, Juni starten in ganz verschiedenen Sprachen, besonders die für die Reise geeigneten Sprachen, unsere Crashkurse. Und auch die wird es wieder geben. Darüber hinaus gibt es jedes Jahr auch ein bisschen was Neues. Ich lade Sie ein, da ein bisschen im Programmbuch oder im Internet zu schmökern. Erwähnenswert ist vielleicht in Englisch unser neues Kursformat Lernen mit Bilderbüchern, Kinderbüchern und Magazinen. Wir stellen einfach fest, dass Lesen in Kombination mit Bildern eine ganz ideale Art ist, seine Sprachkenntnisse zu erwerben, und das möchten wir anbieten. Für Französisch hebe ich gerne hervor, im September, 23. September, wird es Escape Games geben in der Sprache Französisch. Da werden wir unsere Lernenden gerne durch das ganze Haus schicken, damit sie da spannende Rätsel lösen und so ihr Französisch nach der langen Sommerpause wieder reaktivieren können. Zu unserem Deutschkursprogramm ein paar Worte vielleicht. Wir werden ab Herbst übers ganze Jahr gesehen, jetzt einmal voraussichtlich mindestens 160 Kurse und Prüfungstermine wieder im Programm haben. Das bedeutet, dass man an der Volkshochschule Linz eigentlich von der Niveaustufe A1, das heißt die Anfänger- und Anfängerinnenstufe, bis zur Perfektionsstufe C1 alle Möglichkeiten zum Lernen hat und auch die Möglichkeit besteht, dafür passende Prüfungen abzulegen. Neu im Programm werden wir den B2 ÖEF-Test anbieten, der auch eine gute Möglichkeit darstellt, den Nachweis für den Staatsbürgerschaftsantrag zu erwerben. Und ab dem Frühjahr 2027, vermutlich im Mai, werden wir das österreichische Sprachdiplom Deutsch als digitale Computerprüfung anbieten. Diese Computerprüfung hat unter anderem den großen Vorteil, dass sie komplett barrierefrei ist. Das heißt, Menschen, die schlecht sehen oder schlecht hören, können da mit allen möglichen Hilfsmitteln am PC bei uns die Prüfung ablegen.
4: Wenn Sie Lust bekommen haben, eine der erwähnten Sprachen zu erlernen oder Ihr Wissen aufzufrischen, können Sie sich dazu im Online-Programm unter wissensturm.at informieren und anmelden, beziehungsweise unter 0732 70 70 0 anrufen. Sportliche Betätigung nach einem vollen Arbeitstag, beweglich und fit bleiben, gesunde Ernährung und genussvolles Essen, das sind Themen aus dem Fachbereich Gesundheit, Ernährung und Sport. Ich habe mit der Fachbereichsleiterin für Entspannung und Stressabbau sowie Sport und Spiel, Jehona Sahiti-Jaha, über das Jahresprogramm 2026-27 gesprochen. Die Volkshochschule Linz bemüht sich im Bereich Gesundheit immer wieder Themen aufzugreifen, die mehr Öffentlichkeit und Aufklärung

0: Wachsen digitaler Medienkonsum bei Kindern und Jugendlichen, das sich mit den Herausforderungen des gesunden Aufwachsens in einer digitalen Welt beschäftigt. Darüber sprechen Dr. Arnika Tiede und Christoph Rosenthaler vom Institut für Sinnes- und Sprachneurologie der Barmherzigen Brüder Linz. Wir haben jetzt in den letzten Jahren im Bereich Medizin und Vorsorge uns immer einen Schwerpunkt vorgenommen, und das Thema psychische Gesundheit ist generell seit ein paar Jahren bei uns ein Schwerpunktthema, und wir fokussieren dann jedes Jahr zu einem bestimmten Thema. Also dieses Jahr hatten wir das Thema Long-Covid und MECFS, und nächstes Jahr widmen wir uns der psychischen Gesundheit, insbesondere bei Kindern und Jugendlichen. Deswegen sind auch diese zwei Fachvorträge geplant, aber auch im Rahmen von Happy Minds. Happy Minds, das ist eine Initiative der Volkshochschulen. Da gibt es jeden zweiten Dienstag Online-Vorträge mit Möglichkeit auf Fragen und Diskussion. Kann man anonym einsteigen mit einem Link. Den Link findet man auch auf unserer Homepage. Jede zweite Woche gibt es zu einem bestimmten Thema, sei es jetzt zu Medien, sei es jetzt zu verschiedenen psychischen Gesundheitsthemen.
1: Die Vorträge und Gesundheitsangebote der Volkshochschule widmen sich sowohl Themen der psychischen als auch der körperlichen Gesundheit. Jehona Sahidiyaha.
0: Neu hinzugekommen sind die Projekte Stressfrei und Stressfrei bewegt in Kooperation mit der österreichischen Gesundheitskasse. Dabei handelt es sich um kostenlose Kursangebote zur frühzeitigen Erkennung und Bewältigung von Stress. Erfreulicherweise kann auch das Projekt Leichter Leben, Blutwerte und Körpergewicht im Griff, auch in Kooperation mit der österreichischen Gesundheitskasse, nach erfolgreichem Abschluss des Vergabeverfahrens weitergeführt werden. Bereits im September starten dazu 5 Kurse. Neben vielen bewährten Angeboten gibt es auch heuer wieder neue Kurse. Neu im Programm sind unter anderem Ritmo Latino. Das ist so eine Kombination aus lateinamerikanischem Tanz und Fitness, Kyokushin Karate, Matten-Pilates mit Reformer-Elementen, Pilates in der Mittagspause sowie Longevity-Training. Und zusätzlich widmen wir uns mit einem Workshop zu dem Thema Darmgesundheit und Immunsystem am 24. September.
1: Seit vielen Jahrzehnten ist die Volkshochschule Linz für ihren Ernährungsbereich bekannt. Gut und gesund essen sowie Kochen lernen sind Teil des Bereichs Kulinarik. Jehona Sahidiyaha dazu.
0: Im Programm steht zum Beispiel ein Wildpflanzenkurs mit Exkursion in die Natur, in dem man sich unter anderem mit der wilden Fermentation vertraut macht. Unser internationales Angebot wird erweitert mit der französischen, mit der englischen und mit der amerikanischen Küche. Geplant sind ebenso Kochkurse für Kinder und Jugendliche, auch mit einem speziellen Angebot im Rahmen der Kinderkulturwoche im Herbst. Insgesamt bietet das neue Programm wieder viele Möglichkeiten, Neues auszuprobieren, Wissen zu vertiefen und Gesundheit ganzheitlich zu fördern.
1: Internationale Küche kennenlernen, sich gesund ernähren, neue Sportarten erlernen oder Wege finden, wie man fit und gesund bleibt. Das sind Themen aus dem Fachbereich Gesundheit, Ernährung und Sport. Anmeldungen zu den Kursen sind unter wissensturm.at ab sofort möglich. Der Umgang mit KI, neuen Computerprogrammen, technischen Neuerungen und Entwicklungen deckt der Fachbereich Natur und Technik ab. Andrea Krügic leitet den Fachbereich und stellt das neue Jahresprogramm mit seinem neuen Kursangebot vor.
2: Im Fachbereich Technik der Volkshochschule Linz wird ein vielfältiges Kursprogramm angeboten, das sowohl Einsteiger als auch Fortgeschrittene anspricht. Besonders hervorzuheben sind die neuen Kurse zur künstlichen Intelligenz, wie zum Beispiel KI im Alltag und KI in der Praxis. Der Einsteigerkurs KI im Alltag richtet sich speziell an Menschen, die sich mit dem Thema künstliche Intelligenz vertraut machen möchten. Er behandelt grundlegende Fragen wie die Definition von KI, deren Anwendungen im Alltag und wichtige Datenschutzaspekte. Die Teilnehmerinnen lernen, wie sie KI-Tools nutzen können, um ihren Alltag zu erleichtern, und erhalten praktische Tipps zur sicheren Anwendung. Künstliche Intelligenz in der Praxis ist der Vertiefungskurs für KI-Anwenderinnen. Dort sammelt man gezielt Praxiserfahrungen mit KI und erweitert die Kenntnisse. Themen sind zum Beispiel Einsatzmöglichkeiten, die Toolauswahl, Prompt Engineering und Schutz bei der KI-Nutzung. aktives Arbeiten.

0: Arbeit mit der KI, Diskussionen und gemeinsames Wrap-up sind inklusive. Der Kurs Künstliche Intelligenz in der Praxis ist perfekt für alle, die ihre Fähigkeiten noch praktisch ausbauen möchten.
1: Technische Neuerungen und Entwicklungen finden laufend Eingang in das Kursangebot der Volkshochschule. Die Kursteilnehmenden können so auf dem neuesten Stand der Technik bleiben. Andrea Kirgitsch dazu.
0: Neben diesen neuen Angeboten umfasst das Programm auch Kurse zu EDV-Grundlagen, dem internationalen Computerführerschein ICDL und spezielle Trainings für sehbeeinträchtigte Personen. Es gibt zudem Workshops zu Themen wie Cyberkriminalität, Online-Banking und der Nutzung von Smartphones. Das breite Spektrum an Kursen ermöglicht es den Teilnehmerinnen, ihre technischen Fähigkeiten zu erweitern und sich auf die Herausforderungen der digitalen Welt vorzubereiten.
1: Für Menschen, die sich mit ihrem Smartphone vertraut machen möchten, gibt es im gesamten Stadtgebiet Kursangebote.
0: Die VHS Linz bietet eine Reihe von kostenlosen Smartphone-Kursen in verschiedenen Stadtgebieten an, die sich an Teilnehmerinnen jedes Alters richten. Diese Kurse sind darauf ausgelegt, den Umgang mit Smartphones zu erleichtern und die vielfältigen Funktionen der Geräte zu vermitteln. Die Kurse decken grundlegende Themen wie Anrufe und SMS-Nachrichten ab und bieten eine Einführung in die Nutzung von WhatsApp, E-Mail und anderen Messenger-Diensten. Darüber hinaus lernen die Teilnehmerinnen, wie sie mit ihrem Smartphone ins Internet gehen, WLAN und mobile Daten nutzen, sowie wie man Sicherheitsaspekte beachtet. Ein weiterer Schwerpunkt liegt auf der Fotografie mit dem Smartphone, einschließlich der Speicherung und des Versendens von Bildern über verschiedene Plattformen. Die Kurse bieten auch Einblicke in nützliche Apps und Funktionen wie Google Maps und Linz Mobil sowie Informationen zu Online-Banking und digitalen Diensten wie ID Austria. Diese Smartphone-Kurse sind kostenlos, wir brauchen jedoch eine Anmeldung. Sie finden in verschiedenen Stadtteilen statt, darunter Dornach, Geferfeld-Öd und Ferdinand-Markel-Straße, und bieten eine hervorragende Gelegenheit, die eigenen Fähigkeiten im Umgang mit Smartphones zu erweitern und zu vertiefen.
1: Menschen mit besonderen Bedürfnissen bieten die Kurse der Volkshochschule ebenfalls die Möglichkeit, digitale Angebote zu nutzen.
0: Die VHS Linz bietet spezielle Kurse für sehbeeinträchtigte Menschen an, die darauf abzielen, den sicheren Umgang mit Computern und Smartphones zu erlernen. Diese Kurse sind darauf ausgerichtet, Barrieren abzubauen, um den Teilnehmerinnen die Möglichkeit zu geben, digitale Geräte effektiv zu nutzen. Ein Kurs, der sich speziell an Menschen mit eingeschränkter Sehkraft richtet, ist schlecht sehen, dafür gut am Computer. Hier lernen die Teilnehmerinnen, den Computer sicher zu bedienen, auch mit reduzierter Sehkraft. Es werden Screenreader getestet, die Bildschirminhalte vorlesen und Techniken vermittelt, um den Computer ohne Maus, also nur mit der Tastatur, zu bedienen. Ein weiterer Kurs ist schlecht sehen, dafür gut am Smartphone, der sich auf die Bedienung von Smartphones konzentriert. Auch hier wird der Einsatz von Screenreadern geübt, um die Nutzung des Geräts zu erleichtern. All diese Kurse sind darauf ausgelegt, den Teilnehmerinnen mehr Selbstständigkeit und Sicherheit im Umgang mit digitalen Geräten zu bieten, indem sie auf ihre speziellen Bedürfnisse eingehen und praktische Lösungen für alltägliche Herausforderungen bieten.
1: Kooperation mit unterschiedlichen Partnerorganisationen erweitern das Kursangebot der Volkshochschule. Andrea Krügitsch stellt vor.
0: Der Fachbereich Technik der Volkshochschule Linz hat auch eine Vielzahl von Kooperationen, die das Kursprogramm bereichern und erweitern. Eine bedeutende Zusammenarbeit besteht mit dem nicht kommerziellen Fernsehsender Dorf TV. Diese Kooperation ermöglicht das Dorf TV Lab im Wissensturm, das Unterstützung beim Erwerb von Medienkompetenz und der Erstellung eigener Inhalte bietet. Hier können die Teilnehmerinnen Workshops besuchen, öffentliche Schnittplätze nutzen, Geräte ausleihen und ein öffentlich zugängliches Studio verwenden. Ein weiteres Beispiel ist die Kooperation mit dem Emporia Telekom, die den Emporia Smartphone-Führerschein ins Leben gerufen hat. Diese Initiative richtet sich speziell an Nutzerinnen von Emporia Smartphones und bietet eine umfassende Schulung in 6 Modulen, um die Funktionen dieser Geräte optimal zu nutzen. All diese Partnerschaften tragen dazu bei, dass wir ein vielfältiges und praxisnahes Kursangebot schaffen, das sowohl Anfängerinnen als auch Fortgeschrittenen zugutekommt.
1: Anmeldungen für das neue Jahresprogramm sind ab sofort unter wissensturm.at möglich. In der September-Sendung von Wissensturm aktuell erfahren Sie Näheres über weitere Fachbereiche der Volkshochschule. Die Volkshochschule und die Stadtbibliothek laden Sie zu ihren Veranstaltungen sehr herzlich ein. Informationen zu allen Veranstaltungen und die Sendung Wissensturm aktuell selbst finden Sie unter wissensturm.at. Hildegard Grebel-Schiharter verabschiedet sich sehr herzlich von Ihnen.
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Die Analogen sterben aus. Die Welt, in der sie selbstständig handeln konnten, wird abgeschafft. Der Schalter verschwindet, das Papierformular verschwindet. Die Fahrkarte gibt es nur noch in einer App, der Kontoauszug ist nur noch online verfügbar, die Auskunft ist hinter einem Chatfenster. Menschen, die ihr Leben lang selbstständig waren, müssen plötzlich um Hilfe bitten, nicht weil sie unmündig sind, sondern weil Mündigkeit neuerdings technische Bedienfähigkeit voraussetzt. Ich bin Valerie Springer und ich begrüße euch zu meiner Sondersendung »Die Analogen sterben aus«. Ich bin Schriftstellerin und gehöre selbst zu einer Übergangsgeneration. Ich kenne noch eine Welt, in der ein Foto ein Gegenstand war, ein Brief aus Papier bestand, der Kalender an der Wand hing und eine Telefonnummer mit einer mechanischen Wählscheibe gewählt wurde. Und ich lebe ebenso in der neuen Welt, in der beinahe alles auf einem Bildschirm erscheint, verschickt, gespeichert, gelöscht, synchronisiert oder aktualisiert wird. Ich stehe also nicht verloren zwischen zwei Welten. Ich kann mich in beiden bewegen. Gerade deshalb sehe ich, was sich verändert hat und wer dabei an den Rand gedrängt wird. Vor mehr als 30 Jahren, am 16. August 1994, kam in den USA ein Gerät auf den Markt, das heute als erstes Smartphone der Welt gilt. Der IBM Simon Personal Communicator. Damals ahnte wohl niemand, dass damit nicht nur die Geschichte des Telefonierens neu begann, sondern ein Umbau unseres gesamten Alltags. Technisch war Simon erstaunlich modern. Er war Mobiltelefon und Touchscreen-Gerät zugleich. Man konnte telefonieren, Faxe und E-Mails senden und empfangen. Man hatte Kalender, Adressbuch, Notizfunktion, Rechner, Terminplaner, Weltzeituhr. Und bedient wurde er mit einem Stift. Ein tragbares Büro, ungefähr so groß und so schwer wie eine Halbliter Milchpackung, ein ziemlicher Klotz, aber mit Zukunft im Bauch. Ein Telefon war bald nicht mehr nur zum Telefonieren da. Es wurde Kamera, Landkarte, Zeitung, Bankfiliale, Fernseher, Flugticket und Archiv. Parallel dazu ist eine neue Art von Technik allgegenwärtig geworden. Die alte, mechanische Welt war zumindest im Prinzip noch anschaulich. Hebel, Räder, Federn, Schalter. Selbst wer den Physikunterricht gehasst hat, hat begriffen, wenn ich hier drücke, bewegt sich dort etwas. Ein Toaster, ein Radio, ein Fahrrad oder eine Schreibmaschine konnte man aufschrauben, hineinsehen und manchmal sogar reparieren. Bei digitalen Geräten ist das anders. Die sind glatt, geschlossen, beinahe magisch, mystisch. Ich benutze sie täglich, aber wie sie wirklich arbeiten, verstehen die wenigsten. Die Mechanik ist verschwunden und mit ihr ein Stück Anschaulichkeit. Der IBM Simon stand an dieser Schwelle. Noch groß, schwer und ungelenk, zugleich aber schon ein Vorbote jener glatten, unsichtbaren digitalen Welt, in der wir heute leben. Ja, wir leben mitten in der digitalen Revolution. Die industrielle Revolution brachte eine völlig neue Produktivität in die Fabriken. Die digitale Revolution dagegen hat technische Vorgänge, die für die meisten von uns kaum nachvollziehbar sind, bis in den alltäglichsten Alltag gebracht. Dabei wurde nicht nur die greifbare Welt umgebaut, auch meine Art zu fragen, zu buchen, zu lesen und erreichbar zu sein, hat sich verändert. Ich schreibe am Computer, ich verschicke E-Mails, ich suche im Internet, ich höre Podcasts, ich lese auf einem E-Reader. Ich bin nicht gegen das Digitale, keinesfalls. Das wäre, als würde ich die Augen vor der Wirklichkeit verschließen. Aber ich bin gegen eine Fortschrittsidee, die Geschwindigkeit und Neuheit zu ihren höchsten Werten erklärt. Denn mit der analogen Welt verschwinden nicht nur Gebrauchsgegenstände, sondern vertraute Formen der Selbstständigkeit. Und damit meine ich Menschen, deren Erfahrungswelt aus greifbaren Dingen bestand, aus Briefen, aus Kuverts, Fotoalben, Adressbüchern, Kalendern, Münzen, Kontoauszügen, Stempeln, Schlüsseln, Landkarten, Notizheften, Karteikarten, Bedienungsanleitungen,
Rechnungen, Zeitungsausschnitten. Ein Foto war nicht nur eine Datei aus Pixeln, es war ein Gegenstand. Es hatte Ränder, manchmal einen Knick, manchmal ein handgeschriebenes Datum auf der Rückseite. Ein Brief war nicht nur eine Message, er war Papier, Tinte oder Kugelschreiber, Umschlag, Briefmarke mit Spucke aufgeklebt, Poststempel. Ein Kalender hing in der Küche. Beim Autofahren in den Urlaub hat der Beifahrer auf einer Karte die Route vorgelegt. Sie ist nicht von Siri angesagt worden. Die Welt damals war nicht zwangsläufig besser. Sie war langsamer, umständlicher, manchmal mühsam. Ich habe mich verirrt, ich habe wichtige Unterlagen verlegt, ich habe auf Antwortbriefe gewartet, auf Rückrufe, auf Öffnungszeiten, an einem Schalter, auf einem Amt. Die digitale Welt ist leichter, schneller und bequem. Sie hilft mir. Sie verbindet mich mit weit entfernt wohnenden Freunden. Wenn ich unterwegs bin, kann ich mich schnell orientieren. Wenn ich etwas wissen will, finde ich Infos in Sekundenschnelle. Aber die digitale Welt hat etwas Körperloses. Eine Datei verschwindet anders als ein Brief. Ein gelöschtes Foto hinterlässt keinen hellen Fleck im Fotoalbum. Eine Erinnerung, die in der Cloud liegt, gehört mir auf eine merkwürdige Weise nicht mehr ganz allein. Und die Ordnung der Zeit war anders, die Chronologie. In einem Tagebuch kommt das Neue ans Ende. Alte Einträge sehe ich zuerst, wenn ich zu lesen beginne. In einem Fotoalbum ist es genauso. Vorne die früheren Bilder, hinten die späteren. In einem Buch auch. Ich blättere durch eine Geschichte und bewege mich dabei in einer chronologischen Richtung. Die digitale Welt ordnet in umgekehrter Reihenfolge. Im Blog, im Nachrichtenstrom, in den sozialen Medien kommt das Neueste als erstes. Alles drängt nach vorn, alles will sofort gesehen werden. Das Alte lagert hinten, lagert unten, verschwindet, wird überscrollt. Die Vergangenheit ist nicht weg, aber sie ist verdeckt vom Tagesaktuellen. Sie hängt irgendwo im Archiv. Ja, sie wäre auffindbar, aber nicht mehr als Basis des Jetzigen spürbar. Und das ist nicht harmlos. Ich bin überzeugt davon, dass eine Kultur, in der das Neueste immer oben steht, sich daran gewöhnt, Aktualität mit Bedeutung gleichzusetzen. Sozusagen, was neu ist, ist wichtig. Was alt ist, rutscht in die Bedeutungslosigkeit. Erfahrung wird nicht einmal mehr widerlegt, sie wird schlicht weggescrollt. Und das ist meiner Meinung nach der Bruch. Nicht, dass wir Smartphones benutzen, nicht, dass wir Messages und Clips verschicken, Fotos und Stories hochladen und Maps aufrufen, sondern dass ein bestimmtes Wissen verschwindet, dass das Neue nur auf der Grundlage des Vorangegangenen existieren kann. Die Vergangenheit ist kein nostalgischer Sehnsuchtsort und keine Vorratskammer für Sentimentalität. Erinnerungen sind auch Seismographen. Mit ihnen lässt sich die Gegenwart prüfen. Nicht um das Vergangene hochzuloben und alles Neue zu verdammen. Es geht darum, nicht wehrlos in einer Gegenwart zu stehen, die sich ungefragt für alternativlos erklärt. Die eigentliche Bedeutung der Bevölkerungsgruppe der Analogen liegt darin, dass sie wissen, es gibt ein Vorher. Wer ein Vorher kennt oder ernsthaft mit einbezieht, erkennt auch, dass das Heute nicht zwangsläufig so sein muss, wie es ist. Wer nur das Neue sieht, verwechselt Veränderung schnell mit Verbesserung. Wer sich erinnert, ist nicht rückwärtsgewandt. Sorgfältiges Erinnern ist eine Form von Wachsamkeit. Man erkennt, wo Bequemlichkeit in Abhängigkeit umschlägt, wo Fortschritt in Ausgrenzung umschlägt, wo Hilfe zur Bevormundung wird, wo ein Mensch, der gestern noch selbstständig, aktiv und eigenständig war, heute überall um Hilfe und Unterstützung bitten muss. Unsere Gesellschaft darf die Anfänge einer derartigen Ausgrenzung nicht ignorieren. Wir leben in Gesellschaften, die älter werden. Ein immer größerer Teil der Bevölkerung ist über 60. Und ich spreche hier nicht von einer kleinen Randgruppe. Ich rede von einem Drittel der Gesellschaft, bald noch von mehr.
Das ist gesellschaftliche Wirklichkeit. Und darum finde ich es absurd, wenn Fortschritt fast ausschließlich jung gedacht wird. Als wäre das Neue automatisch klüger, als wäre Geschwindigkeit schon ein Wert. Eine Gesellschaft darf Jugend nicht zur alleinigen Norm, zur einzigen Wertigkeit machen. Das nenne ich nicht moderne Politik, sondern kurzsichtig. Eine Gesellschaft kann nicht ein Drittel ihrer Mitglieder behandeln, als wären sie ein Übergangsproblem. Digitalisierung ist ausgrenzend, wenn man ohne digitale Geräte einfach nicht mehr teilhaben kann. Menschen, die jahrzehntelang selbstständig waren, werden plötzlich zu Bittstellern, weil ihre Welt abgeschafft worden ist. Das ist eine stille Form der Enteignung. Nicht das Haus wird weggenommen, nicht das Geld, nicht der Besitz. Etwas viel Feineres, nämlich Selbstverständlichkeit, Eigenständigkeit, Würde. Der Schalter verschwindet, das Formular verschwindet, das Sparbuch verschwindet, der Kontoauszug verschwindet, die Fahrkarte verschwindet, das Gespräch verschwindet hinter Chatfenstern, die Gebrauchsanweisung ist nicht mehr vorhanden, die Kreislerei gibt es nicht mehr, dafür Selbstscanning am Supermarktterminal. Politiker sprechen davon, dass ältere Menschen den Anschluss verlieren. Ich drehe die Frage um, was verliert eine Gesellschaft, wenn sie den Anschluss an ihre Alten verliert? Erinnerungen sind wie ein Kompass, eine Orientierungshilfe, eine Prüfinstanz. Und die gehört nicht nur denen, die das Analoge noch erlebt haben. Vergangenheit ist nämlich kein Besitz einer alternden Generation. Sie ist eine Ressource der Mündigkeit, zugänglich tatsächlich für alle, um sie zu befragen, zu erforschen, als Grundlage des Gegenwärtigen ernst zu nehmen. Nicht als Museumsgegenstand oder als staubiger Bestand alter Bibliotheken. Sie ist ein Werkzeug, mit dem sich immer wieder überprüfen lässt, was heute für selbstverständlich gehalten wird. Eine Gesellschaft, die nur das Junge feiert, verliert ihr Gedächtnis. Eine Gesellschaft, die nur das Alte bewahrt, verliert ihre Beweglichkeit. Zivilisation entsteht aus beidem. Die Zukunft darf nicht so gebaut werden, dass ein Großteil der Bevölkerung wie ein technischer Störfall wirkt. Mündigkeit darf nicht an ein Gerät gebunden sein. Demokratie braucht mündige Menschen. Wenn Mündigkeit aber zunehmend technische Bedienfähigkeit voraussetzt, wird Demokratie eng. Wenn öffentliche Teilhabe technisch so organisiert wird, dass immer mehr Menschen ausgeschlossen werden oder abhängig gemacht werden, dann ist das nicht nur eine Unannehmlichkeit, dann ist es eine politische Frage. Die digitale Revolution ist nicht mehr aufzuhalten. Und es geht mir nicht darum, zurückzuwollen. Niemand muss die Telefonzelle romantisieren. Niemand muss den Amtsweg verklären. Nicht die Analogen sind das Problem. Und natürlich auch nicht die Digitalen. Das Problem ist eine Gesellschaft, die ihre eigene Gegenwart so aufbaut, als gäbe es keine Vergangenheit. Ein Mensch ist mehr als ein Datensatz. Und unsere Zukunft muss mehr sein als nur ein Algorithmus. Ich bin Valerie Springer. Ich bin Schriftstellerin. Ich beobachte. Ich frage nach. Und für mich steht fest, eine Gesellschaft, die ihre Zukunft bauen will, darf ihre Vergangenheit nicht entsorgen. Das war meine Sondersendung. Die Analogen sterben aus. Danke fürs Zuhören.

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3: Herzlich willkommen zu einer neuen Ausgabe vom Frohsinn. Dieses Mal geht es um die Frage und die damit zusammenhängenden Diskurse. Wie viel Rechtspopulismus verträgt unsere Demokratie? Am Freitag, den 8. Mai 2026, hat zum Thema im Wissensturm VHS Linz eine Konferenz stattgefunden. Bis vor wenigen Jahren galt die Demokratie weltweit als ein unerschütterliches Erfolgskonzept und es war nur schwer vorstellbar, dass etablierte Demokratien in Bedrängnis geraten könnten. Inzwischen sind rechtspopulistische Parteien und Bewegungen rund um den Globus gewachsen und in Parlamente und teilweise auch in Regierungen eingezogen. Rechtspopulismus stellt zentrale Werte unseres demokratischen Regierungs- und Lebensmodells in Frage. Rund um den Europatag wollen wir uns daher mit rechtspopulistischen Strategien beschäftigen, die darauf abzielen, Grundlagen für demokratisches Zusammenleben auszuhöhlen. In dieser Konferenz soll es aber nicht bei einer Analyse des Rechtspopulismus bleiben, sondern auch gemeinsam nach Lösungen gesucht werden, wie unsere Demokratie wieder gestärkt werden kann. Rechtspopulismus zeichnet sich durch einfache Lösungen für komplexe Probleme aus und setzt dabei stark auf nationale Identität, traditionelle Werte und Abgrenzungen. Rechtspopulistische Bewegungen oder Parteien betonen die Rolle eines vermeintlich einheitlichen Volkswillens und stellen sich gegen Eliten oder Institutionen wie Medien, Justiz und Parlamente, die als fernab der Bevölkerung dargestellt werden. Rechtspopulismus stellt insgesamt eine ernsthafte Herausforderung für demokratische Gesellschaften dar. Durch Bildung, Stärkung demokratischer Institutionen, wirtschaftliche Reformen und inklusivere politische Ansätze können wir jedoch den negativen Auswirkungen von Rechtspopulismus entgegenwirken und unsere Demokratie schützen. In einleitenden Vorträgen wird uns die Problematik des Rechtspopulismus nun nahegebracht. Sie hören nun einen Beitrag von Sieglinde Rosenberger, Der Kampf um Demokratie. Durch das Programm moderiert Ulrike Ringgott-Salzbacher von Mehr Demokratie.
4: Herzlich willkommen bei der Konferenz Wie viel Rechtspopulismus verträgt unsere Demokratie? Heute ist der 8. Mai. Am 8. Mai 1945 hat das nationalsozialistische Terrorregime bedingungslos kapituliert. Der 8. Mai 1945 war daher das Ende des Zweiten Weltkriegs in Europa und das Ende der nationalsozialistischen Terrorherrschaft. Der 8. Mai ist daher ein Tag der Freude, ein Tag der Befreiung von Faschismus und Nationalsozialismus. Und der 8. Mai ist daher auch ein guter Tag dafür, dass wir uns mit der Frage auseinandersetzen, wie viel Rechtspopulismus verträgt unsere Demokratie. Bis vor wenigen Jahren konnte sich kaum jemand vorstellen, dass etablierte Demokratien unter Bedrängnis geraten könnten. In der Zwischenzeit sind in den letzten Jahren aber rund um den Globus in vielen Ländern rechtspopulistische, rechtsextreme Gruppierungen in Parlamente und teilweise auch in Regierungen gekommen. Und Rechtspopulismus, Rechtsextremismus stellt Grundwerte unseres demokratischen Regierungs- und Lebensmodells in Frage. In dieser Konferenz heute wollen wir die Strategien der Rechtspopulisten, der Rechtsextremen besser verstehen und wollen wir uns mit deren Strategien genauer auseinandersetzen. Mein Name ist Erwin Leitner. Ich bin Gründer und Bundessprecher der Demokratieinitiative Mehr Demokratie. Und Mehr Demokratie ist nicht nur unser Name, das ist auch unser Programm. Und wir sehen in dem Druck auf die Demokratie, der gegenwärtig gegeben ist, auch in unserem Ansatz von Mehr Demokratie einen Blick. Nämlich, dass viele Menschen nicht mehr den Eindruck haben, dass sie sich in unserer Demokratie verstanden fühlen, dass die Idee, die Grundidee, die in der Demokratie enthalten ist, dass die sich auf ihr Leben auswirkt und dass sie mitentscheiden und mitgestalten können. Und Menschen, die eben Demokratie nicht mehr in ihrem eigenen Leben empfinden, erscheinen dann als empfänglich für rechtspopulistische Verkürzungen, Vereinfachungen und Irreführungen. Wir leben in einer Zeit, wo es nicht ausreicht, dass wir als Demokraten uns zurücklehnen und dass wir uns als Zuschauer-Demokrat, Zuschauer-Demokratin sehen, sondern wir leben in einer herausfordernden Zeit, wo wir als Demokraten gefordert sind, dass wir uns auch aktiv als mündige Bürgerinnen und mündige Bürger einbringen. Und wir als Mehr Demokratie sehen auch gerade in einem Mehr von Demokratie, in einer Weiterentwicklung der Demokratie eine Antwort auf den Druck auf die Demokratie, der von Rechtspopulisten und Rechtsextremen ausgeht. Ich begrüße ganz herzlich die Vortragenden unserer Konferenz, Sieglinde Rosenberger, Walter Oetsch und Robert Eiter. Unsere Moderatorin Ulrike Ringo-Salzbacher wird sie später noch genauer vorstellen. Diese Veranstaltung ist eine Kooperationsveranstaltung zwischen Mehr Demokratie und der Volkshochschule Linz. Und ich bedanke mich ganz herzlich für die Zusammenarbeit mit der Katja Fischer und mit dem ganzen Team der VHS Linz. Wir freuen uns sehr, dass wir hier im 15. Stock des Wissensturms sein können. Wir machen hier im Wissensturm gemeinsam mit der VHS nunmehr schon seit ungefähr 7 Jahren regelmäßig Demokratiekonferenzen. Und von allem Anfang an hat uns dabei auch DorfTV unterstützt, und so auch heute. Und wir bedanken uns auch wiederum ganz herzlich beim Team von DorfTV. DorfTV wird eine Videodokumentation der heutigen Konferenz machen, der Plenarteile, und das wird in wenigen Tagen auf dorftv.at zugänglich sein. Wir bedanken uns weiters auch noch bei der Österreichischen Gesellschaft für politische Bildung, die diese Veranstaltung, diese Konferenz finanziell unterstützt, und bei Schachinger Logistik, die das Buffet unterstützt. Und so bleibt mir zu wünschen, dass wir ergiebige und spannende Diskussionen und Auseinandersetzungen an diesem Nachmittag haben zur Frage, wie viel Rechtspopulismus verträgt unsere Demokratie. Danke.
5: Ja, herzlich willkommen auch von meiner Seite, und nach den Begrüßungs- und Dankesworten von Erwin möchte ich mich mit einem Danke an Sie richten, dass Sie nämlich heute an diesem wunderschönen Tag da sind und Ihre Zeit opfern trotzdem, weil es ist nicht selbstverständlich, und jeder Mensch, der sich für die Demokratie einsetzt, macht Hoffnung. Und Sie werden damit dafür belohnt mit unseren hervorragenden Vortragenden. Und es wird sicher ein sehr spannender Nachmittag. Bevor ich das Programm aber vorstelle, möchte ich mit einer etwas außergewöhnlichen Frage einsteigen. Wer kennt denn diese Haaransätze von den Männern? Was sind das für Männer? Wer ist da abgebildet? Trump, genau. Milley, genau. Der Wilders, Geert Wilders, und Johnson, genau. Und warum zeige ich das jetzt her? Ist das an den Haaren herbeigezogen oder ist das ein klares Statement? Und dazu gibt es natürlich Analysen, dass diese wirre Darstellung ein Kommentar gegen das Establishment sein soll. Ich bin anders, ich bringe einen frischen Wind, ich weiß eine andere, bessere Lösung. Und wir kennen diese besonderen Frisuren. Ist dann die Frage, ob das wirklich etwas darstellt, ne? Aber wie von Hitler auch, wo auch ganz eine bestimmte Frisur etwas darstellen sollte und die Menschen abholen soll mit einem gewissen Statement. Und was Rechtspopulismus alles so kann und wie er unterschiedliche Methoden einsetzt, das werden wir heute noch ganz von unseren Referentinnen ganz facettenreich hören. Und zwar wird der Nachmittag so ausschauen, wir haben zuerst zwei Keynotes, die ich dann noch genauer vorstelle. Im Anschluss machen wir eine kurze Murmelrunde und gibt es eine Fragemöglichkeit. Dann starten wir in die Workshops. Da gibt es eine 15-minütige Pause zum Wechsel in die Workshop-Räume. Und die Workshops werde ich dann auch noch kurz vorstellen. Die dauern eine Stunde, 15 Minuten. Und im Anschluss, dann am Ende, gibt es ganz einen kurzen Blick auf die Ergebnisse des Workshops und eine Diskussion mit Ihnen als Publikum und den Vortragenden. Und dann zwischendurch schon, beziehungsweise am Ende dann noch das Buffet, finanziert von Schachinger Logistik, das wir dann gemeinsam genießen dürfen. Ja, und somit starten wir schon mit der ersten Keynote, und zwar kommt diese von Dr. Sieglinde Rosenberger. Sie war bis 2022 Universitätsprofessorin für Politikwissenschaft an der Universität Wien und dabei in der Lehre und Forschung zur Demokratie, Partizipation, Migration und Asyl tätig. Aktuell engagiert sie sich in der zivilgesellschaftlichen Initiative Ja Demokratie und im Netzwerk Bündnis 2025. Und dieses Bündnis fasst viele Expertinnen und Initiativen zusammen. Und diese setzen sich ein für mehr Demokratie, Rechtsstaatlichkeit und Menschenrechte. Frau Dr. Rosenberger, bitte um Ihren Vortrag.
6: Schönen Nachmittag, freue mich sehr, dass ich hier bin. Für mich ist es auch ein bisschen ein Heimkommen. Ich bin Oberösterreicherin und freue mich immer wieder, nicht nur in Linz durchzufahren, sondern auch hin und wieder Stopp zu machen und hier an diesem Nachmittag teilzunehmen. Vielen Dank für die Einladung an Erwin Leiten und die anderen Organisationen. Und danke auch für die Fragestellung, wie viel Rechtspopulismus verträgt die Demokratie? Eine Fragestellung, die, glaube ich, nicht nur suggestiv gemeint ist. Wenn ich sie vor 20 Jahren beantwortet hätte, hätte ich gesagt, ja, die Demokratie verträgt Rechtspopulismus, auch Linkspopulismus. Es gab vor 20 Jahren einiges an Literatur, die gesagt haben, es ist wichtig, weil Staaten und Politik so verfasst sind, nämlich nationalstaatlich verfasst sind, ist es wichtig, dass auch im nationalstaatlichen Kontext recht populistisch agiert wird, weil A, für mehr direkte Demokratie, eine zentrale Forderung des Populismus, und B, im Namen der Bevölkerung, im Namen der Wähler und Wählerinnen argumentiert. Das war ungefähr vor 20, 25 Jahren. Die Welt war eine andere. Sie war schon globalisiert, aber anders globalisiert. Migration hat eine andere Rolle gespielt. Der Welthandel hat ein Stück weit eine andere Rolle gespielt. Wenn wir heute die Frage stellen oder heute versuchen, eine Antwort zu geben auf die Frage, wie viel Rechtspopulismus verträgt die Demokratie, dann sind wir vorsichtiger, aus unterschiedlichen Gründen. Aber wir haben ein bisschen im Hinterkopf die Idee oder die Befürchtung, die Sorge, dass die liberale Demokratie an Kipppunkten angelangt ist. Dass die liberale Demokratie auch kippen könnte in Richtung Autokratie. Und deswegen stellen wir uns die Frage. Und genau das möchte ich jetzt tun, mit Ihnen gemeinsam. Ich beginne aber nicht bei den rechtspopulistischen Figuren, Mythen, Denkweisen, rhetorischen Ansätzen, sondern ich bemühe mich eingangs mit der Demokratie ab. Dass wir wissen sozusagen, worüber reden wir, wenn wir uns die Frage stellen, ob sie denn durch Rechtspopulismus gefährdet sei. Das ist eigentlich mein zentraler Zugang. Ich möchte mich im ersten mal sagen, wie steht es eigentlich um die Demokratie? Woran merken wir es, wie es um sie steht, nämlich nicht ganz so gut? Was ist sozusagen ein Aspekt, warum sie unter Druck kommt? Herr Oetsch wird dann viel mehr dazu sagen. Ich deute das nur hier an, wenn es so um die, affektive, nationalistische Polarisierung mit Wut und Angst geht. Und dann würde ich mich gerne am Schluss noch mal eingehen mit der Frage, sozusagen, wie viel Populismus geht und geht eigentlich nicht. Weil wir heute völlig andere Kontextbedingungen haben. Das ist mein Programm für die nächsten 25 Minuten. Beginnen wir damit Demokratie. Was ist es denn, was schützenswert ist? Was wir nicht verlieren wollen, wo wir aber dabei sind, dass wir sie verlieren. Und auch sozusagen gemäß des heutigen Datums, 8. Mai, möchte ich nochmal auf die Hannah Arendt Bezug nehmen. Hannah Arendt spricht in der Emigration in den USA davon, später, wo sie sich über Nationalsozialismus und Faschismus beschäftigt, sagt, Demokratie ist ganz einfach. Demokratie ist das, dass jeder Mensch Rechte hat. Demokratie ist das Recht, Rechte zu haben. Ganz einfach, ja? Die Idee von Hannah Arendt ist, Rechte zu haben heißt, und das ist die große Herausforderung für die Politik, heißt zum einen, dass jeder Mensch, jede Person Rechte vor dem Staat hat, dass der Staat nicht willkürlich ist, dass es nicht sozusagen eine bedingungslose Immunität von staatlichen Behörden gibt, wenn wir an ICE denken. Es bedeutet aber auch, nicht nur den Schutz vor dem Staat, sondern der Staat, die Politik, muss diesen Schutz gewährleisten. Und das ist die große Herausforderung in der Demokratie. Vor dem Staat und durch den Staat. Also dort sind sozusagen verwundbare Stellen auch. Aber mit Arendt gesprochen, sozusagen ist hier der Aspekt des Individuellen, des Individualismus angesprochen, wenn wir über Demokratie nachdenken. Zweite Überlegung, den zweiten Satz, den ich mitgeben möchte, um die Qualität von Demokratie zu spüren, durch mich auf Michel Friedmann beziehen, das sagt vieles, aber unter anderem, Demokratie ist, sich überhaupt die Frage stellen zu können, wie ich leben möchte. Sich überhaupt die Frage stellen zu können, wie ich leben möchte, heißt nicht, dass das dann möglich ist, aus sozioökonomischen Überlegungen. Aber in der Demokratie habe ich fürs erste Mal das Recht, mir die Frage zu stellen, wie ich leben möchte. Und hier sehen wir, ich habe es hier sozusagen angedeutet, das ist eigentlich der Verweis auf den Pluralismus. Weil sich die Frage zu stellen, wie ich leben möchte, heißt eigentlich, dass sich unterschiedliche Menschen, viele Menschen, sich die Frage stellen und unterschiedliche Vorstellungen haben. Das heißt von Freiheit. Also hier kommt die wichtige Dimension des Pluralismus in der Demokratie ins Spiel. Und der dritte Aspekt ist, Demokratie ist auch im Alltag, dass es so etwas wie Daseinsvorsorge gibt. So einfach ist auch wie eine Müllabfuhr. Es ist ein großes Fest und am nächsten Tag oder in der Nacht ist die Müllabfuhr schon da und ist eigentlich schon wieder sauber auf der Straße. So banale Geschichten, ja. Man kann natürlich auf Bildung, Gesundheit etc. Aber Demokratie heißt im Alltag Daseinsvorsorge zu bekommen und zwar kollektiv. Das Kollektiv, die Gesellschaft macht die Daseinsvorsorge. Nicht individuell zahle ich mir den Abtransport des Mülls, sondern es passiert kollektiv. Und das sind die drei, das ist dieses Dreieck, in dem wir uns in der Demokratie bewegen. Individuum, Pluralismus und Kollektiv.

sie geteilt wird, wird sie ist sie in der Folge auch kontrollierbar. Ja? Machtteilung und Machtbeschränkung und Kontrolle. Und da haben wir dieses wunderbare US-amerikanische politische Gedankengut. Ja? So wie die USA entstanden ist. Diese Checks and Balances, die Machtteilung und die Kontrolle. Ich erwähne das so, weil das sozusagen eine große Gabe ist, die wir mitbekommen haben. Und wir sehen, wo wir im Moment in Bezug auf Machtteilung, ja, wo es in den USA derzeit keine Checks and Balances mehr gibt. Es gibt sozusagen keine Machtbeschränkung mehr, weil die Kontrolle. Ich habe hier erwähnt, sozusagen Opposition, Justiz, Medien und vor allem die Rechtsstaatlichkeit. Die Regierung oder Regierungen sind gebunden. Sie sind nicht frei in ihrem Tun, sondern sie sind gebunden. Und die Rechtsstaatlichkeit, ein ganz wesentlicher Punkt, was ich da mitgeben möchte, rechtsstaatlich heißt das Regieren auf der Grundlage von Gesetzen und Verfassungen stattfindet, klar, aber Regieren auf der Grundlage von Verfassung und Gesetzen findet auch durch internationales Recht statt. Es ist nicht nur, Rechtsstaatlichkeit hat nicht nur die nationale Komponente, sondern immer auch die internationale Komponente. Internationales Recht, internationale Menschenrechte, internationales Völkerrecht. Das alles gehört zur Rechtsstaatlichkeit dazu. Der zweite Punkt zur politischen Ordnung, weil Gesellschaften plural sind. Ich sage noch nicht globalisiert, sondern fürs erste plural. Sie sind divers. Nicht nur in Bezug auf Alter, auf Schicht, auf Ethnizität, auf Religion. Wir haben viele sozusagen Differenzkategorien und Kriterien. Weil die Gesellschaft divers ist und diverser wird, vor diesem Hintergrund, ist es notwendiger denn je, dass die Politik Kompromisse verfolgt. Und zwar nicht nur die Politik, sondern auch wir als Gesellschaft, dass wir den Kompromiss als einen wesentlichen Modus, um zu Entscheidungen zu kommen, auch zu akzeptieren. Ich weiß, viele sagen, Kompromiss ist Kuhhandel, ja, oder ein fauler Kompromiss. Das mag schon sein, aber in einer diversen Gesellschaft geht's nicht ohne Kompromiss. Weil die Alternative, das werde ich später noch zeigen, die Alternative ist, dass ich sozusagen ein Interesse habe, ein Bedürfnis habe, einen Sprecher habe, nämlich das Nationale. Und wenn ich das nicht haben will, dann brauche ich, und an die Diversität glaube, dann brauche ich eigentlich einen Kompromiss. So, ich komme später nochmal darauf zu sprechen, weil ich glaube, das ist eins der wichtigsten Dinge, vor denen wir, also vor der Herausforderung, wie heute stehen. Wie steht es um die Demokratie? Ich denke, Sie kennen, es wird viel darüber gesprochen, deswegen sozusagen auch nur in aller Kürze. Wichtig zu reflektieren, vor allem in einer außenpolitischen und geopolitischen Hinsicht, ist, dass die Demokratie ein Minderheitenprogramm ist. Es sind nur noch ganz wenige Länder und Regierungen, die sich der Demokratie verpflichtet fühlen. Es ist ein Minderheitenprogramm. Und das erklärt ein Stück weit auch, warum bestimmte Länder in der Europäischen Union sicherheitspolitisch, weltpolitisch schwach sind. Ja? Es gibt einen wunderbaren Democracy Report des Institut Varieties of Democracy in Göteborg, auf das sich sozusagen viele stützen. Was wir hier sehen, dass in Bezug jetzt nicht auf Länder, sondern auf Menschen, 72% der Menschen leben in einer Autokratie. Das ist der höchste Wert seit 1978. Nach 78 war dann sozusagen Dekolonialisierung, 89 etc. Es ist vieles passiert. Aber der höchste Wert wieder seit 1978. Das heißt, wir haben einen totalen Rückgang, was Demokratien betrifft. 72% der Menschen leben in einer Autokratie. Nur mehr 28% in einer Demokratie. Und dann werden Sie auch fragen, was ist denn eigentlich Demokratie? Ja, ist sozusagen, da gibt es auch einen Spielraum. Wenn ich jetzt sage, in einer vollen Demokratie, wo die folgenden Kriterien stattfinden, die ich nennen werde, dann sind es eigentlich nur noch 14% der weltweiten Bevölkerung lebt in einer voll funktionierenden Demokratie. Und das ist nicht viel. Ja? Das meine ich, wenn ich vom Minderheitenprogramm spreche. Vielleicht an der Stelle noch, das ist ja weltweit, denk mal ganz kurz an die Europäische Union. Und wenn wir uns die Europäische Union anschauen, in Bezug, also der Europäische Rat, dort, wo die PremierministerInnen, die Kanzler etc. vertreten sind, die 27, dann gibt es bei

0: unter diesen 27 Regierungschefs und Chefinnen im Europäischen Rat, der Vertretung der Mitgliedsländer, haben wir 4 Liberale von den Regierungen her, 4 Sozialdemokraten, 5 Populisten und 14 von der konservativen Volkspartei, die in viele Richtungen geht. Aber da sehen Sie sozusagen, Mitte links gibt es sozusagen ganze 8 Personen von den gesamten 27. Und da sehen Sie sozusagen, wie viel, damit, also Fizzo ist jetzt bei den Populisten, ist nicht bei den Sozialdemokraten, wenn sich jemand jetzt die Frage stellen sollte. Aber an der Stelle sehen wir sozusagen, wie fragil es mittlerweile auch in der Europäischen Union ist. Und wenn wir heute nach Frankreich schauen und heute nach Deutschland schauen und heute nach Polen schauen, dann wissen wir nicht, was in ein, zwei Jahren tatsächlich in der EU auch passiert. Das heißt, ich erwähne das, weil es wirklich wichtig ist und wirklich ernst ist, dass wir uns unter anderem bei mehr Demokratie engagieren. Woran merken wir es, dass es um die Demokratie nicht so wahnsinnig gut steht? Also ich verwende ganz gern, habe das auch immer mit meinen Studierenden gemacht, es gibt, um es bildlich darzustellen, so habe ich das Sockelbild. Und wenn wir von Demokratie sprechen, ideal würde ich sagen, wäre ungefähr so, da sind sozusagen 2, also das ist jetzt verschoben, nämlich die Realität, aber eigentlich müssten beide Balken in etwa gleich groß sein. Da ist unten der Sockel der Demokratie, da ist die Verfassung drinnen, da sind die Menschenrechte drinnen, da sind die Bürgerrechte drinnen, da ist die Rechtsstaatlichkeit etc. drinnen, die Kontrolle, die freien Medien. Der Sockel der Demokratie ist etwas, was nicht der Politik anheimgestellt sein soll, was nicht Teil von 50% und einer Stimme sein soll. Der Sockel der Demokratie ist eigentlich, wo sich demokratische Kräfte heraushalten, sondern akzeptieren, dass es so ist. Und das kommt aus einer nationalen Verfassung und es kommt aus internationalen Verträgen. Das ist die Idee. Und erst was drüber ist, sozusagen, ist Teil der Politiker und Politikerinnen, was sie mit 50% plus einer Stimme entscheiden können. Warum ist das so wichtig? Ja, weil wenn wir Diskussionen haben, Gespräche haben, dann hören wir doch immer wieder, naja, Trump ist ja gut, ist ja demokratisch gewählt. Der ist auch demokratisch gewählt. Und noch einer ist demokratisch gewählt. Warum soll das nicht Demokratie sein? Gut, er ist demokratisch gewählt. Das Wahlverfahren müssen wir uns anschauen, aber es wäre eigentlich nur eine Wahldemokratie. Die Frage ist, was passiert unter? Wie geht sozusagen dem Sockel drunter? Wie geht es den Rechten, dass jeder Mensch ein Recht hat, um es wieder mit Hannah Arendt zugespitzt zu formulieren? Dort müssen wir hinschauen, um zu wissen, wie es um die Demokratie steht. Also dieses Sockelbild ist sozusagen ein sehr eingängliches. Um es nur ein bisschen genauer anzuschauen, was ist im Sockel drinnen oder woran merken wir, so Schritt für Schritt, große Schritte, kleine Schritte, Schritt für Schritt. Das können große oder kleinere Schritte sein, ja? Wo sozusagen am Sockel genagt wird, der Sockel kleiner wird, ja? Auch wenn das Drübere noch passiert. Das heißt, es werden Kontrollen abgebaut, kennen Sie alles. Es werden unfaire Wahlprozesse oder Wahldistriktziehungen, wie wir es gerade in den USA sehr stark jetzt auch merken, aber auch so Überlegungen, dass Wahlergebnisse eigentlich nicht legitim sind, nicht richtig sind und so weiter. Das war eigentlich die große Überraschung in Ungarn, wie schnell Orbán das Wahlergebnis akzeptiert hat. Ich finde, das war eigentlich eine demokratische Qualität. Was immer dahinter steht, wissen wir jetzt noch nicht, aber fürs erste Mal ziemlich super. Ja? Was man auch sozusagen in die Schritte, wo es spürbar ist, dass Organisationen wie Zivilgesellschaft beschnitten werden, diskreditiert werden, madig gemacht werden, da sind wir in Österreich gerade in dem Prozess drinnen, ja? Können wir gern mehr dazu sagen. Bürger- und Menschenrechte abbauen, das kennen wir auch. Wo wir es auch merken, ist, dass sozusagen die Misogynie, die Frauenfeindlichkeit steigt, sei es im Netz, aber auch im Alltag. Wir beobachten sozusagen, wie Frauen zunehmend angegriffen werden. Ja? Die Korruption und Nepotismus steigt. Und dort, wo wir so die Schritte gehen, ist, dass viele von uns durch die Politik uns an Härte und Zerstörungslust und Zerstörungswut gewöhnen. Das sich gewöhnen an Härte, sich gewöhnen an Zerstörung, das sind kleine Schritte. Ja? Das sind kleine Schritte, aber da, glaube ich, müssen wir auch hinschauen, wie das sozusagen, wie das läuft. Und diese Gewöhnung an Härte, sie hat, denke vor 10, 20 Jahren, hat es begonnen an der Grenze, an den Außengrenzen. Und die Härte, die an den Außengrenzen gegenüber anderen, gegenüber Geflüchteten, sie kommt im Zuge der Autokratisierung zurück nach innen. Ja? Das heißt, es gibt immer mehr Gruppen, die diese Härte auch erfahren. Also Härte ist nie nur außen. Härte trifft nie nur die anderen, unter Anführungszeichen gesagt. Sie schleicht sozusagen ins Innere herein. Das ist sozusagen ein Schritt, den wir zu beobachten haben. Einen Punkt möchte ich an dieser Stelle noch, also auch sozusagen noch einmal erwähnen, weil das etwas ist, was so subkutan, so oft unterm Teppich passiert, ist in diesem Übergang, ja, von der Demokratie hin zu einer Autokratie, nämlich der Umgang mit Raum und Zeit. Das erste tue ich einmal so abstrakt benennen. Und zwar mit Raum, ja. Wir haben zuerst die vier Haarträger gesehen. Für alle vier trifft zu, wir könnten es erweitern, aber für alle vier trifft eigentlich zu, dass sie sozusagen eine politische Programmatik haben, die den jeweiligen Staat, in dem sie gewählt worden sind, als first, als zuerst betrachten. Haben wir in Österreich, haben wir auch schon Österreich zuerst gehabt. Ja? Also ist ja nicht wirklich verwunderlich, weil das ja ein Stück weit ja auch Ausdruck also der demokratischen Architektur ist, dass innerhalb von Nationalstaaten gewählt wird. Ja? So ist es, so ist die Architektur. Ist vielleicht auch ein bisschen ein Fehler. Aber diese First, ja, diese Zuerst-Rhetorik, wo sozusagen, in vor welchem Hintergrund findet sie heute so stark statt? Und zwar vor einem Hintergrund, wo Globalisierung und Migration so weit fortgeschritten sind, wie man es eigentlich nicht erwartet. Aber wir sehen es ja jeden Tag an der Straße von Hormuz, ja? Nur als ein Beispiel. Aber auch was Migration betrifft. Das heißt, wir sind in dieser Hinsicht, was den Raum betrifft, in einer Falle, wo die Rechtspopulisten und die Rechtsextremen sehr stark den nationalen Raum versprechen, sei es vor allem noch in der Opposition, aber nicht nur dort. Aber die Probleme alle nicht, also die großen Probleme nicht mehr nationalstaatlich verhandelbar und gelöst werden können. Die großen Probleme, sie halten sich nicht an Grenzen. Das ist das Klima, das ist die Migration, das ist die Wirtschaft. Und das ist sozusagen da stecken wir drinnen. Und wenn ihr die Diskussionen in Deutschland, ein bisschen auch in Österreich anschaut, mit der AfD und der Regierung, dann ist es genau sozusagen diese Kluft, dass die Versprechen, nationale Versprechen sind, die Lösung, aber eigentlich die Probleme alle globale, transnationale, über die Grenzen hinausgehende sind. Und das ist sozusagen diese politische Falle, in der Regierungen, liberale Regierungen in dieser Falle sitzen. So, nationaler Raum als Versprechen, aber die Realität ist global. Was es bedeutet dann, wenn die an der Regierung sind, ist dann eine andere Geschichte. Ja? Der zweite Punkt klingt ein bisschen abstrakt, aber es ist sozusagen die Frage der Zeit. Zeit, Gegenwart, schaue ich in die Vergangenheit zurück oder schaue ich in die Zukunft? Und was das derzeit sozusagen das rechtspopulistische, rechtsextreme Kräfte sehr stark sozusagen in die Vergangenheit schauen, obwohl die Probleme eigentlich jetzt und in der Zukunft gelöst werden müssten. Sie geben sozusagen Antworten, die rückwärtsgewandt sind. Und gleichzeitig, und hier haben wir natürlich auch wieder sozusagen einen Mechanismus, der dafür offen ist, so rechtspopulistisch und rechtsextrem zu agitieren. Das ist der Mechanismus, das sind sozusagen Wahlen, Legislaturperioden, 4, 5 Jahre Legislaturperioden. Das heißt, das ist ein Stück weit die politische Rationalität, innerhalb derer gewählte Politiker und Politikerinnen denken und handeln. Und weil das die Rationalität ist, die sozusagen einen 4-5-Jahres-Zyklus hat, braucht sozusagen Kräfte, die darüber hinausgehen. Und diese Kräfte sind die Wissenschaft und ist die Zivilgesellschaft. Gerade im Klimabereich beispielsweise, aber auch die Wissenschaft. Das heißt, Kräfte, die über die Legislaturperioden hinausdenken und mit liberalen Regierungen kooperieren, da ist sozusagen ein bisschen ein Gegenmechanismus, um mittel- und längerfristiger zu denken. Und wenn wir jetzt in Debatten hineinhorchen, dann ist es genau die Wissenschaft, die sehr diskreditiert wird, der man nicht glaubt, weil sie ideologisch und so weiter ist. Aber es ist auch die Zivilgesellschaft, ja, die diskreditiert wird, der man alles Mögliche sozusagen, finanzielle Überlegungen etc. unterstellt. Und deswegen, das ist ein bisschen so mitzudenken. Das heißt, jene Kräfte, die über die Zeit hinausgehen, werden diskreditiert und dann gibt es sozusagen diese rückwärtsgewandten Antworten. Und das ist ein Problem für die Demokratie, aber eigentlich für uns. Den Punkt mache ich total kurz, weil der Walter Oetsch eigentlich der absolute Experte dafür ist. Als Politikwissenschaftlerin nur zwei Sätze dazu. Es gibt viele Erklärungen. Einige politische Aspekte habe ich genannt, warum Rechtspopulismus, Rechtsextremismus Zugewinne macht. Es gibt soziologische, ökonomische etc. Also da kann man einiges anschauen. Als Politikwissenschaftlerin interessiert mich vor allem sozusagen, dass wir jetzt in einer Situation sind, wo politisch handelnde Regierungen, aber auch starke Oppositionsparteien sozusagen sowas wie eine affektive nationalistische Polarisierung betreiben. Und zwar mit Wut und Angst. Und da gibt es ein ganz einfaches, in der Literatur heißt das auch das sogenannte Bullshit-Dreieck oder Dreiklang. Also es werden Freunde sozusagen konzipiert, die Angst haben. Ja, oder Angst haben sollen. Es werden Feinde konzipiert, auf die sich Wut richten sollen, von denen die Angst haben. Und die Regierung ist sozusagen dann die Retterin, indem sie Härte zeigt und zerstört. Und zwar zerstört vor allem auch mit Social Media, mit ganz viel Kapital, mit ganz viel Geld etc. Sozusagen diese Zerstörung auf der Regierungsebene, wenn in die Gesellschaft hinein Freund und Feind hineingespielt werden. Aber das sozusagen sehr stark auf einer affektiven und nicht nur auf einer sozioökonomischen Ebene. Warum mir das bringt? Weil natürlich, es heißt immer, es braucht ein gutes Regieren. Die Menschen brauchen gute Versorgung. Es braucht sozusagen einen guten Sozialstaat. D'accord. Aber das reicht nicht, wenn es darum geht, dass der Rechtspopulismus in Rechtsextremismus und in Autokratie übersetzt wird. Es reicht nicht. Ja? Wir müssen sozusagen ganz stark auch auf die Kommunikation schauen, in der wir mittendrin stecken. Das ist jetzt mein letzter Punkt. Bin gut in der Zeit, gell? Genau. Mein letzter Punkt, sozusagen, jetzt komme ich wieder zurück auf die Frage, wie viel Rechtspopulismus geht in der Demokratie? Und zwar unter den Bedingungen und den Kontexten, unter denen wir jetzt leben. Nicht vor 20, 30 oder 50 Jahren gelebt haben, sondern jetzt. Und da hat sich einiges an Bedingungen verändert. An sozioökonomischen Bedingungen, an kommunikativen Bedingungen. Aber die Frage, sozusagen, wie viel Rechtspopulismus verträgt die Demokratie, hängt ganz stark davon ab, sozusagen, wie stark sind die Parteien und Bewegungen im politischen Spektrum und in der politischen Landschaft und welche Funktionen haben sie dort? Sind sie in Oppositionsfunktion? Sind sie auch eine Art Zivilgesellschaft wie die Identitären? Oder sind sie sozusagen in Regierungsfunktionen? Das sind zwei ganz wesentliche Parameter, um eine Antwort auf die Frage zu geben, wie viel Rechtspopulismus verträgt die Demokratie. Ich habe irgendwie hier versucht, fast linear darzustellen, was nie linear ist. Aber der Rechtspopulismus, würde man sagen, zugespitzt, der, so wie wir ihn kennen oder gekannt haben, so, der sich sehr stark sozusagen auf der Ebene der Rhetorik sich abspielt. Ja? Da werden wir mehr dazu hören. Sozusagen wir, das kann jetzt die Nation sein oder wer immer das wir ist, richtet sich sozusagen gegen andere, gegen Eliten etc. Das kennen wir und daran haben wir uns sozusagen auch ein Stück weit, ich glaube, das verträgt die Demokratie, solche Diskurse, ja, in Abhängigkeit der Stimmenstärke und in Abhängigkeit der Funktion. Was wir sehen, dass sozusagen bestimmte Gruppen und bestimmte Stränge aus dem Rechtspopulismus eigentlich ins Rechtsextreme weitergewandert sind. Da können wir sagen, das ist ein bisschen die Folge von politischer Dynamik, nämlich immer härter zu werden, immer gewaltvoller zu werden, etc., um sozusagen immer noch was draufzulegen, weil wir es ja auch immer mit konservativen Parteien zu tun haben, die eigentlich sozusagen das, was die rechtspopulistischen Bewegungen früher abgedeckt haben, jetzt übernehmen und dann gehen die ein Stück weit weiter und geht sozusagen in den rechtsextremistischen Bereich, in den nationalistischen Bereich. Das sind Gruppen, aber auch zunehmend Parteien, die als solche qualifizieren. Und dann sozusagen die dritte Stufe wäre dort die Autokratie, wo eben diese ganzen Prinzipien der Demokratie wie Kontrolle und Rechte nicht mehr gelten, dass die Autokratie auf der Regierungsebene. Das haben wir in Ungarn gesehen, das sehen wir in der Slowakei, das sehen wir ganz stark in der Türkei. Um ein anderes Land zu nehmen, natürlich sehen wir es auch in den USA. Ja? Also ich würde sagen, die USA ist mittlerweile sozusagen ein typisch autokratisches Land geworden, ein sich autokratisierendes, weil, aber nicht unbedingt aus rechtsextremistischen, die Einschätzung erspare ich mir jetzt, rechtsextremistische Bewegungen hat es in den USA immer gegeben, aber die waren wirklich Fringe-Bewegungen, also Randbewegungen. Und plötzlich sozusagen ist es ist diese weiße Supremist-Bewegung eine Mitte-Bewegung geworden. Ja? So, jetzt komme ich so zu meinem letzten Punkt, nochmal zu schauen, warum ich glaube, dass jetzt die Demokratie durch Rechtspopulismus, der sich ein Stück weit gewandelt hat, in Rechtsextremismus und in Regierungen eingezogen ist, dass sich das nicht mehr gut verträgt. Zum einen, ich habe es schon erwähnt, komme jetzt nochmal darauf zurück zu sprechen, dass wir sozusagen in einer Situation sind, wo gerade demokratische Gesellschaften, demokratisch verfasste Gesellschaften sehr divers geworden sind. Unter anderem durch Migration in europäischen Ländern. Ja. Diese Gesellschaften, die diversen Gesellschaften, sehr unterschiedlich damit umgehen, ob die Menschen, die in einem Gebiet leben, auch wahlberechtigt sind. Und Österreich ist ein Beispiel dafür, wo sozusagen die Kluft zwischen Wahlberechtigten und Wohnsitzbevölkerung ständig größer wird. Sie sind Linz groß, sie sind Wels groß, sie sind Wien besonders groß. Also hier haben wir auch sozusagen ein Phänomen, das vor allem die Städte betrifft und wir haben ein Phänomen, das vor allem die junge Generation betrifft. Die junge Generation ist deutlich unterrepräsentiert in der Politik im Vergleich zu älteren Generation, der auch ich angehöre. Ja? Also hier haben wir eine Reihe sozusagen von Schieflagen, die dann zu Spannungen führt, wenn sehr stark politischer Diskurs auf die abzielt, die wahlberechtigt sind, aber sich nicht mehr mit der Wohnsitzbevölkerung deckt. Das ist das eine. Das zweite, was wir sehen, und da bin ich noch einmal, dass wir es ganz stark mit einer Rhetorik, die sich auf Volk bezieht oder auf Nation bezieht, zu tun haben. Und da bin ich jetzt auch nochmal den Punkt, der mir so wichtig ist, sozusagen diese Volksrhetorik ist eine Rhetorik, die grundstämmig Pluralismus und Diversität negiert. Die Volks- und Nationsrhetorik ist eine, die eigentlich die Vielfalt ignoriert. Ja? Also sei es jung oder alt, arm oder reicher oder ich weiß nicht, wo lebend, Stadt oder Land, sondern die Volks- und Nationsrhetorik ist eine, dass sozusagen alle gleich sind und es genügt, einen Sprecher zu haben. Und das ist sozusagen die Idee des Volkskanzlers. Interessen zu ignorieren und zu negieren. Da bin ich noch einmal auch bei dem Punkt, wo ich sage, dass es wichtig, also, dass es wichtig ist, dass wir so eine Kompromissbereitschaft und Fähigkeit haben, weil Kompromissbereitschaft und Fähigkeit heißt immer auch, die Vielheit zu akzeptieren und nicht zu ignorieren. Das ist irgendwie so eine Schlüsselstelle. Was sozusagen in dieser Volksrhetorik auch drinnen ist, ist, dass Regierungsmacht steigt und Parlament geschwächt wird. also hier zwischen Parlament und Regierung, eine Verschiebung stattfinden. In den USA sieht man es total. Ja? Aber überall dort, wo sozusagen über Volksabstimmungen eine präsidentielle Demokratie eingeführt worden ist von einer parlamentarischen, sehen wir, dass dort die Schritte hin zur Autokratie größer und schneller sind als in parlamentarischen Demokratien. Ist auch ein Punkt, den man sich überlegen muss. Ja? Dritter Punkt, warum ich glaube, dass es mit dem Rechtspopulismus ein Problem ist. Ich habe es vorhin schon erwähnt, dass zunehmend Gewalt, Gewaltbereitschaft, Gewaltaffinität in den Gesellschaften auch entsteht. Und da ist sozusagen dieses Gewöhnen von was außen stattfindet, dass das ins Innere hineingeht. Und überall dort, und ich kann mir vorstellen, dass wir nicht über jede Demonstration glücklich sind, als Autofahrerin oder in der Straßenbahn sitzend, wenn man warten muss. Und trotzdem sozusagen sehen wir es, wie gehen Regierungen mit Protesten und Demonstrationen um. Das ist auch so ein Kipppunkt, ein Schlüsselpunkt, weil sozusagen im Umgang das auch in der Folge dann bedeutet, dass bestimmte staatliche Mächte Kompetenz gewinnen, wie die Polizei, und schauen wir wieder in die USA. Und letzter Punkt, mein letzter Satz, da sind wir alle sozusagen auch dran und gefragt, dass sozusagen eine Erklärung in diesem affektiven Nationalismus ist, dass der zunehmend Mainstream wird. Durch Social Media oder was auch immer. Aber was hier sozusagen Mainstream, es wird normal. Wir gewöhnen uns dran. Und das, was wir uns vielleicht, oder ich mir nicht, so nicht gedacht habe, dass sozusagen die nationalistischen Regierungen es schaffen, durch bestimmte sozusagen Social Media etc. und obwohl sie eine First-Politik betreiben, dass sie trotzdem sich gegenseitig stärken, gegenseitig kommunizieren und stärker werden. Eigentlich war so immer die Überlegung, das sind die Nationalisten, wenn sie dann sozusagen in der Regierung sind, dann schaffen sie es nicht, weil sie sich gegenseitig in die Quere kommen. Und das, was aber derzeit noch passiert ist, dass sie sich gegenseitig stärken. Das heißt, die chauvinistischen Nationalisten der Welt, sie vereinigen sich heute. In diesem Prozess sind wir und da müssen wir wieder heraus, und zwar sozusagen gemeinsam mit viel Hilfe. Das sollten wir überwinden. An der Stelle vielen herzlichen Dank für Ihre Aufmerksamkeit.
1: Ja, vielen Dank für diesen aufrüttelnden Vortrag. Am liebsten wird man gleich aufstehen und losstarten und das Wissen zu den Menschen tragen.

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kann's eigentlich sein, dass niemand mehr die Zeit des anderen respektiert? Ja, ich weiß schon, Arbeitsbedingungen sind im Arsch, aber echt jetzt hier. Werden alle langsam pleite, Hauptsache, dass die Reichen kein Geld verlieren.

0: willkommen zu dieser No Handicap-Sendung in diesem Jahr, in diesem Monat. Heute haben wir eine kleine Spezialsendung, weil unser Chef, der Herr Anderle, ist nämlich heute oder eigentlich schon im Dezember, seit Dezember 2005 macht er diese Sendung. Und wir machen heute eine ganz große Zeitreise, back into time besser gesagt. Und der Andi wird uns ein bisschen was erzählen über seine 20 Jahre. Und in die ganzen 60 Minuten werdet ihr da ein bisschen was erfahren, wie er das gemacht hat, was er alles erlebt hat. Und ehrlich gesagt, wir sind gespannt. Mit mir, also im Studio sind der Tobias Huber.
1: Der Andreas Anderle. Hallo.
2: Und an der Technik Harald Satzl und Silvia.
0: Genau. Ja, wir haben jetzt gleich mal das erste Pfeil, was wir uns anhören werden. Das war die Vorstellung Hobbs. Das war die Vorstellung Kerosin, gell?
1: Das war die erste Band. Die erste Anmoderation überhaupt von mir, das war 2005, am 3. Dezember.
0: Damals, glaube ich, sogar noch mit anderer Besetzung,
1: und
0: gell?
1: Und damals habe ich noch eine andere Besetzung gehabt. Da war die Chefin, die Julia Kulczycki, und der Michael Bönisch und der Richard Pablowski. Mhm. Ja, genau. Das hören wir jetzt an.
3: Andreas, was hast du uns mitgebracht heute?
1: Um in das Musikgeschäft zu kommen. Im Jahr 2004 wurde die Band unter Christian Ott, Thomas Galistl, Florian Bichler und Markus Hinterstößer neu gegründet. Die vier Musiker schreiben ihre eigenen Songs. Die Band ist aus Urfumgebung. 2005 nimmt die Band in einem Tonstudio in Willering ihre erste CD auf. Sie trägt den Namen Hope. 2006 belegte die Band Kerosin den vierten Platz bei einem Bandcontest. Die vier Musiker versuchen, frischen Wind in die Musikszene zu bringen. Und jetzt möchte ich euch von der CD, die wir gemacht haben, das Lied Hopp spielen.

0: An die ganz kurze Frage. Hat sich deine Radiosendung eigentlich einmal an Sport gewidmet?
1: Sicher. Und zwar 2007, das war recht legendär, haben wir im Bichlinger Sportplatz das Benefizspiel Austria-Wien gegen Bichling live übertragen. 2 Stunden. Und zwar mit Hybrid-Telefonen sind wir da umeinander gerannt und der Michael ist im Studio gesessen und hat uns halt immer wieder live dann zugeschaut. Dazwischen hat er halt dann immer wieder Musik gemacht. Und ja, das war recht spannend und recht aufregend. Aber das macht man auch nicht jeden Tag.
0: Wie viele Leute hat es da gewesen? Ungefähr?
1: So, also beim Sportplatz?
0: Ja.
1: Drei Reporter direkt vor Ort. Und da haben wir sogar, da hat dann sogar, was ich weiß, der Manuel Ortega sogar live gespielt und den haben wir sogar auch befragt. Und ja, aus der Zeit oder aus dem Spiel haben wir natürlich einen kurzen
0: Ausschnitt genommen.
1: Ausschnitt genommen.
0: Und den hören wir jetzt.
1: So legendär ist.
0: Und den hören wir jetzt. Den legendärsten Moment 2007 zumindest.
2: Ja. Ja, Herr Döberl, wie schaut's aus?
3: Herr Döberl, ja, Moment.
4: Hallo?
2: Ja, hallo Herr Döberl, wie schaut's aus auf dem Fußballplatz des Union Bichling?
4: Hallo, ich melde mich vom Bichlinger Sportstadion.
2: Ja.
4: Und gebe jetzt die Aufstellung dann einmal durch, oder wie tun wir, Michael?
2: Ja, bitte, sagen Sie mal, welche Spieler heute für Bichling spielen?
4: Die Spieler vom Bichling fangen mit folgender Mannschaft an. Im Tor mit der Nummer 1. Auberger, Libero mit der Nummer 2, Jan, 4, Nikic und 14, Wögerbauer, die zwei Manndecker. Davor ein 5er Mittelfeld mit der Nummer 16, Kiesenebner, 10, Schickelberger, 8, Bund, 5, Marschabauer und 9, Eckhardt. Im Sturm mit der Nummer 11, Kandl und mit der Nummer 6, Ibanovic. Ersatztorhüter Hahn, Gelbenberger mit der Nummer 6, Dari 12, Oroschanin 4, Selbermeier 15, Waschek 3, Meier 13. Das ist die Aufstellung von der TSG Union Bichling.
2: Ja. Und mit wem ist die Austria heute da?
4: Die Austria Wien im Tor mit der Nummer 1, Schaffer, 3, Stojanski. 21 Rams Ebner, 6 Back, 5 Major Sorovic, Mittelfeld 11 Eigner, 26 Saria, 30 Akimovic, 14 Lasnik und im Sturm mit 7 Lafata und 27 Kruic. Ersatztorhüter Lindner, 22 Ertl, 16 Gersalio, 23 Suleimani, 15 Salomon, 2 Grünwald, und 18 Haselberger. Betreut wird die Austria Wien von Georg Seelhofer.
2: Ja, jetzt wissen wir, wer gegen wen.
3: Ja, ich denke, die Spieler so am Feld.
2: Ja.
3: Die schütteln alle gegenseitig sich die Hände und ja, wünschen sich viel Glück. Kinder singen vor den Spielern, jetzt sind wir an mein eigenes passiert.
2: Ja. Julia, wie schaut es denn im Stadion aus? Sind viele Zuschauer gekommen?
3: Ja, wie Studio. Das war nicht sehr voll. Und ja, der Manuel Ortega spielt nach dem Spiel. Mhm. Den werden wir mal laufendes Abend interviewen.
2: Ja.
3: Von seinem Pass habe ich mir schon mit ihm ausgemacht.
2: So, schaut mal. Entschuldigung, Julia, ich möchte mal auf. Ihr seid zwar auf der Tribüne, gell? Ich möchte mal runterschalten zum Spielfeld und die Frau Johanna Swoboda und den Herrn Andreas Anderle fragen, wie es dort los ist.
3: Die Johanna,
5: hallo.
3: Die bei mir.
5: Aha. Wir haben das jetzt so gemacht, wir sind alle da direkt beim Spielfeld, die Tribüne ist nicht so hoch.
2: Ja.
5: Haben natürlich jetzt eine Aussicht, die Spieler platzieren sich.
2: Ja.
5: Ja, wir sind gespannt.
2: Ja.
6: Hallo Michi.
2: Ja, hallo Andreas.
6: Hallo.
2: Wie schaut's aus? Wie ist die Stimmung im Publikum?
6: Es ist eine sehr gute Stimmung im Publikum.
2: Ja.
6: Und ja, jetzt ist in wenigen Minuten soweit mit dem Anzug.
2: Ja.
6: Es ist volles Haus.
2: Ja.
6: Und ja, es ist eine Riesenparty-Stimmung.
2: Ja, super.
6: Und ja, sind wir gespannt, wie es wird.
2: Ja. Zur Erklärung fürs Publikum, jetzt wird eine Gedenkminute gehalten für den ermordeten Herrn Okafor, der ein Lokal in der Altstadt hatte und vor etwa einem Monat von einem aufgebrachten Gast erstochen wurde. Die Hälfte der Einnahmen kommt seiner Familie zugute. Die andere Hälfte der Einnahmen aus diesem Spiel wird dem Verein Miteinander. Ich werde mich jetzt wieder mal mit Ihnen verbinden und nachfragen, was da los ist.
4: Hallo Michael.
2: Ja, hallo. Wer spricht
4: hallo
2: da?
4: Hallo Michael, die zweite Halbzeit ist schon 13 Minuten alt.
2: Echt? Haben Sie schon wieder anpfiffen? Ja,
4: ja, ich habe die Austria durchgewechselt.
2: Ja.
4: Nach wie vor mit Schaffer im Tor. Trojanke, Erdl, Wack, Gersalio in der Abwehr. Im Mittelfeld mit Sulemane, Akimovic, Daria, Grünwald und vor die Stürmer Lafata, Kujic nach wie vor.
2: Und ich habe schon gehört, das Wetter soll sich verschlechtern.
4: Und jetzt gibt es Elfmeter für die Austria.
2: Ja.
4: Entschuldigung, kein Elfmeter, einen Freistoß. Ich gebe es einmal meinen Kollegen weiter in Andrea.
2: Ja. Hallo Andi.
6: Hallo Michael.
2: Ja, hallo Andi.
6: Kannst du mich hören?
2: Ja, ich kann dich hören.
6: Ja, es steht noch was für 2-0, aber jetzt gibt's einen Freistoß.
0: Ja, Andi, das war jetzt einer deiner legendärsten Momente, gell?
1: Ja.
0: Vom Spiel her. Und es war wahrscheinlich auch einmaliges Erlebnis.
1: Genau. Also überhaupt das mit den, dass man das so macht mit den Hybrid-Telefonen. Genau.
0: Weißt du zufälligerweise noch, wie das Spiel ausgegangen ist?
1: 5-0 hat Austria gewonnen zum Schluss, das war's.
0: 5-0. Damals nur 2007, gell? Da waren sie noch nicht so gut.
1: Ja.
0: Ja. Zum nächsten Thema. Du hast ja eine Lieblingsband. Das weiß ich mittlerweile, gell?
1: Ja.
0: Ich mache diese Sendung auch schon einige Jahre mit dir. Oder besser gesagt, ich mache das mit euch. Das sind die Beatles, gell?
1: Ja.
0: Hast du darüber auch einmal eine Sendung gemacht?
1: Ja, und zwar Spezialsendung sogar im Live im Roten Krebs. Ich war 2012, war in England und hab da sogar eine Beatles-Reise gemacht. Eine geführte mit Führung.
0: Mhm.
1: Und da habe ich halt zwei Stunden Sendung live aus dem Roten Krebs gemacht.
0: Wie ist die?
1: Mit Reisereportagen, selbst beschriebene. Da habe ich die Stationen erklärt, wo ich überall dort war und habe dann das mit Musik befüllt.
0: Und wie ist so eine Beatles-Reise eigentlich abgelaufen? Also wo bist du überall gewesen zum Beispiel?
1: Wo es die legendärsten Auftritte gehabt haben, zum Beispiel den letzten, den werden wir jetzt dann nachher hören.
0: Mhm.
1: Ja, oder wo es halt die ganzen Platten aufgenommen haben, die ganzen Wohnhäuser, wo sie geboren worden sind, also alle vier.
0: Du warst im Tonstudio von den Beatles?
1: Ja.
0: Na, nice.
1: Im Tonstudio, nicht direkt, aber von außen habe ich es halt gesehen.
0: Nice.
1: In den kannst du leider nicht rein. Aber da habe ich halt, wie gesagt, dann eine Reportage gemacht und es war recht berührend, weil zum Schluss haben wir im Lokal schon 200 Leute zugehört.
0: Also du hast Live-Publikum
1: ja,
0: gehabt?
1: Ja, genau. Das war schon recht.
0: Ich hoffe, die haben alle Deutsch verstanden damals.
1: Ja.
0: Gut. Und da gibt es ja einen ganz großen Hit, gell?
1: Genau.
0: Und den hast du uns, glaube ich, jetzt auch mitgebracht. Genau. Das ist was?
1: Und Down Let Me Down, den haben sie beim letzten Auftritt 1969 am Dach gespielt. Da gibt es ein legendäres Konzert, das haben sie halt im Dach.
0: Am Dach? Da haben sie auf einen Wolkenkratzer gestanden und haben am Dach gespielt, oder wie?
1: Dach des Epiroth Studios, also wo sie die ganzen Platten aufgenommen haben, haben sie eines Tages gedacht, ja, wir müssen was Legendäres machen. Und das war's dann.
0: Und
1: also,
0: die Beatles sind ja legendär, gell?
1: Ja, genau.
0: Genauso jetzt wie dieser Song. Hier ist Don't Let Me Down von den Beatles.

0: Die Beatles waren das mit Don't Let Me Down. Und ungefähr genauso populär ist der Elvis, gell? Andi,
1: ja.
0: wie gibt's denn das, dass du denn da im Studio gehabt hast?
1: Naja, es ist nicht der richtige, aber es gibt da verschiedene Elvis-Imitatoren. Und einer davon ist aus Grammerstetten, das Joe Brummer. Und den habe ich, wie gesagt, auch schon oft da gehabt. Genau, der hat jetzt. Den habe ich halt ein wenig interviewt und von seiner Geschichte hat halt er erzählt, wie er zum Elvis gekommen ist und über seine ganzen Konzerte. Und da hören wir jetzt dann.
0: Und der Brummer macht ja nur an Elvis oder hat er was anderes im Repertoire?
1: Er hat Elvis schon und dann hat er auch ein Plug-Programm mit, da hat er halt verschiedene Lieder von verschiedenen Interpreten, hauptsächlich 50er und 60er und 70er und Gitarrenunterricht.
0: Gitarrenunterricht, wie läuft denn das ab? Ja. Also du kannst einfach vom Elvis dann... Du kannst dann
1: buchen für Gitarrenunterricht. Ja, der bringt dir dann, der kann jetzt, das muss man auch noch dazu sagen, er kann jetzt Elvis auf der Gitarre. Ganz wurscht.
0: Was. Also von Cellos Rock bis zu In the Ghetto ist alles dabei. Und ich würde sagen, von dieser Sendung hören wir da jetzt auch mal ein kleines Stück.
1: Seit wann... Bist du Elvis-Imitator und warum hast du gerade einen Elvis ausgesetzt?
2: Und zwar, ich habe immer schon Musik gemacht, habe ich auch jetzt immer noch. Da spiele ich mit der Gitarre, da singe ich Jerry Lee Lewis, Johnny Cash und verschiedene Sänger. Und mein großes Vorbild war aber immer der Elvis. Und wenn ich bei meinen Auftritten gesagt habe, jetzt komme ich zu meinem großen Idol, zum Elvis, und dann haben die Leute immer gesagt, wow, die Elvis-Nummern, die sind spitze, du müsstest eigentlich eine eigene Show draus machen, weil die Elvis-Lieder so super sind. Und das habe ich dann gemacht. Und daher mache ich das jetzt schon, also Elvis-Shows seit 1995, dann professionell und vorher und bei dem Programm Unplugged, da spiele ich eben Elvis und Jerry Lee und gemischt. Aber seit 95 eben extra noch Elvis-Shows.
1: Ja, wie bist du überhaupt auf Elvis gekommen?
2: Und zwar das war ganz lustig, und zwar ist mir so gegangen eigentlich wie die Amerikaner. Ich habe immer schon im Rock'n

0: Tirol gemingen. Ich habe Chuck Berry kennt, Jerry Lee Lewis, aber komischerweise, ich war als Kind nicht, das war in die 80er Jahre und habe eigentlich nichts von Elvis gehört. Und dann habe ich in Chelhas Rack damals das erste Mal im Radio gehört. Und da habe ich mir gedacht, wow, das ist der beste Rock'n'Roll, den was ich gehört habe. Die Stimme, die Musik, und das war einfach am besten gesungen. Und somit habe ich mich dann informiert, wer das ist. Und dann, wie ich erfahren habe, natürlich, das ist der Elvis, der King of Rock'n'Roll. Dann war das für mich klar. Ich habe mir gedacht, ja, das kann auch der King sein. Und dann war ich eigentlich von Anfang an ein Fan vom Elvis. Habe aber noch nicht gewusst, wie er ausschaut. Und das ist dann so wie ein Puzzle gewesen. Ich habe mir das angeschaut, also die Musik, dann habe ich noch gesehen, ah, der schaut ja super aus, dann seine Kostüme und dann wird man eigentlich immer mehr Fan.
1: Andi, von Elvis zum Literaturradio, gell? Wie ist denn das zugegangen?
2: Ja, das war folgendermaßen, ich kenne einen Schriftsteller, der heißt Rudolf Habringer. Mhm. Und den kenne ich schon relativ lang, weil der hat bei uns früher gewohnt. Und den habe ich halt im Dezember 2016, also Weihnachten, gefragt, ob er mal kommen möchte. Und er hat gerade sein neues Buch rausgebracht. Ich weiß jetzt nicht mehr, welches das war. Auf jeden Fall hat der halt, also der schreibt halt Bücher. Aber nicht nur Bücher, sondern macht auch Kabarets und musiziert sogar.
1: Also für sie, macht er die Kabarets für sich selber oder schreibt er für andere Künstler?
2: Nein, er macht es mit zu zweit meistens. Genau. Hauptberuflich ist er natürlich Buchautor. Mhm. Und ja, da haben wir einen super Beitrag, vor allem einen lustigen Satz gespannt.
1: Genau das sind wir und den hören wir jetzt.
3: Und wie viele Buchpräsentationen hast du schon gehabt oder kann man das gar nicht sagen?
4: Ja, ich schaue halt, dass ich bei jedem Buch, das ich herausgebe, dass ich das irgendwann einmal präsentiere und das sind, wie gesagt, jetzt kommt der sechste Roman, dann gibt es 5 Satirenbände. Also eben der jüngste Felix Baumgartner reißt einen Stern, das war gerade vor 2 Wochen. War eine sehr schöne Präsentation da in diesem neuen Theater in Linz. Tribüne heißt das, kann ich auch nur empfehlen, da einmal hinzugehen. Da war früher das Landestheater drinnen. Da gibt es jetzt einen eigenen Theaterverein, die da Theater machen und mit einem Klassensaal. Und ein paar Erzählbände. Und aus diesen Satiren habe ich auch immer so Abende gemacht. Also eben Christbaumbrände und andere Bescherungen und so weiter, wie das heißt. Und heute brennt schon wieder der Baum und so.
3: Und wie bereitet man sich jetzt auf so eine Buchpräsentation vor? Da gibt es kein Patentrezept.
4: Da gibt es kein Patentrezept, würde ich sagen. Also zum Beispiel vor 2 Wochen habe ich gewusst, bei diesem neuen Verlag, wo ich da jetzt bin, also beim, wo die Satiren sind, der heißt Kehrwasser Verlag, da gibt es einen Mitarbeiter, der spielt in einer Band. Dann habe ich zu ihm gesagt, spielen wir nochmal miteinander, haben wir einen Blues miteinander gespielt, der spielt Gitarre. Oder eben der Michael Kreuzer hat mich unterstützt bei einer Nummer, bei einer anderen, beim Rap. Oder bei einer Nummer haben mich 2 Schauspieler unterstützt, mit denen ich auch öfter was mache. Vor allem mit dem Helmut Fröhlich, der hat früher am Phoenix Theater gespielt. Und eine Kollegin von ihm, die Ingrid Höller, die haben mir geholfen. Also gelegentlich mache ich auch dann was mit Leuten, die ich kenne oder die ich schätze oder die ich mag.
3: Und machst du außer Bücherschreiben noch was anderes oder ist das eben nur das eine?
4: Naja, Bücherschreiben ist eh ein weites Feld, weil ich schreibe natürlich erstens einmal zum Beispiel Kolumnen gelegentlich, also fürs Landestheater schreibe ich momentan gerade eine Kolumne, also einmal im Monat. Oder ich habe sogar eine Zeit lang für das LASK-Magazin geschrieben. Ich habe ein Buch über den LASK mitgeschrieben. Jetzt darf man das möglicherweise ja eh wieder sagen, nachdem der LASK gerettet wurde. Aber der LASK ist ja 1965 Meister geworden und 2005 oder 2008 ist dann zum 100-jährigen Jubiläum vom LASK ein Buch rausgekommen. Und da habe ich mitgeschrieben. Also, und das ist ja nicht unbedingt was, was man sagt, jemand, der einen Roman schreibt, schreibt was über den LASK oder über eine Fußballmannschaft. Aber das habe ich immer gemacht. Und eben Musik ist auch, was ich häufig mache.
2: Ja, jetzt kommt eine kleine Leseprobe aus dem neuen Buch.
4: Ja, und zwar ist das eine Szene, die heißt Der Christbaum brennt. Und zwar ist in Wien im 10. Wiener Gemeindebezirk aus nicht geklärter Ursache ein Christbaum abbrennt in einer Wohnung bei einem Frühpensionisten, beim Johann Postel. Der hat versucht, die Flammen selber zu ersticken, aber die Wohnung ist dann in Vollbrand gestanden und der Postel ist mit Verbrennungen zweiten Grades und einer Rauchgasvergiftung ins Wiener HKA eingeliefert worden. Seine 58-jährige Gattin, die war gerade einkaufen und ist unverletzt geblieben, aber die ganze Wohnung ist ausbrennt und zwar wellensittig ist einer verendet. Und der Text besteht aus dem, dass mehrere Nachbarn was sagen, wie sie das erlebt haben. Und ich lese nur einen von diesen Nachbarn. Und zwar heißt der Kurt Wittlatschil, Pensionist, Nachbar. Schauen Sie, das eine ist das. Ich meine, was habe ich zu dem Hansi schon gesagt? Hansi, Pulli, sage ich, ein Christbaum der Nadel, das ist doch ein einziger Scheiß. Ich meine, ich habe mir schon vor Jahren, haben wir uns einen Christbaum aus Plastik, ich meine, einerseits hat der wirklich also von die Äste her vom Gestänge praktisch einen idealen Wuchs. Andererseits hat man mit den Kerzen nicht dieses Bozert. Das ist jetzt dort ja alles elektrisch, verstehen Sie mich richtig. Früher, wo sind wir da am Boden herumgerutscht zu Heiligen Dreck hin und haben mit den Spachteln das Wuchs abgekratzt. Das fällt jetzt alles weg. Und die Feiertage vorbei sind, ich meine, du traust das Gespür aus dem Gewinde, klopfst das drum zusammen und arbeitest damit in den Keller und die Sache ist erledigt. Aber der Trottel hat ja geglaubt, der muss sich kaufen jetzt ja einen neuen Baum mit echten Nadeln unten am Markt. Ich meine, bei den Preisen, ich bin ja nicht deppert, aber da haben sie. Und andererseits, ich meine, unter uns gesagt, warum es bei dem brennt. Ja, gewundert hat mich das nicht. Ich meine, sind sie mir nicht besser, aber ich bin ja nicht deppert, was der Hansi und seine Alte da über Jahre aufgeführt haben. Also, mein erster Gedanke war ja, wie ich das gehört hab, dass der brennt da drüben brennt. Da war ja die Rettung da, dass da wie anbrennt ist und so. Also, ich hab zuerst geglaubt, sie ist verbrennt. Verstehen Sie mich nicht falsch, aber das war auch im Prinzip naheliegend gewesen. Sie ist ein Biskuren, wie man so sagt. Aber der Trottel von Hansi hat sie ja selber verbrennt. Sie war ja gar nicht zu Hause. Ich meine, vielleicht hat ja sogar sie. Ich meine, weiß man's? So sehe ich das bitte. Meine Meinung, das können Sie ruhig schreiben.
5: Soweit dieser Auszug. In dem Buch sind noch lauter Texte drinnen, die ein bisschen mit Weihnachten was zu tun haben.
1: Andi, wir haben ja sehr viele Themen, was Barrierefreiheit angeht, aber hat sich dann eigentlich auch No Handicap einmal mit Politik beschäftigt? Mit irgendwelchen Ausschüssen oder sowas?
2: Zum einen mit dem Monitoringsausschuss, da war mal ein Studiogast da. Und also politisch haben wir sehr wohl auch Themen gehabt. Also, genau.
1: Und was geht es also in so einem Monitoring-Ausschuss?
2: Er behandelt halt verschiedene Themen, was ich noch weiß. Also, vielleicht weiß der Harald da auch noch mehr, aber halt tut es mir nicht, glaube ich.
6: Ich glaube, das wird im Außen nicht ganz gut zusammengefasst. Ja, genau.
2: Aber mehr hören wir jetzt. Und ja, genau.
1: Gut. Also ich würde sagen, bevor wir jetzt in den zweiten Teil starten, gehen wir jetzt in den Beitrag von dem Monitoring-Ausschuss.
7: In Oberösterreich überprüft der oberösterreichische Monitoring-Ausschuss Angelegenheiten, die das Land Oberösterreich und seine Gemeinden betreffen. Dazu werden Gesetze und Verordnungen des Landes Oberösterreich überprüft. Es wird kontrolliert, ob die Lebenssituation von Menschen mit Behinderungen berücksichtigt bzw. die Vorgaben der UN-Behindertenrechtskommission umgesetzt werden. Dabei ist der Monitoring-Ausschuss von der Politik und von der Verwaltung unabhängig. Manche Gesetze und Verordnungen passen einfach nicht zur UN-Behindertenrechtskommission. Wenn es Probleme gibt, kann der oberösterreichische Monitoring-Ausschuss das sagen. Der oberösterreichische Monitoring-Ausschuss gibt dann eine Stellungnahme oder eine Empfehlung ab. Er kann sagen, wie Gesetze oder eine Verordnung verändert werden soll. Er kann aber keine Rechtsvorschriften selbst verändern. Die Stellungnahmen und Empfehlungen könnt ihr auch öffentlich auf der Internetseite des Oberösterreichischen Monitoringausschusses nachlesen.
6: Wie oft trifft sich der Monitoringausschuss im Jahr?
7: Ja, normalerweise haben wir alle 3 Monate einmal eine nicht öffentliche Sitzung, wo wir, sofern es geht, alle zusammenkommen und bei Bedarf natürlich öfters.
6: Mit welchen Anliegen können die Bürger zu euch kommen?
7: Ja, wenn es zum Beispiel im Alltagsleben Probleme gibt, zum Beispiel in der Bauordnung oder in der Straßenordnung, gibt es irgendwie Schwierigkeiten für einen Rollstuhlfahrer oder für eine blinde Person und ihr fühlt euch dadurch natürlich diskriminiert, dann könnt ihr das bei uns dementieren.
3: Hat die IV generell?
8: Na, die Interessensvertretung, man muss unterscheiden, es gibt Interessensvertretungen in den Einrichtungen. Es ist jeder Träger, der Maßnahmen nach dem Chancengleichheitsgesetz anbietet, verpflichtet, Rahmenbedingungen zu schaffen, dass es eine Interessensvertretung gibt. Es sollte dann auch noch eine Landesinteressensvertretung geben, denn die Vereinigung der Interessensvertretungen der Menschen mit Beeinträchtigungen in Oberösterreich. Diese Vereinigung oder kurz IVMB hat eben die Aufgabe, das Sprachrohr der Menschen mit Beeinträchtigungen in den Einrichtungen zu sein. Sie soll unterstützen, dass es Interessensvertretungen in den Einrichtungen gibt. Und die IVMB ist auch das Bindeglied zwischen den Interessensvertretungen in den Einrichtungen und zu den Entscheidungsträgern des Landes Oberösterreich, hauptsächlich der Sozialabteilung des Landes Oberösterreich und der Sozialabteilung des Landes.
6: Ja, Alfred, was macht die Plattform bedürfnisgerechte persönliche Assistenz?
8: Ja, die Plattform bedürfnisgerechte Assistenz ist von Menschen mit Beeinträchtigungen gegründet worden, die eben persönliche Assistenz bekommen. Die Plattform fordert, dass es für Menschen mit Beeinträchtigungen mehr persönliche Assistenz gibt, mehr Stunden. Es sind circa derzeit 100 Personen, die auf persönliche Assistenz in Oberösterreich warten und keine bekommen. Und es gibt da viele Auftraggeber, wie man sie in Oberösterreich nennt, die Menschen, die persönliche Assistenz in Anspruch nehmen, die zu wenig Stunden haben, damit sie ein selbstbestimmtes, eigenverantwortliches Leben führen können.
9: Möglichkeit, jeder hat der IVMB in der nächsten Zeit.
8: Der IVMB hat ja ein eigenes Büro in Urfa. Treffen uns regelmäßig. Es gibt eben dort die Vorstandssitzungen, die muss man eben machen. Und der IVMB ist eben auch Mitglied der Plattform bedürfnisgerechte persönliche Assistenz. Wir haben auch Kontakt zu eben der Sozialabteilung, zu der Landesrätin Gerstdorfer und auch zum Landtag. Wir versuchen einfach für die Menschen mit Beeinträchtigung als Sprachrohr zu sein, um ihre Interessen gegenüber der Politik und der Gesellschaft zu vertreten.
3: Welche Forderungen hat der IVMB an die Politik?
8: Unsere Forderungen sind Abbau der Wartelisten, dass Menschen, die auf eine Hauptleistung nach dem Chancengleichheitsgesetz warten, endlich genügend Wohnplätze bekommen, Arbeitsplätze entweder am ersten Arbeitsmarkt oder integrative Beschäftigung oder eben fähigkeitsorientierte Aktivität. Für diese letzten beiden Hauptleistungen gibt es ja keinen Gehalt, sondern nur Taschengeld. Und da sind dann die Menschen mit Beeinträchtigungen nicht sozialversichert und pensionsversichert.
1: Andi, von den politischen Themen wie IVMB und Monitoring-Ausschuss jetzt wieder zurück zu musikalischen Themen. Habt ihr es da wen da gehabt in den letzten Jahren? Wen zum Beispiel?
2: Die Frau Tomali, das ist eine Linzer Künstlerin. Die nennt sie Frau Tomali eigentlich. Das ist eigentlich der Künstlername. Im wirklichen Namen heißt Veronika Moser. War sogar ehemalige Mitarbeiterin von Froh. Und ja, die haben wir zweimal da gehabt, eigentlich.
1: Genau. Zweimal. Und in die zweimal hat sie ihre Songs präsentiert.
2: Genau, ein Album. Und einmal hat sogar was live präsentiert, Alia.
1: Und ich glaube, den Beitrag hast du sogar mit, gell?
2: Ich habe einen Beitrag mit ihr, genau.
1: Ich glaube, genauso das Lied Ich habe keine Zeit, oder ist das von
2: dir? Genau.
1: Und das gibt es jetzt hier live auf Radio Froh. Ohrenspitzen und zurücklehnen. Viel Spaß!

0: Was sind deine Zukunftspläne?
1: Gibt's nicht wirklich. Ich bin ein sehr spontaner Mensch und ich lebe ein bisschen von Tag zu Tag. Sämtliche längerfristigen Planungen machen mich so nervös, dass sie mich in eine Krise stürzen. Jetzt gebe ich sie langsam auf. Ich bin auch, also es ist irgendwie so, dass es passieren dann wieder Sachen in meinem Leben und dann gibt's Wendungen und dann ist ein Jahr wieder ganz anders als das nächste. Das ist irgendwie meine Lebensweise.
2: Zeitplanung ist ja nie gut, wenn man es zweitvoll macht, hätte ich gesagt.
1: Bei mir funktioniert es nicht so gut. Ich nehme mir immer Sachen vor und dann kommt alles anders.
2: Ja, darum sage ich Planungen oft. kann man zwar machen, aber kommt dann eh anders, wie man es plant.
1: Ja, oft kommt es anders.
3: Hast du wolltest zukünftig deinen Bandmitglieder erwartest bei den zukünftigen Lehrern fürs Nummer die Präsentation muss.
1: Ich glaube, ich mache immer wieder Musik mit verschiedenen Menschen. Das ist so auch nicht so, dass es eine Band gibt, sondern mal spielen wir zu zweit, mal spielen wir zu dritt, mal spielen wir allein, mal zu fünft. In verschiedenen Besetzungen. Und je nachdem auch wer Zeit hat, viel von meinen Bandfreundinnen, Kolleginnen und Kollegen leben in Wien. Und dann ist es nicht immer so einfach, dass man probt oder es ist auch mit Kosten verbunden, es müssen immer Leute hin und her fahren. Und es ist so, dass ich viel musikalisch jetzt mache mit Manfred Seifritzberger, der lebt im Mühlviertel und das ist näher an Linz, da kommen wir mal leichter zusammen. Da gibt es uns auch manchmal im Duett zu hören.
4: Frau Tomala war das.
5: Frau Tomani. Tomani.
4: Okay. Tomani. Also Tomala ist wer anderer. das war die Frau Tomani. Und von den musikalischen Sachen kommen wir jetzt zu einem Jahr, das hat uns alle sehr beschäftigt. Das war das 2020er, 2021er Jahr, gell?
5: Ja.
4: Das war, glaube ich, unser schwierigeres und
5: das Corona-Jahr.
4: Das war auch sehr produktionsaufwendig, weil wir haben ja ein Studio können, gell?
5: Genau. Mit leider so viel Vorschriften, dass sich das für eine Stunde nicht ausgezahlt hat oder hätte. Jetzt haben wir dann halt das Ganze über
4: Zoom, glaube ich, haben wir das gemacht.
5: Genau. Und das war im Winter und da, genau zu dem Zeitpunkt hat die Mühlviertler-Band Leinöl ihr CD präsentiert.
4: Das war Winter, glaube ich, gell?
5: Genau. Und das haben wir halt über Zoom gemacht und genau. Da und habe ich einen Ausschnitt
4: sagen. Und seit 5 Jahren bin auch ich an dieser Seite vom Andi. Das war auch meine erste Sendung damals. Und ich war da ehrlich gesagt ein bisschen nervös. Das merkt man vielleicht hier jetzt nicht mehr, weil ein bisschen Routine drin ist, aber das war meine erste Sendung.
5: Was ich auch froh bin, also dass wir jetzt da frisch und dynamisches Team haben.
4: Genau. Ja. Und jetzt hören wir den Beitrag von 2020 mit der Band Leinöl.
6: Die heutige Sendung wird begleitet von Simon Oehler, dem Gitarrist von Leinöl. Und Verena Thaler. Verena, was hast du für ein Instrument?
7: Ja, ich singe bei der Band mit E-Bass und Geige und Percussion.
6: Und Percussion.
7: Genau.
2: Gibt es bei dir ein Lieblingslied von dem Album?
7: Ja, mein Lieblingslied von dem Album ist Ich stehe an deiner Krippe hier. Das ist sehr ruhig und entspannend und hilft mir voll gut zum Overkommen.
2: Was willst du den Hörern mit dem nächsten Album sagen? Also, wenn das jetzt einer hört, der was vielleicht nicht kennt.
4: Was willst du vermitteln mit dem Album?
7: Es soll zum Nachdenken auch hin, beziehungsweise zum Hinterfragen, die eigene Lebenssituation vielleicht überdenken und einfach mit dem zufrieden sein, was wir haben und was man aktuell hat.
6: Das ist jetzt in der Zeit ganz wichtig, gell?
8: Genau.
7: Ja, genau.
2: Welchem Album eigentlich spezielle Technik angewendet wieder, weil es da relativ viel experimentieren bei der Musik.
8: Ja, wir haben diesmal bei ein paar Nummern auf den Klick zum Beispiel verzichtet, wo man halt dann immer so einen Taktgeber hat und nachdem dann das alles einsingt, da haben wir extra geschaut, dass wo es passt, ohne dem, dass wir ohne dem aufnehmen, dass es halt wirklich ruhig dahin geht bei den ruhigen Lieder. Das war das Besondere, aber sonst, wir haben ja auch wieder sehr breit gefächert von den Instrumenten her. Glockenspiel ist auch dabei. Was haben wir noch dabei?
7: Flöten,
8: ja, ist auch wieder dabei, wenn es nicht funkig zugeht, also rhythmisch. Aber die meisten sind eher ein wenig reduzierter vom Schlagzeug her. Und dafür, ja, viele verschiedene Instrumente dabei.
6: Habt ihr einen Schlagkasten dabei, praktisch?
8: Schlagzeuger, aber der bei einigen Liedern eher was anderes spielt und einmal auf Schlagzeug verzichtet.
6: Ja. Was ist eigentlich bei dem Album jetzt das kurioseste Instrument?
8: Ukulele ist gleich beim ersten Lied drauf, was wir erst gehört haben bei Kunstmas Song. Die haben wir dann auch noch bei zwei anderen Liedern eingesetzt, weil die haben jetzt vor einem Jahr neu gekauft und da war ich so begeistert von dem kleinen Instrument, wie viel Sound rauskommt. Bei Enterische Zeit kommt es auch vor und bei, ja, bei einem ruhigen auch noch. Und ja, bei Heimatgesang zum Beispiel, wir haben auch die österreichische Landeshymne neu arrangiert.
6: Das war die Band Leinöl 2020. Im produktionsreichsten Jahr 2020. Ja, und der nächste Beitrag ist von einem ganz guten Freund von mir, den habe ich in Willering kennengelernt. Der ist Mitglied in einem Verein, der nennt sich Longinus-Verein. Kannst du uns darüber ein bisschen was erzählen?
5: Ja, es war ein recht interessantes Thema, was uns der Longinus-Verein, das ist, wo halt Menschen eine Übergröße haben.
6: Also die halt relativ, also, die halt sehr groß die, sind.
5: Groß sind, ja, genau. Aber es war echt eine spannende und informative Sendung dort, das weiß ich noch.
6: Genau. Das war, glaube ich, im letzten Jahr, gell?
5: Genau. Ja.
6: Also bevor wir jetzt den Beitrag hören, Martin, schöne Grüße aus dem Studio. Und du hörst dich jetzt, wenn du zuhörst, live hier auf Radio Froh nochmal. Martin, dann kommen wir gleich zu der ersten Frage. Was ist der Longinus-Verein?
9: Longinus heißt Club der langen Menschen. War am 1956 in Wien im Café Schottenberg statt.
6: Und ab welcher Größe kann man euch einen Club beitreten, dem Longinus Club?
9: Die Größe? Mindestalter für einen Mitgliedschaft ist 18 Jahre. Die Mitgliedschaft für Damen beträgt ab 180, für Männer ab 190
6: Zentimeter.
5: Okay. Was unterscheidet den Longinus-Verein zu anderen?
9: Die Größe ist ausschlaggebend. Circa 60% der Bevölkerung Österreich entspricht in der Regel Größe nicht dem Durchschnitt. Dafür sind in den meisten Fällen genetische Bedingungen. Besteht die Wahrscheinlichkeit, dass ein Kind weit größer, weit aus, größer als der Durchschnitt wird, kann man dies nach Absprache mit dem zuständigen Kinderarzt machen.
4: Martin, schöne Grüße an den Longinus-Verein und natürlich auch an dich. Es war eine sehr interessante Sendung mit dir heute. Es war mit dir eine sehr interessante Sendung. So, Andi, wir kommen jetzt noch zu einer Band, bei der es den Sänger leider, den Originalsänger, muss ich sagen, ja, leider nicht mehr gibt. Aber die Bands, die da spielen, lassen den immer wieder aufleben. Und die Rede ist, glaube ich, von der Ostpartie,
5: ja, gell? Die war Freaks im Februar da. Und die sind extra von Niederösterreich aufgekommen. Und ja, die haben sogar zwei Lieder live gespielt für uns, das weiß ich noch. Genau, und da hören wir jetzt zum Abschluss noch einen Ausschnitt und einen kleinen Hinweis. Am 24. April spielen sie live in der Zuckerlfabrik in Enns. Also wann? Wer Lust hat, Karten kaufen, weil ich...
4: Es zählt sich aus.
5: Es zählt sich aus und ja, mit... Das mit den Worten, das war ein Rückblick aus den 20 Jahren. Ich hoffe, es hat euch gefallen und wir hören Sie wieder bei der nächsten Sendung im Februar.
4: Genau.
5: Bis dahin, März. Bis dahin, viel Spaß und macht es gut.
4: Mit Andi im Studio waren der Tobias Huber und der Harry an der Technik mit der Silvia als Assistenz und heute unser Studiogast, unser Chef, der Andreas Anderle. Ich bedanke mich nochmal ganz herzlich, dass du heute da warst. Es war sehr interessant, in diesen 20 Jahren ein bisschen rumzuwühlen und wir haben heute einiges gehört. Und jetzt gibt es nochmal den letzten Beitrag für heute. Hier ist die Ostpartie.
5: Was kann man sich unter dem Namen Ostpartie vorstellen?
10: Die Ostpartie ist eine wüde und laute Tribute-Band in Klassik-Rock-Instrumentierung, also mit zwei Gitarren, einem Keyboard, Bass und Schlagwerk, mit dem Ziel, das Dialekt-Rock-Liedgut inklusive der legendären Konferenzen des Dr. Kurt Ostbahn aka Willi Residaritz in Zivil auf den Bühnen Österreichs live weiter leben zu lassen, weil das einfach so eine leibende Musik ist.
4: Seit wann gibt es die Band? Wie ist sie eigentlich entstanden?
11: Die Band ist vor 2 Jahren entstanden und angefangen hat es so, dass ich eigentlich ein Inserat gestellt habe, weil ich auf der Suche war nach einer Bluesrock-Band. Und dann hat mich halt einer angerufen und gesagt, hey, interessiert es dich, spielen wir Ostbahn-Cover? Und ich habe mir dann nur gedacht, ja, Ostbahn, ich kenne nur 3 Lieder vom Ostbahn. Das ist alles außerhurchen und das ist eine irrsinnige Arbeit, bis ich draufgekommen bin. Das sind ja alles Coverlieder, was er eigentlich gemacht hat, oder das meiste davon. Es hat dann Personalwechsel gegeben, weil das ist mir mit dem nicht zusammengekommen, aber wie dann die Partie gestanden ist und wir die Ostpartie waren, dann habe ich ganz schnell gemerkt, da entsteht was ganz Gutes.
5: Wie seid ihr auf den Bandnamen gekommen, Ostpartie?
10: Naja, das ist nicht so schwer. Alle Bandmitglieder sind aus Niederösterreich, also damit aus Ostösterreich. Und wenn man bei Bahn Kurt und Chef, bei Ostbahn Kurti und die Chefpartie weglässt, bist du schnell bei Ostpartie, gell? Also jetzt kein Geniestreich oder großes Mirakel, der Bandname Ostpartie, aber kurz und prägnant. Er spielt uns wieder ein Lied. Das alles zählt nichts, darf ich mir wünschen.
11: Das ist gut.
5: Das machen wir.
10: In der Live-Version aber.
11: Ja, in der Live-Version.
10: Bitte.
11: Sicher doch.

0: Hallo, hallo und willkommen zu Fresh Vibes Radio auf 49.0 Radio Orange. Danke fürs Einschalten, danke fürs Zuhören. Wir werden heute nochmal rückblicken auf die Black Lives Matter Aktionswoche. Wir haben auch schon letztes Mal über diese Aktionswoche berichtet, daher aber eher uns auf den Inhalt fokussiert. Jetzt liegt der Fokus auf dem Black Lives Matter Protestmarsch der Demonstration am 7. Juni in Wien.
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0: Black Lives Matter war nie nur eine Reaktion auf den Mord von George Floyd. Die Bewegung macht auf ein grundlegendes gesellschaftliches Problem aufmerksam. Rassismus ist kein Einzelfall und kein individuelles Fehlverhalten. Er ist strukturell. Er zeigt sich auf unterschiedliche Weise in Institutionen im Bildungs- und Gesundheitssystem, auf dem Arbeitsmarkt, bei Behörden und im Alltag. Auch Österreich ist davon nicht ausgenommen. Genau hier setzt die Arbeit von Black Voices an. Seit Jahren kämpft die Initiative dafür, dass Rassismus in Österreich als das anerkannt wird, was er ist. Ein gesellschaftliches Problem, das nicht verschwindet, wenn wir aufhören, darüber zu sprechen. Mit politischer Bildungsarbeit, Community-Arbeit und öffentlichen Aktionen schafft Black Voices Räume für schwarze Perspektiven, für Austausch, Empowerment und Solidarität. Eine Woche lang hat Black Voices Austria mit Workshops, Diskussionen, Kulturveranstaltungen und Community-Treffen genau solche Räume geschaffen. Unterstützt wurde die Aktionswoche von Afro Eurotex, Fresh Vibes, Afro Rainbow Austria, Wien Woche, Mixed Feelings Film und Common Grounds Collective. Den Abschluss bildete die Demonstration am 7., die wir jetzt ins Auge fassen werden.
2: Herzlich willkommen zur diesjährigen Black Lives Matter Demo. Ich sehe schon ein paar coole Schilder. Ich freue mich, dass ihr heute alle hergekommen seid. Wir sind jedes Jahr hier oder irgendwo anders in Wien, um zu gedenken an Opfer von rassistischer Polizeigewalt und laut gegen Rassismus aufzustehen. Wir demonstrieren heute gegen strukturellen Rassismus, gegen Polizeigewalt, gegen die unmenschliche Asylpolitik, gegen das Abschiebesystem in generell und für eine solidarische Gesellschaft. Wir haben vorhin schon ein bisschen geredet und uns überlegt, ob es für uns wichtig ist, wie viele Leute da sind. Und ich glaube, ich würde lügen, wenn ich sage, es bei mir egal, wie viele Leute da sind. Aber wir sind nicht da, weil viele Leute kommen. Wir sind da, weil es wichtig ist, da zu sein. Und wir sind jedes Jahr da, egal ob es 5 Leute sind, 10 Leute, 100 Leute, 1000 Leute. Wir werden jedes Jahr da sein, solange bis wir nicht eine antirassistische Gesellschaft haben und bis unser Traum für das noch nicht Realität ist. Wir haben dieses Jahr die ganze Woche Dinge organisiert. Es ist nicht nur heute BLM für uns gewesen, sondern natürlich das ganze Jahr über, aber wir wollten ein bisschen mehr als nur einen Tag BLM widmen dieses Jahr. Und wir haben die ganze Woche Events organisiert mit verschiedenen Partnern und Partnerinnen. Das heißt, wir haben schon seit Montag bis heute jeden Tag ein Event gehabt. Und ich wollte mich auch noch ganz kurz bedanken bei allen Organisationen, die uns dabei geholfen haben. Warum sind wir heute hier? Wie wahrscheinlich die meisten von euch wissen, 2020 hatten wir die große Black Lives Matter Demo in Österreich. Nicht die erste, aber die größte. Zu dem Zeitpunkt war das die größte Demo in Österreich der letzten 17 Jahre. Das muss man sich mal vorstellen, dass Leute für rassistische oder gegen rassistische Polizeigewalt in Österreich auf die Straße gegangen sind. Und nicht nur in Wien, sondern in ganz Österreich. Im ganzen Land waren wir fast 100.000 Menschen, die Nein zu Rassismus gesagt haben. Im Jahr darauf waren wir dann nur noch ein paar Tausend. Und das Jahr darauf immer weniger. Und nicht nur die Zahlen sind gesunken, sondern ich frage mich auch, was sich generell getan hat in der Politik in Österreich. Unsere Politik ist weiterhin ignorant gegenüber Rassismus. Aber wenn Jugendliche uns erzählen, dass sie Angst bekommen, wenn sie einen Polizeiwagen sehen, dann haben wir ein Rassismusproblem. Wenn wir bei jeder Studie sehen, dass Österreich Spitzenreiterin im Rassismus ist, in Europa, dann haben wir ein Rassismusproblem. Und wenn dein Name und dein Foto immer noch darüber entscheiden, welchen Job du bekommst und welche Wohnung du bekommst, dann haben wir ein Rassismusproblem. Mit der Wurzel des Systems auseinandersetzen. Österreich hat ein Rassismusproblem. Und wir sind heute hier, um das aufzuzeigen. Auch in Österreich haben wir schon leider eine Menge von rassistischen Polizeimorden miterleben müssen. Und das geht zurück 20, 30, 40 Jahre. Ich will ein paar Worte, ein paar Namen heute aufzählen. 1999 Ahmed F., 1999 Marcus Umufuma, 2000 Richard Ibekwe, 2001 Johnson Okpara, 2003 Shibane Wage, 2004 Edwin Dupu, 2005 Yankuba Cizay, 2006 Essa Touré, 2006 Bakary J. und so weiter und so fort. Ich will auch heute uns daran erinnern, dass wir nicht nur da sind, um laut zu sein und aufzuzeigen, sondern auch, dass es heute eine Gedenkveranstaltung ist. Eine Demo braucht nicht nur Geld, sondern auch Menschen. Wenn ihr euch organisieren wollt und mitarbeiten wollt, Black Voices sucht immer Leute, die bei sowas wie heute mitorganisieren oder auch generell unsere bildungspolitische Arbeit unterstützen. Das heißt, ihr könnt einfach zu mir kommen oder jemand anderem mit so einem T-Shirt und wir freuen uns, wenn ihr mitarbeiten wollt.
0: Nach diesen einleitenden Worten von Nomi, bei dieser Demonstration waren verschiedene RednerInnen vertreten, die Thematiken wie Alltagsrassismus, warum die Black Lives Matter Bewegung heute noch notwendig ist, Solidaritätsfragen und andere Thematiken besprechen. Zu hören sind Beverly Allen-Stingeder, Berufslehrerin, Kommunalpolitikerin, Ishraga Mustafa Hamid, Schriftstellerin, Politikwissenschaftlerin und Mitbegründerin der schwarzen Frauen-Community, Daniel Umlaut Betu, Literatur- und Kulturwissenschaftler sowie Leiter der Afro-Eurotext, Tobuke Mwani Mai, Lehrperson, Aktivist und Radical Thinker, sowie Hussein Lukabe, LGBTQIA+ und Antirassismus-Aktivist aus Uganda und Mitglied von Afro Rainbow.
2: Dr. Daniel Romulat Bitu, er ist promovierter Literatur- und Kulturwissenschaftler, Buchautor, Lektor für afrikanische Literatur und Mitbegründer und Leiter von AfriEurotext, einem Verein, ein Kulturverein mit eigener Fachbuchhandlung als Mittel zur Erreichung der bildungspolitischen Zwecke des Vereins und ein Verein, mit dem wir als Black Voices schon seit Jahren sehr eng zusammenarbeiten. AfriEurotext als Fachbuchhandlung ist auf Afrika, seine Diaspora und auf die Beziehung zwischen Afrika und Europa spezialisiert und sie dient auch zeitgleich als Archiv und als Erinnerungsort. Die findet sie im zweiten Bezirk und alles Weitere sagt euch jetzt Daniel.
3: Als Vertreter von AfriEurotext sind wir sehr geehrt, hier auftreten zu dürfen. Die Black Lives Matter Bewegung beziehungsweise diese Aktionswoche ist eine Erinnerung an die Kulturgeschichte der Ausbeutung, Enthumanisierung und Exklusion mit der Menschen schwarzer Hautfarbe historisch und gegenwärtig konfrontiert sind. Eigentlich hat die BLM-Bewegung tiefere Wurzeln und eine längere Herkunft. Also unsere Menschheit hat ihren Ursprung im afrikanischen Kontinent eigentlich. Dies hat aber nicht verhindert, dass sogenannte Aufklärungsphilosophen im 17. und 18. Jahrhundert, also allen voran Immanuel Kant, eine Figur des schwarzen Menschen konstruiert haben, die als das Gegenteil der Vernunft präsentiert und legitimiert wurde. So, wir können hier von schwarzer Vernunft dann sprechen. Also diese schwarze Vernunft ebnete ja den Weg für die Verwandlung schwarzer Subjekte in Objekte, in Waren, ja, also die 400 Jahre lang geschuftet haben auf Plantagen in den Amerikas, in der karibischen Region. Und Europa bzw. Österreich war und ist ein der Nutznießer, ja, dieser Bewegung. Die BLM wirft hier auch die Frage der Stellung schwarzer Subjekte hier in Europa und im Allgemeinen und in Österreich im Besonderen. Ja, ich habe hier von der Geschichte von Selbstorganisationen der Community. Also wenn man die Landschaft dieser Organisationen heute betrachtet, dazu gehört Afriotex, dazu gehört Black Voices. Also ich habe den Eindruck, all diese Organisationen sind jetzt angereichert von dieser Geschichte des Kampfes, ja, Kampf um Anerkennung hier, und sind heute in der Lage, wirklich für sich selbst zu sprechen, zu schreiben. Ich komme zurück zu der Frage der Gesellschaft. Also sowas wie Gesellschaft ist nicht im Vorfeld gegeben. Es ist überhaupt nicht gegeben. Und Jean-Jacques Rousseau hat eben die Gesellschaft als einen Vertrag definiert. Ja? Also die Tatsache, dass Menschen hier Familien aufbauen, hier arbeiten, Steuern hier zahlen, die sind hier physisch, nicht anderswo, und dadurch ermöglichen sie auch so dieses Land zu funktionieren. Glaube ich, ist es fehl am Platz, jemandem zu sagen, dass er nicht dazu gehört. Ja? Ja, von dieser Basis her dürfen sie die österreichische Zivilgesellschaft mitgestalten, mitbestimmen. Die dürfen daran teilhaben, also auf allen Gebieten des gesellschaftlichen Lebens. Allen Menschen, die hier in diesem Land sind, leben, arbeiten und tagtäglich sozusagen zur Mitgestaltung dieses Landes beitragen, würde ich vorschlagen, dass sie oder wir also nicht mehr einfach in unseren Wohnzimmern bleiben, sondern den öffentlichen Platz sozusagen für uns neu entdecken. Und wie Lomi es erwähnt hat ganz am Anfang, also Afriotex, wir haben eine tolle Bücherei, kommen Sie mal zu uns. Oder wenn jemand auf Smartphone Afriotex schreibt. Also was uns auszeichnet, sind die Qualität unserer Bücher. Bei Afriotex haben wir den Entschluss gefasst, also nicht mehr zu Hause zu bleiben und nur zu chillen. Das können wir auch tun, aber wir haben die Fußballklamotten angezogen und wir sind auf dem Spielplatz. Vielen Dank.
0: Wir hören jetzt gleich mal ein bisschen Musik, um uns in Stimmung zu bringen. Wir hören jetzt Talking About the Revolution von Tracy Chapman.

0: Als nächstes darf ich Beverly Allen Stinkede auf die Bühne bitten. Sie ist Berufsschullehrerin, Bildungsfachfrau und engagiert sich seit vielen, vielen, vielen Jahren für Chancengerechtheit, Vielfalt und ein respektvolles Miteinander. Sie kennt die Herausforderungen von Integration, Bildung und gesellschaftlicher Teilhabe aus eigener Erfahrung und sie wird heute zu uns sprechen über Rassismus, Chancengerechtigkeit und die Rolle der Bildung. Herzlich willkommen.
1: Einen schönen Nachmittag. Es freut mich, dass so viele da sind und liebe Freundinnen, wenn ich das sagen darf, und auch liebe Teilnehmerinnen und Teilnehmer. Ich möchte mich einfach bei den Organisatorinnen bedanken, und zwar, dass sie immer Haltung zeigen, dass sie nicht wegschauen und auch, dass sie Räume für Begegnungen schaffen, so wie heute. Wie ich mich für heute vorbereitet habe, dann habe ich mir gedacht, was kann ich denn sagen? Das, was mir in Sinn gekommen ist, ist mein erster Schultag in Österreich. Und zwar meine Mutter, ich sehe das Bild noch von mir, sie hat gesagt, du musst doppelt so gut sein wie die anderen, denn bei dir wird zweimal nachgeschaut. Ich habe das damals nicht verstanden, was ich mir da gesagt habe, aber heute verstehe ich es. Vorurteile entstehen schneller als Fairness. Wenn man an Rassismus denkt, dann ist ja nicht so, dass man, also zuerst denkt man an Beschimpfungen, Hassparolen und auch rechtsextreme Gewalt. Aber Rassismus beginnt eigentlich schon ganz früher. Und zwar, wer wird in die Schubladen gestellt? Man wird anders behandelt, weniger zugetraut, niedrige Erwartungen hat man an Menschen. Weil das schaffen die sowieso nicht. Also Menschen werden einfach unterschätzt, ihre Fähigkeiten werden übersehen und Menschen müssen sich ständig beweisen. Das ist Tatsache. Rassismus ist aber nicht nur ein Problem für die Betroffenen. Rassismus ist ein Problem für die gesamte Gesellschaft, global gesehen und auch für Österreich. Denn was passiert, wenn man Menschen unterschätzt? Vorteile verschwendet Potenziale. Chancen gehen verloren. Jeder Mensch, der nicht dieselben Chancen erhält, ist ein Verlust für uns alle. Meine Erfahrung als Lehrerin möchte ich jetzt einmal kurz darstellen. Wenn ich in der Klasse einige, da ist so viel Vielfalt da. So viel Vielfalt, dass man weiß, Österreich ist eigentlich ein reiches Land, weil wir haben keine Bodenschätze da, sondern wir haben Wissen und diese Vielfalt. Wir haben da unterschiedliche Lebensgeschichten, mehrere Sprachen. Da sind sicher einige da, die so viele Sprachen kennen. Also die sind zwei Händen zählen können, wie viele Sprachen sie kennen. Die übernehmen Verantwortung.

0: Diese Vielfalt, die wir haben, ist einfach unsere Stärke, unsere österreichische Stärke. Und zeige bewusst auf österreichische, weil wir da leben, weil das unser Lebensmittelpunkt ist. Österreich ist unsere Heimat, das darf man nicht vergessen, aber wenn die anderen wollen, dass wir es vergessen. Und sie erweitert unser Horizont, diese Vielfalt. Und sie macht die Gesellschaft reicher. Unsere Vielfalt macht Österreich stärker, ob manche wollen oder nicht. Und deswegen stehe ich heute da. Und eins muss ich euch sagen, Bildung, auch wenn es früher missbraucht wurde, Bildung ist eine der stärksten Antworten auf Rassismus. Das kann ich mit Sicherheit. Und jetzt, wenn ich so drüber nachdenke, meine Mutter hat recht. Und zwar, aber viele müssen aber noch immer doppelt so viel leisten. Mein Wunsch für Österreich ist, kein Kind sollte so gut sein müssen, dass sie doppelt arbeiten muss. Mein Wunsch für Österreich, es darf nicht die Herkunft über die Zukunft eines Menschen entscheiden. Österreich soll Vielfalt als Bereicherung nehmen. Kinder sollen ihre Talente wirklich entfalten können. Meine Bitte an euch, tragt die Botschaft bitte weiter. Stehen wir gemeinsam für Respekt, Chancengleichheit und für eine Bildung, die Potenzial erkennt, fördert und aus Vielfalt Stärke macht. Rassismus darf keinen Platz in unserem Alltag haben.
1: Wenn ihr euch erinnern könnt, ich habe euch am Anfang ein paar Geschichten erzählt von Opfern von rassistischer Polizeigewalt in Österreich. Eine Person war Giovanni Vage, ein sehr berühmter Fall von rassistischer Polizeigewalt und rassistischem Polizeimord in Österreich. Giovanni war ein mauretanischer Student, der 2003 durch eine Polizeiaktion ermordet wurde. Da war die Polizei und tatsächlich auch der Notarzt mit Täter. In den Monaten und Jahren danach wurde die Schuld geleugnet und hin und her geschoben. Aber wir sagen ganz klar, für Giovanni Vage, 23 Jahre später, Black Lives Matter. Durch die Arbeit vieler Zivilorganisationen wurde Giovanni auch nie vergessen. Und eine dieser Organisationen war die Schwarze Frauen-Community. Ich darf heute eine der Mitbegründerinnen der Schwarzen Frauen-Community zu mir bitten, Ish Raga, wird gleich ein paar Worte an dich richten. Danke, dass du hier bist.
2: Hallo, schönen Nachmittag. Black Lives Matter. Black Lives Matter. Black Lives Matter. Ich habe das Gedicht geschrieben, weil ich Zeugen war. Als Giovanni umgebracht wurde, habe ich das miterlebt in dem sogenannten damals Afrika-Dorf, als Afrika, alle Häuser in Afrika-Dorf wären. Viele von uns waren dagegen und ich konnte das nur durch das Gedicht mein eigenes Gefühl verarbeiten und das Buch in meinem Buch Gesichter der Donau. Und das Gedicht heißt Erloschene Sterne und nackte Seelen von Giovanni Vage in seine Ewigkeit. Wut, Trauer, der Flucht, die unsere Träume einholt, Ermutigung verfolgte uns, o Sohn Afrikas. Als wir unsere Hoffnungen und Erzählungen, unsere Geschichte einpackten, weit weggingen, Illusionen in unserem Gebäck, Illusionen, in denen die Seele versenkt, aufweckt von einer großen Lüge, die Lüge der Gerechtigkeit, die Lüge der Menschenrechte. Exil für unsere Träume, Exil für unsere Lieder. Mandela lebt 85 Traumjahre und mehr. Unseren langen Weg in die Freiheit gehen wir noch immer nicht. Im 21. Jahrhundert werden wir in die Finsternis gestoßen, als existieren wir nicht. Wir sterben mit Sehnsucht nach einer anderen Zeit, in der wir mit Mandela den Geburtstag der Gleichberechtigung feiern. Eine neue Zeit, die uns nicht verfolgt, weil unsere Haut wie eben Holz glänzt, weil unsere Haut nach dem Regen des Ecuador duftet. Eine andere Zeit für uns, o Sohn Afrikas. Schon ist die Nacht, wunderschön, wenn der Sternzelt den Himmel erleuchtet. Im 21. Jahrhundert nennen sie uns N und Sklaven. N sind wir nicht. Zu Sklaven wurden wir gemacht

0: niedrig gesungen, niedrige, schlechte bezahlt, ermutigende Arbeit anzunehmen. Ja, dieses kapitalistische System macht uns zu Sklaven. Aber auch Sohn Afrikas, sprechen dir. Wir werden uns befreien. Die Solidarität der Menschen dieses Landes lindert unsere Qualen und unsere Schmerzen. Shibani, du bist nun frei. Ich lebst in die Ewigkeit. Niemand kann dich mehr mit der Schande des Wortes versingen. Du wirst niemals zurückkehren.
1: Und es ging weiter, die Ringstraße entlang von Marien-Theresien-Platz bis zum Motivpark.
2: Wir gehen jetzt rüber über den Ring. Und ich glaube, wir vergessen manchmal, eine Demo ist genau dazu da, damit sie stört, damit der Verkehr eingestellt wird, damit alle wissen, warum wir hier sind. Deswegen sind wir bitte ganz, ganz, ganz laut. Und ich glaube, jetzt ist ein guter Zeitpunkt, um zu schreien. No justice, no peace. Fight the police. No justice, no peace. Fight the police. No justice, no peace. Fight the police. Ihr seid heute alle hier, nicht weil es bequem ist, sondern weil es wichtig ist. Dieses Lied sagt auch nochmal, stand up for your rights, vor allem in Zeiten wie diesen, wo Rechtsruck und Faschismus normalisiert wird, wo wir alle in die Medien schauen und nicht mehr wissen, was wir dagegen machen sollen, wo wir eine Unmacht verspüren, ist es noch wichtiger, aufzustehen, euch zu organisieren, zu mobilisieren und immer versuchen, laut zu sein. Auch wenn es nur ist, ein rassistischer Witz bei einer Party, wenn es ein Kommentar ist. Dort beginnt es. Es beginnt nicht beim Mord. Es beginnt bei den Kleinigkeiten, die nicht so klein sind. Deswegen, immer, egal ob es bequem oder unbequem ist, vor allem wenn es unbequem ist, vergesst nicht, auch außerhalb dieser Demo, lautstark zu sagen, Black Lives Matter!
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1: 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Und wir schalten jetzt ein bisschen Musik ein mit Get Up, Stand Up von Bob Marley.

0: links und rechts der Demo. Wir sind heute hier, um gegen rassistische Polizeigewalt zu demonstrieren. Black Lives Matter!
1: Nach der Ankunft beim Votivpark wurde noch einmal angehalten, innegehalten und zugehört. Die Reden von Tupuke Mwana Mai und Hussein Lukabe wurden hier aufgenommen.
2: Ich darf als nächste Person eine Person auf die Bühne bitten, die schon sehr jahrelang auch ein Aktivist in Österreich ist. Und zwar ganz generell Menschenrechte. Antirassismus in Österreich thematisiert. Und zwar Tupuke, the mic is yours.
3: Dankeschön, Numi. Wie geht's euch? Bitte per Handzeichen. Wer kennt Alicia? Alicia Garza? Handzeichen? Hand hoch? Nein? Okay. Das ist die Initiatorin der Black Lives Matter Bewegung. You might want to Google that name next time you come to a Black Lives Matter demonstration. Es geht mir nicht so gut heute. Die Energie, meine Energielevels sind ein bisschen unten. Bei der Black Lives Matter Bewegung geht es eigentlich darum, dass schwarze Menschen sich vereinen, oder? Also Vereinigung von schwarzen Menschen innerhalb einer weißen Welt. Und wir haben ja schon gehört, wie schwierig oder es ist ja nicht einfach in so eine Welt zu überleben, möchte ich fast sagen. Der Wunsch hier nach einer besseren Behandlung in Österreich, in Europa, in diese weiße Welt ist für mich eigentlich nichts anderes als ein Wunschtraum. I know I don't want to be the party pooper, but that is what it is actually. Und ich habe vor kurzem die schwarze britische Autorin Marcia Hutchinson gehört, ein Interview mit ihr. Und man stellt ihr die Frage, hat sich was gebessert? Ja, ist der Rassismus weniger geworden? Hat sich die Lage für schwarze Menschen, braune Menschen, Menschen nicht weißer Hautfarbe gebessert? Und sie hat gemeint, hätten sie mich das vor 5 Jahren gefragt, hätte ich vielleicht anders geantwortet. Aber mittlerweile ist es so, dass wir alle anerkennen müssen, dass die Lage sich nicht gebessert hat. Ja? Und die Lage hat sich sogar verschlechtert, weil wir ja auch teilweise Schuld daran haben. Wir haben Schuld daran, weil wir es nicht auf die Reihe kriegen, Solidarität zu leben. Nicht nur Solidarität innerhalb unserer eigenen Community, aber auch Solidarität mit anderen Communities. Wir Menschen schwarzer Hautfarbe erleben Rassismus fast täglich, ja, diesen alltäglichen Rassismus. Und wir haben teilweise Schuld daran, dass wir eben einen Aufstieg oder ein Steigen des Rassismus erleben, weil eben wir es nicht geschafft haben, Solidarität zu leben. Wie kann man das sagen? We were die Buhmänner, die Buhfrauen der Gesellschaft. Ich kann mich erinnern, die Kronenzeitung hat die nigerianische Community hier hochstilisiert als Drogendealer. Der Rassismus war damals für schwarze Menschen, Menschen afrikanischer Herkunft extrem. Ja, und wir Menschen aus dem Kongo, aus Angola, aus den verschiedensten afrikanischen Ländern haben es auch nicht immer geschafft, Solidarität mit unseren Brüdern und Schwestern aus der Nigerian Community zu zeigen. Ja. Aber ich muss sagen, dass damals trotzdem die Community, das Zusammenkommen doch stärker war als heute zum Beispiel. Wenn ich hier in die Menge reinschaue, ich meine, danke, dass ihr alle da seid, but I have to say, there's not a lot of melanin present. Ja, und der Grund, warum Rassismus auch im Steigen sich befindet, ist, weil wir schweigen. Wir schweigen, wir schaffen es nicht, uns auf die richtige Seite der Geschichte zu stellen. Es passiert momentan ein Genozid. Ihr habt ja alle die Videos gesehen auf TikTok, auf Facebook, auf Instagram. Knapp 1 Million Palästinenserinnen und Palästinenser bald, deren Leben einfach ausgelöscht wurden. Under our watch. Und wir schaffen es nicht, Solidarität mit den Palästinensern und Palästinenserinnen zu zeigen. Und ich bin einer, der immer wieder sagt, auch gestern erst wieder, bitte habt keine Angst. Wovor habt ihr denn Angst? Wovor habt ihr denn Angst? Ihr solltet eigentlich Angst haben, nicht auf der richtigen Seite der Geschichte zu stehen. Man darf keine Angst haben, denn wenn wir das zulassen, und wir lassen es teilweise zu, dann gefährden wir ja unsere Demokratie. Worauf wartet ihr denn? Angst, noch einmal, ihr braucht keine Angst haben. Lest Bücher, werdet wie Malcolm X, werdet wie Franz Fanon, werdet wie Patrice Emery Lumumba, werdet wie Angela Davis, werdet wie Winnie Mandela und andere Größen unseres Kampfes. From the river to the sea, Palestine will be free. Und ich habe mehrmals erklärt, was dieser Satz denn für mich und für uns eigentlich bedeutet. Und zwar folgendes, dass alle Menschen in Palästina, ob sie jüdischen Glaubens sind, oder Moslems, oder Christen, oder Atheisten, straight or queer, dass alle Menschen das Recht haben, in Palästina zu leben, in Frieden, in Freiheit und in Harmonie. Das bedeutet dieser Satz. Der amerikanische Abgeordnete John Lewis, der im Jahr 2020 uns verlassen hat, sagte, never ever be afraid to make some noise and get in good trouble, necessary trouble. Was so viel bedeutet wie, man solle sich niemals davor fürchten, für das Richtige einzustehen, auch wenn es bedeutet, sich Ärger einzuhandeln. Wenn man einmal die Angst verliert, ist man frei. Wenn man einmal die Angst verliert, wird man frei. Frei zu reden, frei zu agieren, frei sich so in diese Welt zu geben, wie man eigentlich ist. Und das wünsche ich jeden Einzelnen von euch, frei von Angst zu sein. Also vergesst nicht, woher ihr kommt, vergesst nicht, wer ihr seid. Free Congo, Free Sudan, Free Kanaki, Free Burkina Faso, Niger und Mali und verdammt noch einmal, Free Palestine!
2: Ich darf die letzte Person auf die Bühne bitten für heute, die nochmal ein paar Worte an uns richten wird und vielleicht unsere Gedanken nochmal zu dem intersektionalen Kampf auch bringen wird. Hussein Logabwe is a human rights and LGBTQ activist from Uganda and is going to speak today for Afro Rainbow Austria.
4: I'm called Hussein Logabwe from Uganda. I'm a queer. I'm an African. I'm here because I'm tired of the blacks being treated as suspicious before we are treated as human. When we talk about violence, we must be honest. Violence does not mean being beaten, being arrested or killed. Violence is when someone is being tortured, not allowed to express what we believe in, constantly watched, our identity being questioned, followed and feared. Violence begins when our humanity is questioned, our existence is threatened, and we are always seen as a threat to the society and the community we live in. We are here to say, stop the killing, stop the violence, stop the policing of black bodies. All black lives matter. Black women matter, black men matter, Black children matter. Black queer matter. Black trans matter. Black refugees and asylum seekers matter. I mean, no one should have to prove or to fight for the right to be recognized as fully human. No one should have to prove they deserve safety, dignity, or protection. Black people deserve more than survival. We deserve the right to live, the right to be safe, the right to dream, the right to grow old. And asylum is a human right. People fleeing violence, persecution, and war should mate with their protection. Not suspicion, with humanity, not honesty and hostility. Black lives matter because too many black lives are still host to racism, state violence, exclusion, and indifferences. We are not asking for special treatment as blacks. 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We deserve our dignity, safety, freedom, and justice. 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
1: 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Und um noch ein bisschen Musik in diesen Beitrag zu bringen, schalten wir jetzt auf Alright von Kendrick Lamar.

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2: Es folgen nun die Eindrücke der OrganisatorInnen von Black Voices.
3: Wollte ich mir mal vorstellen und sagen, was ihr macht.
4: Ja, hallo, ich bin Nomi, ich bin die Vorsitzende von Black Voices Österreich.
5: Ich bin Mireille, ich bin für Social Media zuständig.
3: Wollt uns ein bisschen erzählen, wie es war, diese fantastische Demo heute zu organisieren?
4: Ja, danke fürs Kompliment. Ich fand auch, dass die Demo sehr erfolgreich war. Wir wussten nicht ganz, wie viele Leute wir erwarten sollen. Wir hatten sehr viel Reichweite und sehr viel Engagement auf Social Media, aber man kann das dann irgendwie schwer schätzen, wie sich das dann übersetzt in den Offline-Aktivismus auf den Straßen. Wir sind sehr zufrieden. Die Stimmung war extrem gut. Wir hatten tolle Redner und Rednerinnen und ich habe das Gefühl, wir haben wirklich die Energie auf die Straßen gebracht und konnten gegen rassistische Polizeigewalt, gegen Rassismus und für internationale Solidarität auch heute ein Zeichen setzen. Und ja, zur Organisation, es war stressig, es war anstrengend. Wir sind nicht viele Leute im Team als Black Voices, wir sind aktuell 4 Leute und haben so 2,5 Personen haben so circa die Demo organisiert und hatten auch heute sehr viel Support von Menschen, die sich freiwillig gemeldet haben, was super war.
3: Du und Omi habt heute die Massen sehr engagiert, sehr motiviert. Welche Gefühle hat das in dir erweckt?
5: Ich war sehr stolz. Ich war halt sehr, sehr stolz, like a proud mom. Weil, wie gesagt, wir waren nicht viele Personen und die Demo zu organisieren und zu managen, man hat einfach gemerkt, wie gut wir auch im Team zusammenarbeiten. Vor allem gerade dann, wenn es brenzlig ist, wenn gerade irgendwie sehr Spontanität gefragt ist. Und bei der Demo haben wir einfach ich habe diese Energie einfach mitgenommen mit den Leuten und ich war auch total froh, dass diese Energie mir auch zurückgegeben wurde. Und so hat sich das dann immer so hochgeschaukelt und ich bin einfach sehr glücklich heute, ja.
2: Noch ein paar Eindrücke von Teilnehmenden des Demonstrationsmarsches.
6: Die Interviews wurden von Prince Njoko aufgenommen.
3: Willst du dich mal kurz vorstellen und sagen, wer du bist und was du machst?
7: Hallo, mein Name ist Evelyn Fay und ich bin Filmemacherin. Ich arbeite gerade an einem Dokumentarfilm, der Mixed Feelings jetzt noch heißt, vielleicht ändert sich das, ich weiß noch nicht. Und es geht um das Schwarzsein in Österreich seit dem Zweiten Weltkrieg. Und ja, und heute bin ich zur Black Lives Matters Demo gekommen, weil das ein enorm wichtiger Teil unseres Daseins in Österreich. Und ja, ich bin sehr froh, dass ich heute bin.
3: 6 Jahre Black Lives Matter. Was hat sich deiner Meinung nach getan und was braucht es noch?
7: Ich glaube, es ist ein kontinuierlicher Prozess. Also was sich da getan hat, es ist eine schwere Frage eigentlich. Es ist wirklich es gibt keine leichte Antwort dazu. Ich wünschte, ich könnte sagen, es hat sich radikal was verändert und man braucht nicht mehr so viel auf die Straße zu gehen, um all die Problematiken, Diskriminierungen, Rassismus, Polizeigewalt, alle Themen, die uns als Community einfach tagtäglich begleiten. Sie sind noch präsent und es ist noch notwendig, dass diese Demo heute stattfindet.
3: Ja. Willst du dich mal vorstellen und sagen, wer du bist und was du machst?
8: Hallo, ich bin die Gennet, ich bin 22 Jahre alt und ich arbeite im Film.
3: Warum bist du heute hier?
8: Ich bin heute hier, weil die Black Lives Matter Demo eigentlich ganz, ganz wichtig ist und essentiell für unsere Gesellschaft. Ich finde es irgendwie schade, dass nicht so viele Leute wie bei der ersten Demo zum Beispiel da waren heute. Aber ich finde, es ist ganz, ganz wichtig, immer wieder einen Reminder zu setzen, dass wir da sind, dass wir laut sind, dass wir viele sind und dass wir auch zusammenhalten. Und dass es einfach nicht so weitergehen kann mit dem Rassismus in Österreich.
3: 6 Jahre Black Lives Matter. Was hat sich deiner Meinung nach getan und was braucht es noch?
8: ich finde, es hat sich schon einiges getan. Für mich persönlich, so als junge Frau, junge schwarze Frau, habe ich das Gefühl, in Wien immer mehr Community zu finden und zu entdecken, auch mehr Community Spaces. Ich bin mir sicher, dass das überhaupt nichts mit der Politik in Österreich zu tun hat, sondern eher alles von uns aus herauskommt, von sehr jungen Leuten auch teilweise. Und ich finde das sehr schön zu beobachten. Gleichzeitig braucht es aber eben von der Politik viel mehr Förderung, Unterstützung und auch Sichtbarkeit von uns.
3: So, willst du dich mal vorstellen und sagen, wer du bist und was du machst?
0: Hi, ich bin Crystal Clear und ja, ich bin Influencerin und Autorin und Podcasterin und halt so eine Medienperson.
3: Die erste Frage an dich ist, warum bist du heute hier?
0: Ich bin heute hier, weil es wichtig ist, einfach face zu zeigen, präsent zu sein und für etwas protestieren zu müssen, das eigentlich schon... Es müsste eigentlich schon in unserer Gesellschaft normal sein, aber ja, wir protestieren halt immer noch, weil es sich immer noch nicht durchgesetzt hat.
3: 6 Jahre Black Lives Matter, was hat sich deiner Meinung nach getan und was braucht es noch?
0: Gefühlt hat sich schon ein bisschen was getan. Wir haben Awareness geschaffen, wir haben Sichtbarkeit geschaffen für Probleme, von denen viele Leute gar nicht wussten, dass es sie gibt. Wir haben den Leuten, vielen Menschen, nicht allen, aber vielen Menschen beigebracht, wie rassistisch es in unserer Gesellschaft eigentlich wirklich zugeht. Auf der anderen Seite, gleichzeitig, habe ich das Gefühl gehabt, wir haben 15 Schritte zuvor gemacht und aber gleichzeitig gerade 30 Schritte zurück und außer schwarze Kasteln posten und während Corona zu dieser Demo gehen, war nichts. Aber es gibt halt noch urviel Arbeit. Es ist irgendwie, die Sichtbarkeit ist gerade weg. Es ist alles wieder sehr weiß, während vor 4, 5 Jahren, 6 Jahren man für Diversität gestanden ist, ist das jetzt irgendwie wieder vorbei und vergessen. Und deswegen finde ich es irgendwie wichtig, gerade jetzt wieder da zu sein und zu zeigen, listen, das war kein Trend, wir haben es ernst gemeint, wir meinen es ernst. Es ist wichtig, nicht einmal Diversität, weil was heißt Diversität? Der ganze Planet ist divers. Es gibt uns, wir sind laut, wir sind stark und wir lassen uns nicht klein halten. Deswegen glaube ich, ist es wichtig, hier zu sein und das braucht es halt, die Sichtbarkeit.
6: Das war ein Beitrag von Tessa Haschmergen und Prince Njoku.
2: Und das war es für die heutige Sendung. Abschließend lässt sich sagen, Black Lives Matter ist keine Erinnerung an den Sommer 2020. Black Lives Matter ist eine Bewegung, die weiter besteht, weil die Verhältnisse, gegen die sie entstanden ist, weiter bestehen. Ein Dank geht allen, die aktiv Teil dieser Aktionswoche waren. Black Voices natürlich, die Organisation, die Initiation. Dann Organisationen wie Afro Eurotext, Afro Rainbow Austria, Wienwoche, Mixed Feelings Film und Common Ground Collective. Allen Leuten, die mitmarschiert sind, allen Menschen, die mitgeholfen haben am 7. Und diese Sendung soll zeigen oder hoffe, oder ich hoffe, dass sie zeigen konnte, dass Antirassismus keine Aufgabe einzelner Betroffener ist. Er ist eine Verantwortung der gesamten Gesellschaft. Und an dieser Stelle danke fürs Zuhören. Ihr werdet am 5. August wieder von uns hören. Bis dahin, Black Lives Matter, heute, morgen und immer. Ihr hört gerade Radio Orange und es gibt jetzt noch ein bisschen einen Nachklang, eine Melodie zum Abschluss. Say It Loud, I'm Black and I'm Proud von James Brown.

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hier bei Radio Froh. Mein Name ist Felix Sarah. Ihr hört Unplugged X1, die Radioshow, die ihr jeden ersten Donnerstag im Monat von 22 bis Mitternacht hören könnt. Wir bringen die verschiedensten EDM-Artists für euch hier fresh rein in den Mix. Ich finde es super, dass hoffentlich wieder viele von euch dabei sind. Wir haben heute eine ganz, ganz tolle DJ tatsächlich aus Sri Lanka. Ist wirklich ein fantastischer Mix, den wir hier vorbereitet haben. Die junge Dame heißt Rhea K, das ist ihr Künstlername. Sie ist, wie gesagt, aus Sri Lanka tatsächlich groß geworden und aufgewachsen, aber in Italien. Sehr, sehr interessante und spannende Kombination, kommt eigentlich aus der klassischen Musik, auch instrumental. Sie spielt klassische Violine und hat auch Musiktheorie tatsächlich studiert. Und ich denke, wir hören hier einfach mal rein und wünsche euch ganz, ganz viel Spaß bei dieser Sendung. Let's go!

Ja, fette, fette Beats hier, das kann man wohl getrost sagen. Wahnsinn. Rhea K hier bei uns in dem Mix. Sie liegt hier mit einem richtig geilen Techno-Set auf. Die junge Dame aus Sri Lanka, wir haben sie tatsächlich irrsinnig spontan auf Soundcloud gefunden. Das ist ja, ja eigentlich so der riesen Hotspot für alle Newcomer auch, die sich halt einfach dann mal ausprobieren wollen, die neue Musik erschaffen wollen, die ja, Genres mixen wollen und die ihre ersten Schritte auch im Bereich EDM machen wollen. Wirklich eine tolle Plattform und bin richtig happy hier die junge Dame Rhea K gefunden zu haben. Wie gesagt, aus Sri Lanka, ist aber in Italien groß geworden und aufgewachsen, spielte schon tatsächlich auf ziemlich großen Festivals, also unter anderem hier das Electro Wave oder auch das Italia Wave Festival, um hier einfach nur zwei nicht ganz unbekannte Namen in der Festivalszene zu nennen. Freut mich wirklich sehr, dass sie da ist, dass sie hier in der Mix spielt, und sie war aber auch generell schon viel in Europa unterwegs. Italien logischerweise, aber auch Deutschland, aber auch im Speziellen in Deutschland, in Berlin, in Hamburg, in Düsseldorf und in Köln. Also es sind schon auch, speziell natürlich Berlin, nach Hamburg, so diese Techno-Hotspots hier in Europa. Also die junge Dame weiß schon, wo sie hin will, und hat da sicherlich schon eine gute Vita hinter sich. Weiterhin ganz, ganz viel Spaß mit Rhea K bei uns im Techno-Mix.

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persönlich. Ich hoffe, euch hat die Sendung gefallen. Das war Unplugged X1. Wir haben heute Rhea K vorgestellt, Techno-Artist aus Sri Lanka. Ich hoffe, ihr hattet viel Spaß. Mir hat es wunderbar gefallen. Das Set fand ich überragend von ihr. Vielen, vielen herzlichen Dank. Wir sehen uns am ersten Donnerstag im September wieder. Dann auch wieder von 22 Uhr bis Mitternacht. Viel Spaß, bis dahin, gesund bleiben, alles Gute, wir sehen uns, ciao, ciao.